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1: Dermot Kennedy, Funeral.
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Das sieht aktuell gut aus auf den Straßen. Freie Fahrt. Alle Verkehrsmeldungen auch immer aktuell auf radio-saw.de und in unserer App. Gute Fahrt durchs SAW-Land.

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1: Ich bin Finn Riebesel-Freundlieb. Frankreich hat als erstes EU-Land ein Social-Media-Verbot für unter 15-Jährige beschlossen. Nach dem Senat hat am Abend auch die Nationalversammlung in Paris für das Gesetz gestimmt. Gisa Weber mit den Einzelheiten.
2: Ab dem 1. September, also direkt nach den Sommerferien, soll das Verbot in Frankreich für neue Social-Media-Konten gelten. Accounts von unter 15-Jährigen, die schon existieren, werden bis Anfang nächsten Jahres deaktiviert. Plattformen wie Instagram und Snapchat müssen das Alter ihrer Nutzer also künftig überprüfen. Ziel soll sein, Kinder und Jugendliche zum Beispiel vor Cybermobbing zu schützen. Auch in Deutschland wird immer wieder über ein Social-Media-Verbot für Minderjährige diskutiert.
1: Der Deutsche Ethikrat begrüßt eine offene Diskussion über die Leihmutterschaft. In Deutschland ist sie zwar verboten, sollte sich das irgendwann ändern, dann nach Ansicht des Ethikrats nur mit klaren Regeln. Zum Beispiel dürfte eine Frau ein Kind nur aus altruistischen Gründen austragen, also ohne Bezahlung und ohne finanziellen Druck. Die Debatte war zuletzt durch Jens Spahns Vaterschaft dank einer US-Leihmutter neu entfacht worden. Der Ethikrat-Vorsitzende Frister sagte im Ersten, wir verschieben das Problem ins Ausland.
3: Wir schützen dann zwar unsere potenziellen Leihmütter, aber nicht die im Ausland. Da haben wir dann gar keinen Einfluss, in welcher Art und Weise das abläuft.
1: Die Bahn will Alkohol an allen Bahnhöfen in Deutschland verbieten und so für mehr Sicherheit sorgen. Wir greifen durch, sagt Bahnchefin Palla. Hintergrund ist auch der Fall von letzter Woche, als ein Zugbegleiter im Streit mit einem betrunkenen Fahrgast aus einem fahrenden Zug gestürzt war. Beim Heizungstausch gibt es jetzt neue Regeln, was die Förderung angeht. Wer eine Wärmepumpe oder eine andere klimafreundliche Heizung einbauen will, bekommt meist weniger Geld dazu. Nur bei Haushalten mit geringem Einkommen steigen die Fördersätze. Im Oberallgäu sorgt ein möglicher Bärenbesuch aktuell für Aufregung. Experten untersuchen Spuren, die von dem Tier stammen könnten. Landwirte und Wanderer sollen vorsichtig sein. Gut 3 Jahre ist es her, dass zuletzt ein Bär in Deutschland in freier Wildbahn nachgewiesen wurde. Die nächsten Nachrichten in einer Stunde. 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Das sieht aktuell gut aus auf den Straßen. Freie Fahrt. Alle Verkehrsmeldungen auch immer aktuell auf radiosaw.de und in unserer App. Gute Fahrt durchs SAW-Land.

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Der Radio SAW Verkehrsservice, der schnellste im SAW-Land. Das sieht aktuell gut aus auf den Straßen. Freie Fahrt. Alle Verkehrsmeldungen auch immer aktuell auf radio-saw.de und in unserer App. Gute Fahrt durchs SAW-Land.

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1: Katy Perry, Watch It Burn.

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1: Ich bin Finn Riebesel-Freundlieb. Guten Morgen. Frankreich hat als erstes EU-Land ein Social-Media-Verbot für unter 15-Jährige beschlossen. Nach dem Senat hat am Abend auch die Nationalversammlung in Paris für das Gesetz gestimmt. Gisa Weber mit den Einzelheiten.
2: Ab dem 1. September, also direkt nach den Sommerferien, soll das Verbot in Frankreich für neue Social-Media-Konten gelten. Accounts von unter 15-Jährigen, die schon existieren, werden bis Anfang nächsten Jahres deaktiviert. Plattformen wie Instagram und Snapchat müssen das Alter ihrer Nutzer also künftig überprüfen. Ziel soll sein, Kinder und Jugendliche zum Beispiel vor Cybermobbing zu schützen. Auch in Deutschland wird immer wieder über ein Social-Media-Verbot für Minderjährige diskutiert.
1: Das geplante Alkoholverbot an Bahnhöfen ab Oktober sorgt für gemischte Reaktionen. Der Vize der Bundesarbeitsgemeinschaft Wohnungslosenhilfe Kraus zum Beispiel warnt im Redaktionsnetzwerk Deutschland, für viele suchtkranke Obdachlose seien Bahnhöfe einer der wenigen geschützten Orte. Das Problem verlagere sich lediglich. In München wird heute der Opfer des rassistischen Anschlags vor 10 Jahren gedacht. Damals wurden am Olympia-Einkaufszentrum 9 junge Menschen getötet, alle mit Migrationshintergrund. Mehr von Dirk Justus.
3: Der Angriff des 18-jährigen Attentäters hatte weltweit für Entsetzen gesorgt. Nach der Tat tötete er sich selbst, nachdem er von der Polizei gestellt worden war. Bei der öffentlichen Gedenkveranstaltung am Denkmal für euch vor dem Olympia-Einkaufszentrum wird unter anderem Bundespräsident Steinmeier eine Rede halten. Um 17.51 Uhr, dem Tatzeitpunkt, wird es eine Schweigeminute geben. Die Gedenkveranstaltung wurde gemeinsam von den Familien der Opfer organisiert.
1: Der Deutsche Ethikrat begrüßt eine offene Debatte über die Leihmutterschaft. Ausgelöst wurde sie zuletzt durch Jens Spahn, der mit Hilfe einer US-Leihmutter Vater geworden ist. Im ersten sagte Ethikratchef Frister, sollte das Verbot in Deutschland fallen, brauche es klare Regeln, zum Beispiel ohne finanzielle Anreize. Wohin mit dem ganzen Wein? Die EU fördert jetzt, dass überschüssiger Wein zu Industriealkohol verarbeitet wird, zum Beispiel für Desinfektionsmittel oder Reinigungsprodukte. So sollen die übervollen Lager der Winzer entlastet werden. Hintergrund: In Europa wird immer weniger Wein getrunken. Die nächsten Nachrichten in einer Stunde. 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Auf der A2 Braunschweig Richtung Magdeburg hat es zwischen der Raststätte Marienborn Süd und Allerengersleben einen Unfall gegeben. Alle Verkehrsmeldungen auch immer aktuell auf radio-saw.de und in unserer App. Gute Fahrt durchs SAW-Land.

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1: Die A2 Braunschweig Richtung Magdeburg ist zwischen der Raststätte Marienborn Süd und Allerengersleben aktuell gesperrt. Da brennt ein LKW. Alle Verkehrsmeldungen auch immer aktuell auf radio-saw.de und in unserer App. Gute Fahrt durchs SAW-Land.

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1: Die Telefonseelsorge Magdeburg sucht Freiwillige für den regelmäßigen Dienst am Telefonhörer. Menschen, die anderen ein wenig von ihrer Zeit schenken und zuhören. Zurzeit engagieren sich rund 70 Ehrenamtliche in der Telefonseelsorgestelle in Magdeburg. Aber Nachwuchs wird immer gesucht.
2: Das Wichtigste ist, dass die Menschen, die hier am Telefon sitzen, Zeit haben. Die schenken der Anruferin, dem Anrufer ihre komplette Aufmerksamkeit und sie hören zu.
1: Die evangelische Pfarrerin Ute Mertens ist Leiterin der ökumenischen Telefonseelsorge in Magdeburg. Wer die bundesweit einheitliche, kostenlose Nummer wählt, erreicht immer jemanden. Beziehungsprobleme, Krankheiten oder Sorgen um Freunde und Verwandte beschäftigen Menschen. Das seit Jahren beherrschende Thema aber ist Einsamkeit.
2: Menschen, die alleine sind, Menschen, denen die Familie fehlt, der Partner fehlt, die Partnerin, die sich alleingelassen fühlen.
1: Mitfühlen und zuhören. Auch manches, was in das eigene Weltbild nicht hineinpasst, aushalten. Genau dafür werden die Ehrenamtlichen geschult.
2: Wir nehmen deine Sorgen ernst. Und du bist wertvoll und wichtig und wir hören dir zu und wir sind jetzt für dich da.
1: Bei der Telefonseelsorge in Magdeburg beginnt im Januar 2027 die nächste Ausbildung für interessierte Freiwillige. Aus der Kirchenredaktion Thorsten Kessler, Radio SAW.
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3: Ich bin Finn Riebesel-Freundlieb. Guten Morgen. Frankreich hat als erstes EU-Land ein Social-Media-Verbot für unter 15-Jährige beschlossen. Nach dem Senat hat am Abend auch die Nationalversammlung in Paris für das Gesetz gestimmt. Gisa Weber mit den Einzelheiten.
4: Ab dem 1. September, also direkt nach den Sommerferien, soll das Verbot in Frankreich für neue Social-Media-Konten gelten. Accounts von unter 15-Jährigen, die schon existieren, werden bis Anfang nächsten Jahres deaktiviert. Plattformen wie Instagram und Snapchat müssen das Alter ihrer Nutzer also künftig überprüfen. Ziel soll sein, Kinder und Jugendliche zum Beispiel vor Cybermobbing zu schützen. Auch in Deutschland wird immer wieder über ein Social-Media-Verbot für Minderjährige diskutiert.
3: Das geplante Alkoholverbot an Bahnhöfen ab Oktober sorgt für gemischte Reaktionen. Der Vize der Bundesarbeitsgemeinschaft Wohnungslosenhilfe Kraus zum Beispiel warnt im Redaktionsnetzwerk Deutschland, für viele suchtkranke Obdachlose seien Bahnhöfe einer der wenigen geschützten Orte. Das Problem verlagere sich lediglich. In München wird heute der Opfer des rassistischen Anschlags vor 10 Jahren gedacht. Damals wurden am Olympia-Einkaufszentrum 9 junge Menschen getötet, alle mit Migrationshintergrund. Mehr von Dirk Justus.
5: Der Angriff des 18-jährigen Attentäters hatte weltweit für Entsetzen gesorgt. Nach der Tat tötete er sich selbst, nachdem er von der Polizei gestellt worden war. Bei der öffentlichen Gedenkveranstaltung am Denkmal für euch vor dem Olympia-Einkaufszentrum wird unter anderem Bundespräsident Steinmeier eine Rede halten. Um 17.51 Uhr, dem Tatzeitpunkt, wird es eine Schweigeminute geben. Die Gedenkveranstaltung wurde gemeinsam von den Familien der Opfer organisiert.
3: Der Deutsche Ethikrat begrüßt eine offene Debatte über die Leihmutterschaft. Ausgelöst wurde sie zuletzt durch Jens Spahn, der mit Hilfe einer US-Leihmutter Vater geworden ist. Im ersten sagte Ethikratchef Frister, sollte das Verbot in Deutschland fallen, brauche es klare Regeln, zum Beispiel ohne finanzielle Anreize. Wohin mit dem ganzen Wein? Die EU fördert jetzt, dass überschüssiger Wein zu Industriealkohol verarbeitet wird, zum Beispiel für Desinfektionsmittel oder Reinigungsprodukte. So sollen die übervollen Lager der Winzer entlastet werden. Hintergrund: In Europa wird immer weniger Wein getrunken. Die nächsten Nachrichten in einer Stunde.
6: Schönen guten Morgen mit dem Radio SAW Verkehrsservice, dem schnellsten im SAW-Land mit Nadine.
7: A2 Richtung Berlin zwischen Wunstorf-Kohlenfeld und Wunstorf-Lute gibt es Behinderungen nach einem Unfall. Im weiteren Verlauf laufen Lkw-Löscharbeiten zwischen Allerengersleben und Eilsleben. Deshalb ist die Strecke gesperrt. Bitte nutzt hier die ausgeschilderte Umleitung ab Marienborn-Helmstedt. Und nochmal die A2 Richtung Berlin zwischen Wollin und Brandenburg hat es einen Unfall gegeben. Die Flitzerblitzer stehen heute Morgen auf der A2 Richtung Berlin hinter Allerengersleben und in Höhe Raststätte Buckautal. Auf der A9 Richtung München zwischen Niemeck und Kleinmarzins. In Richtung Berlin Höhe Raststätte Köckern. A36 Richtung Braunschweig Höhe Wernigerode Nord. A38 Richtung Göttingen in Höhe Dreieck Südharz. In Halle auf der Magistrale hinter der Feuerwache und auf der Wörmlitzer Straße und in Schöningen Helmstädter Straße. Wenn ihr dazu noch was habt, dann gerne kurz durchklingeln 0800 1630 630 oder ihr schickt eine WhatsApp. Die Nummer bei uns im Netz und in der App.
6: 14 Grad, gerade aktuell in Mennewitz bei Aachen. Heute gibt es Wolken mit ein paar sonnigen Abschnitten, aber eben auch ein paar Schauer sind drin. 18 bis 21 Grad, das sind die Maximalwerte. So geht's auch morgen weiter.
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6: Ja, Nadine, ich beneide ja Kinder. Ne?
2: Ich auch.
6: Zum einen haben die Ferien gerade, können wahrscheinlich noch schlafen.
2: Zum anderen müssen sie für ihren Lebensunterhalt nicht selbst aufkommen.
6: Das ist richtig. Und dann haben sie noch eine Fähigkeit, um die ich sie beneide. Darüber sprechen wir in 5 Minuten.

0: 8 nach 5, hier ist Radio SAW Muckefuck an diesem Mittwoch und ich beneide junge Menschen, habe ich eben schon mal gesagt, insbesondere Kinder, weil früher, da bist du auf den Baum geklettert, runtergefallen und hast dann weitergemacht, als wäre nichts gewesen.
1: Ist mir tatsächlich mal passiert, in den Sommerferien bei meiner Oma, da gab es so eine schöne, große, verzweigte Kastanie und bei so ungefähr 4 Meter Höhe habe ich einen Abgang gemacht und wie bei so einer Slapstick-Komödie wirklich jeden Ast beim Runterrauschen mitgenommen, so puff, puff, puff.
0: Ja, und was hast du dann gemacht?
1: Naja, dann bin ich aufgestanden, hab mir den Dreck von den Klamotten geputzt und hab weitergespielt.
0: Siehste, und ich hab heute Nacht irgendwie falsch gelegen und hab jetzt Rücken. So.

0: 11 nach 5, hier ist Radio SAB Mokofon. Guten Morgen. Sieht's auf den Straßen aus, Nadine?
1: Da ist die A2 in Richtung Berlin zwischen Allerengersleben und Eilsleben wegen LKW-Löscharbeiten gesperrt. Hier ist für euch eine Umleitung ab Marienborn-Hennstedt ausgeschildert.
0: Das Wetter heute wolkig, bisschen Sonne, aber auch ein paar Schauer sind drin. 18 bis 21 Grad, mehr wird's nicht heute.

0: Schönen guten Morgen um 5.15 Uhr, Viertel 6. Hier ist Radio SAW Muckefuck. Und habt ihr schon eine Torte mit einer Kerze an den ins Bett gebracht bekommen heute?
1: Ach, das wär's, oder? Aber jeden Tag, nicht nur, wenn man Geburtstag hat, sondern jeden Tag. Erstmal so eine schöne Torte, schönes Stück Torte mit einer Kerze oben drauf. Das wäre toll.
0: Gut, also dann Kerze auspusten. Herzlichen Glückwunsch zum Geburtstag. Alle, die heute am 22. Juli Geburtstag haben. Ihr feiert gemeinsam mit Don Henley. Großartig, Voice of Summer. Außerdem hat heute Geburtstag Otto Waalkes.
2: Eins habe ich jetzt gelernt. Es gibt Leute, die sind wirklich schön. Schön sind sie. Schön doof.
0: Und eine belgische Sängerin, kennt ihr auch garantiert, Kate Ryan. Mit der ich früher mal Cathy Rayon gesagt habe, weil sie Französisch singt, aber das war dann auch falsch. Ist nicht schlimm. Die Sterne stehen auf jeden Fall richtig für euch heute.
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4: Eure Emotionen sind heute sehr wechselhaft. Das ist menschlich, schämt euch nicht dafür.
3: Stier.
4: Ihr startet positiv in den Mittwoch und kleine Erfolge machen den Tag noch viel besser.
3: Zwillinge.
4: Beim Einkaufen könnt ihr heute ruhig genauer hinschauen. Vielleicht findet ihr ja was Schönes. Gönnt euch ruhig was.
3: Krebs.
4: Es könnte heute etwas später werden. Legt nach der Arbeit nochmal einen kleinen Powernap ein.
3: Löwe.
4: Sorgt mal wieder für etwas Ordnung, sonst findet ihr bald gar nichts mehr.
3: Jungfrau.
4: Mit eurem Tatendrang nehmt ihr die anderen mit. Ihr seid heute die Macher in der Familie.
3: Waage.
4: Ihr habt ein bisschen Entspannung dringend nötig. Nehmt euch nach der Arbeit nicht mehr so viel vor.
3: Skorpion.
4: Vermeidet Diskussionen. Heute habt ihr nicht die richtigen Argumente parat.
3: Schütze.
4: Allein durch eure Art macht ihr Eindruck. Ihr seid eben richtig charmant.
3: Steinbock.
4: Ihr müsst euch nicht entscheiden. Heute wird jemand für euch das Ruder in die Hand nehmen.
3: Wassermann.
4: Es gibt keinen Grund, den Kopf hängen zu lassen. Gebt euch einen Ruck und denkt positiv.
3: Fische.
4: Ihr habt schon morgens viel Energie. Da ist sogar ein kleines Workout vor der Arbeit drin.
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2: Halb sechs haben wir's. Guten Morgen an diesem Mittwoch, den 22. Juli. Hier ist Radio SAW. Jetzt die Nachrichten mit Finn Ribbesel, Freundlieb.
3: Frankreich hat als erstes EU-Land ein Social-Media-Verbot für unter 15-Jährige beschlossen. Nach dem Senat hat am Abend auch die Nationalversammlung in Paris für das Gesetz gestimmt. Gisa Weber mit den Einzelheiten.
4: Ab dem 1. September, also direkt nach den Sommerferien, soll das Verbot in Frankreich für neue Social-Media-Konten gelten. Accounts von unter 15-Jährigen, die schon existieren, werden bis Anfang nächsten Jahres deaktiviert. Auch in Deutschland wird immer wieder über ein Social-Media-Verbot für Minderjährige diskutiert.
3: Das geplante Alkoholverbot an Bahnhöfen ab Oktober sorgt für gemischte Reaktionen. Der Vize der Bundesarbeitsgemeinschaft Wohnungslosenhilfe Kraus zum Beispiel warnt im Redaktionsnetzwerk Deutschland, für viele suchtkranke Obdachlose seien Bahnhöfe einer der wenigen geschützten Orte. Das Problem verlagere sich lediglich. Wohin mit dem ganzen Wein? Die EU fördert jetzt, dass überschüssiger Wein zu Industriealkohol verarbeitet wird, zum Beispiel für Desinfektionsmittel oder Reinigungsprodukte. So sollen die übervollen Lager der Winzer entlastet werden. Hintergrund: In Europa wird immer weniger Wein getrunken.
2: Die nächsten Nachrichten gibt's hier wieder um sechs. Nadine schaut auf die Straßen für uns.
5: Die A2 ist in Richtung Berlin gesperrt. Zwischen Allerengersleben und Eilsleben laufen Lkw-Bergungsarbeiten. Hier bitte die Umleitung ab Marienborn-Helmstedt nutzen. Und im weiteren Verlauf zwischen Brandenburg und Wollin Stop and Go nach einem Unfall auf der rechten Spur. Die Flitzerblitzer. Auf der A2 Richtung Berlin hinter Allerengersleben und in Höhe Raststätte Buckautal. A9 Richtung München zwischen Niemeck und Kleinmarzins in Richtung Berlin Höhe Raststätte Köckern. A36 Richtung Braunschweig Höhe Wernigerode Nord. Auf der A38 blitzt es Richtung Göttingen Höhe Dreieck Südharz. In Halle auf der Magistrale hinter der Feuerwache und auf der Wörmlitzer Straße und in Schöningen auf der Helmstedter Straße. Wenn ihr dazu noch was habt, dann seid so lieb, meldet es bitte kostenfrei natürlich 0800 1 630 630 oder schickt uns eine WhatsApp. Die Nummer gibt's bei uns im Netz und in der App. Euch eine gute Fahrt.
2: 14 Grad in Hohendodeleben in der Börde aktuell. Viel mehr wird's auch nicht. 18 bis 21 Grad, das sind die Höchstwerte heute. Wolken, bisschen Sonne dabei, aber auch ein paar Schauer werden immer wieder mal vorbeigucken. Und so geht's dann auch morgen weiter.
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2: Wir beide waren ja heute Morgen pünktlich, aber wenn man nicht direkt pünktlich zur Arbeit es schafft, dann gibt es ja immer so Sprüche von Kollegen. Sprechen wir gleich mal drüber in 5 Minuten.
5: Und haben wie immer die beste Mischung, die meiste Abwechslung, die Superhits fürs SAW-Line für euch aus den 90ern. Robert Miles mit One and One. Dazu bekommt ihr was Aktuelles von Benson Boone und jetzt aus dies. Hier ist Angel Eyes.

0: Guten Morgen um 5.38 Uhr. Hier ist Radio SAB Muckefunk und wir hoffen natürlich, dass eure Kollegen zur Ablösung der Nachtschicht pünktlich erscheinen. Das ist ganz, ganz wichtig, weil wenn die mal 5 Minuten zu spät kommen, dann gibt es ja so Kolleginnen und Kollegen auch bei uns im Haus. Wenn man da mal ein paar Minuten zu spät zur Arbeit kommt oder ein bisschen früher gehen will, dann kommen da so eine Sprüche von denen.
1: So was Passiv-Aggressives, ne? Ja. Mit so einem Lächeln vorgetragen, aber trotzdem soll es schon auch ein bisschen wehtun.
0: Ja, so Sachen wie, schön, dass du es auch einrichten konntest.
1: Wenn man zu spät gekommen ist, ja.
0: Oder, na, Halbtagsjob.
1: Wenn man ein bisschen früher gehen möchte. Ja.
0: Oder auch beim Frühergehen. Teilzeit oder was?
1: Gibt es da eigentlich bei euch bei der Arbeit auch so eine Sprüche, die ihr euren Kollegen so um die Ohren pfeffert oder die ihr vielleicht auch schon mal von Kollegen bekommen habt, die so richtig gesessen haben, wenn ihr zu spät gekommen seid oder früher gehen wolltet?
0: Dann immer her damit. Ruft uns gerne an 0800 1630 630 oder schickt uns eine WhatsApp. Das geht natürlich auch.
1: Hier ist Radio SAB Muckefunk. Wir wünschen euch auf jeden Fall, egal ob zu spät oder pünktlich, einen schönen Start in den Tag.

0: 19 Minuten noch, dann haben wir 6. Hier ist Radio SAW Muckefuhr. Guten Morgen. Sieht's aus auf den Straßen, Nadine?
1: Da ist die A2 in Richtung Berlin heute Morgen gesperrt, und zwar zwischen Allerengersleben und Eilsleben. Ein Laster muss hier geborgen werden. Eine Umleitung ist für euch ab Marienborn-Helmstedt ausgeschildert. Alle Meldungen dann wieder in einer Viertelstunde.
0: Wolkig, ein paar Sonnenstrahlen sind dabei, aber auch ein paar Regenschauer bei 18 bis 21 Grad heute. So sieht er aus, der Mittwoch. 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

0: Guten Morgen mit Radio SAW Muckefuck. Ja, und es ist ja so, dass ich mich ein bisschen verlegen habe in der Nacht. Und Nadine hat mir gerade eine wunderbare Übung gezeigt, wie man das ein bisschen entspannen kann.
1: Ich meinerseits mal von einem Physiotherapeuten gelernt habe.
0: Und weißt du was, jetzt tut's noch mehr weh. Schönen Dank auch.
1: Kann ja nichts dafür, dass du zu blöd bist. Ja. So eine einfache Rückenübung, die man im Sitzen ausführen muss, wo man sich nur nach links und rechts drehen muss, dass du dazu nicht in der Lage bist. Ja, genau. Hier ist Radio SAW. Schönen guten Morgen mit Robert Miles.

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4: Ich bin Laura Födisch. Guten Morgen. Autofahrer in Sachsen-Anhalt müssen sich ab heute auf gleich 2 Autobahnen auf Umwege einstellen. Mehr dazu von Lena Vierecke.
5: Auf der A36 ist die Anschlussstelle Stapelburg Richtung Braunschweig ab heute für mehrere Wochen gesperrt. Grund ist die Erneuerung der Fahrbahn. Die Sperrung gilt bis zum 28. August. Umleitungen führen unter anderem über Ilsenburg und Abbenrode. Auch auf der A38 gibt es eine Sperrung. Die Anschlussstelle Eisleben Richtung Göttingen ist heute Abend und in der Nacht zum Donnerstag dicht. Grund sind dort Markierungsarbeiten.
4: Alles Weitere zur Situation auf den Straßen gleich im Service bei den Muckefuchs. Ein winziger Mückenstich kann für Schafe und Rinder gerade große Folgen haben. Im Landkreis Göttingen in Niedersachsen ist die Blauzungenkrankheit festgestellt worden. Deshalb fallen jetzt die Landkreise und kreisfreien Städte in Sachsen-Anhalt ganz oder teilweise in die 150 Kilometer große Schutzzone. Tiere dürfen hier nicht mehr ohne weiteres in Gebiete außerhalb der Zone transportiert werden. Das ist nur unter bestimmten Auflagen möglich, etwa wenn sie gegen das Virus geimpft sind. Die Blauzungenkrankheit kann für Rinder, Schafe und Ziegen tödlich enden. Für Menschen ist sie ungefährlich. Während Deutschland noch diskutiert, hat Frankreich am Abend Nägel mit Köpfen gemacht und als erstes EU-Land ein Social-Media-Verbot für Kinder und Jugendliche unter 15 Jahren beschlossen. Außerdem wird das Handyverbot an Schulen auf die Oberstufe ausgeweitet. Ziel ist es, Jugendliche besser vor Cybermobbing, Suchtgefahren und den negativen Folgen von Social Media zu schützen. Das neue Gesetz soll nach den Sommerferien in Kraft treten. Die EU-Kommission arbeitet aktuell auch an einem Gesetz dazu. Daran will sich Deutschland orientieren. Auch die Winzer in Sachsen-Anhalt spüren, Wein verkauft sich nicht mehr so gut wie früher. Deshalb fördert die EU jetzt die Verarbeitung von überschüssigem Wein zu Industriealkohol. Daraus können zum Beispiel Desinfektionsmittel oder Reinigungsmittel hergestellt werden. Das soll die übervollen Weinkeller entlasten. Hintergrund ist die sinkende Nachfrage nach Wein in ganz Europa. Die nächsten Nachrichten um 6.30 Uhr.
6: Schönen guten Morgen, der Radio SAW Verkehrsservice ist hier, der schnellste im SAW-Land. Nadine?
7: Auf der A2 Richtung Berlin wurde die Sperrung zwischen Marienborn und Allerengersleben im Moment aufgehoben. Lkw-Beilegungsarbeiten laufen aber noch. Die linke Spur ist derzeit frei, es gibt aber Stop and Go. Und im weiteren Verlauf ist in Richtung Berlin zwischen Wollin und Brandenburg die rechte Spur gesperrt, hier ebenfalls wegen Bergungsarbeiten. A38 Richtung Leipzig, Höhe Parkplatz Fuchsaue, liegt ein größeres Reifenteil auf der Fahrbahn. Und am Ortseingang Milzau, Ort Bad Lauchstädt, liegt ein totes Reh auf der Fahrbahn. Seid also bitte äußerst vorsichtig. Und der Magdeburger Ring, das hat der Michel angerufen, ist in Richtung A2 an der Abfahrt Osterweddingen wegen Bauarbeiten immer noch gesperrt. Die Sperrung sollte eigentlich nur bis heute Morgen 5 Uhr früh andauern, aber scheinbar ging es da nicht so gut voran wie ursprünglich geplant. Deshalb immer noch eine Sperrung. Umleitungen sind aber für euch ausgeschildert. Und Flitzerblitzer stehen auf der A2 Richtung Berlin hinter Allerengersleben und dann nochmal in Höhe Raststätte-Buckautal. A9 Richtung München zwischen Nimeck und Kleinmarzens in Richtung Berlin Höhe Raststätte-Köckern. A36, da blitzt es Richtung Braunschweig Höhe Wernigerode-Nord. Auf der A38 Richtung Göttingen Höhe Dreieck Südharz. In Halle stehen sie auf der Magistrale hinter der Feuerwache und auf der Wörmlitzer Straße. In Schöningen auf der Helmstädter Straße und am Ortsausgang Schönebeck in Richtung Barbie. Wenn ihr auch noch was gesehen habt, dann meldet es bitte. Natürlich kostenfrei 0800 1630 630 oder schickt uns eine WhatsApp. Die Nummer gibt's bei uns im Netz und in der App. Und euch wünschen wir eine gute Fahrt.
6: Das Wetter heute am Mittwoch, wolkig, gibt ein bisschen Sonne. Aktuell ist sie auch noch hier und da zu sehen. Aber es kommen im Tagesverlauf auch ein paar Schauer ins Land bei 18 bis 21 Grad. So geht es auch morgen dann am Donnerstag weiter. Aktuell haben wir ein Dreileben bei Drakenstedt, aktuell 14 Grad.
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6: Ihr müsst jetzt mal ganz dicht ans Radio rankommen, denn sie sind ausgewachsen, nur 5 bis 9 mm lang, wobei die Männchen etwas kleiner sind als die Weibchen. Und die Rede ist nicht von uns Muckefuchs, obwohl wir gerade in eurem Radio sitzen, sondern von einem Insekt, das gerade Ärger macht. Die ganze Geschichte gibt's hier in 5 Minuten.
7: Und dazu immer die beste Mischung, die meiste Abwechslung, die Superhits fürs SAW-Land. Wir starten rein in den Tag mit Madcon und Baggin aus den 2000ern, noch in dieser halben Stunde. Dazu bekommt ihr Lieblingsmusik von Kygo, Khalid und Griffin. Vielleicht ja der Sommerhit des Jahres 2026. Save My Love direkt nach Mark Amber. Guten Morgen.
6: Morgen.

0: Sie ist ausgewachsen, nur 5 bis 9 mm groß und Landwirte haben auch in diesem Jahr mit ihr zu kämpfen. Hier ist Radio SW Muckefuck, 10 nach 6 haben wir es. Es geht um die Schilfglasflügelzikade. Das Insekt stammt ursprünglich aus Südeuropa, hat sich aber vor einigen Jahren in den Elbauen im Landkreis Wittenberg angesiedelt und breitet sich seitdem immer weiter in Sachsen-Anhalt aus. Radio SW-Reporterin Lena Vieregge, warum ist denn die Schilfglasflügelzikade so problematisch?
1: Ja, also das Problem ist, die Schilfglasflügelzikade überträgt bakterielle Krankheiten. Annette Kusterer von der Landesanstalt für Landwirtschaft und Gartenbau erklärt, welche Folgen das für die Pflanzen hat.
2: Gerade bei den Zuckerrüben ist es so, dass die Zuckergehalte niedriger sind und es auch zu Gewebeschäden am Rübenkörper kommt. Das heißt, die Rübe ist wie so eine Gummirübe, die kann sich unten die Spitze erdrehen lassen.
1: Bei Kartoffeln hingegen führt die Krankheit zu mehr Zucker in den Knollen. Sie werden beim Frittieren braun, der Geschmack und die Konsistenz verändern sich. Zuckerrüben und Kartoffeln können meist zwar noch genutzt werden, die Landwirte müssen aber mit Ertragseinbußen rechnen.
0: Und was können die Landwirte dagegen tun?
1: Der amtliche Pflanzenschutzdienst hat in mehreren Landkreisen Warndienstaufrufe gestartet. Dadurch dürfen Bauern dort nun auch Insektizide nutzen. Das allein reicht aber nicht aus. Laut Kusterer geht es vor allem darum, den Anbau anzupassen.
2: Die Fruchtfolge beachten, eine Schwarzbrache durchführen oder danach Zuckerrüben eine Sommerung anbauen statt Wintergetreide. Bei den Zuckerrüben auf tolerante Sorten umschwenken.
1: Die Schilfglasflügelzikade dürfte die Landwirte in Sachsen-Anhalt auch in den kommenden Jahren weiter beschäftigen.
0: Ja, und es kann natürlich auch passieren, dass sie bei euch auf einem kleinen Beet, wo ihr Kartoffeln gepflanzt habt, auch sich niederlässt. Alle Infos dazu findet ihr nochmal zusammengefasst auf radio-saw.de.
3: Und jetzt geht's rein in den Tag mit Lieblingsmusik. Ein Klassiker von Cyndi Lauper für euch, der für gute Laune sorgt. Hier ist Girls Just Wanna Have Fun.

0: 7:15 in Radio SAW Muckefuck. Schönen guten Morgen. Wie sehen die Straßen aus, Nadine?
1: Auf der A2 klemmt es zwischen Marienborn und Allerengersleben in Richtung Berlin wegen LKW-Bergungsarbeiten. Hier braucht ihr im Moment eine halbe Stunde länger. Und der Magdeburger Ring ist nach wie vor in Richtung A2 an Höhe der Abfahrt Osterweddingen wegen Bauarbeiten gesperrt. Umleitungen sind für euch ausgeschildert.
0: Wetter können wir kurz machen. Wolkig, paar sonnige Abschnitte, aber auch Schauer sind heute drin. 18 bis 21 Grad, das sind die Maximalwerte. 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

0: Ihr sucht gerade euer Zeug zusammen, weil ihr gleich los müsst. Dann sind wir bei euch. Hier ist Radio SAW Muckefuck, gleich 20 nach 6.
1: Guten Morgen.
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0: Heute erwartet euch im Dom Stendal ein besonderer Konzertabend im Rahmen des Stendaler Musiksommers. Zu Gast ist das Wandsworth Philharmonic Orchestra aus Großbritannien. Unter dem Motto Jugend spielt für Jugend präsentieren die jungen Musikerinnen und Musiker ein vielseitiges Programm von großen klassischen Meisterwerken bis hin zu modernen Orchesterkompositionen. Der Eintritt ist frei. Los geht's um 19.30 Uhr.
1: Ich selbst bin ja ein großer Freund von allem, was so mit Wolle und Stoffen zu tun hat. Und wenn eure Kids dafür auch ein Fable haben, sind sie heute Nachmittag ab 15 Uhr beim Kreativnachmittag im Kreativcafé Alte Schule in Magdeburg-Salbke, richtig? Da werden ihnen die verschiedensten Filztechniken erklärt und sie können kleine Anhänger oder auch Blüten gestalten. 5 € kostet die Teilnahme, da sind die Materialien aber schon drin. Und für den Kreativnachmittag in der Alten Schule in Magdeburg sind die Plätze zwar begrenzt, aber die Anmeldeinfos gibt's bei uns im Netz.
0: Noch mehr Veranstaltungstipps jederzeit auf radiosaw.de und in unserer App und hier wieder um 10 vor halb 10.
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0: Bitte.
1: Das Faxgerät piept leise vor sich hin, die Kaffeemaschine röchelt. Macht langsam, Kinder. Es ist erst kurz vor 6:30. In einer Minute ist es soweit. Guten Morgen.
0: Moin.
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5: Die gewaltigste Stahlkonstruktion Europas ist die Trogbrücke in Magdeburg. 24.000 Tonnen Stahl wurden verarbeitet, um den Mittellandkanal über die Elbe zu führen.
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1: Uhr, 6:30, Radio SAW Muckefuck hier. Jetzt die Nachrichten mit Laura Födisch.
7: Guten Morgen. Wer heute mit dem Auto durch Sachsen-Anhalt unterwegs ist, sollte etwas mehr Zeit einplanen. Auf gleich zwei Autobahnen gibt es planmäßige Sperrungen und Umleitungen. Auf der A36 ist die Anschlussstelle Stapelburg Richtung Braunschweig wegen Fahrbahnerneuerung bis zum 28. August dicht. Die Umleitungen führen unter anderem über Ilsenburg und Abenrode. Auch die A38 wird die Anschlussstelle Eisleben Richtung Göttingen heute Abend wegen Markierungsarbeiten gesperrt. Mehr zur Situation auf den Straßen gleich bei den Muckefuchs. Jetzt erstmal mehr Nachrichten aus dem SAW-Land von unseren Reportern.
8: Glück im Unglück am Frauentorfriedhof ins Herbst. Ein rund 40 Meter langer Abschnitt der historischen Mauer ist gestern eingestürzt und auf zwei parkende Autos gefallen. Verletzt wurde niemand, eines der Fahrzeuge ist aber ein Totalschaden. Die denkmalgeschützte Mauer aus dem 16. Jahrhundert war bereits sanierungsbedürftig. Die Stadt hatte die Arbeiten auch schon geplant, kam aber offenbar nicht schnell genug voran. Ein Statiker hat die Schäden bereits geprüft, jetzt werden Trümmer beseitigt und die Mauer abgesperrt. Aus Zerbst, Lena Vierer, Radio SAW.
9: Auf einer nagelneuen Straße im großen Bogen um Bad Kösen herum. Heute kommen Autofahrer erstmals in diesen Genuss, wenn auch nur auf einem ganz kleinen Stück. Der neue Abzweig bei Taugwitz kann gegen 10 Uhr genutzt werden. Von dort aus geht es von der alten Bundesstraße runter für rund 450 Meter rauf auf die neue Trasse. Der dann nicht mehr benötigte Abschnitt der alten B87 sowie die provisorische Umfahrung werden abgerissen und die Flächen danach begrünt. Aus Bad Kösen, Thorsten Rössler, Radio SAW.
10: Kein Kleingeld für den Parkautomaten dabei? Kein Problem. Wer in Tangerhütte im Landkreis Stendal den Parkschein mit dem Handy bezahlen will, hat ab sofort mehr Auswahl. Statt nur einer App stehen ab jetzt 6 verschiedene Anbieter zur Verfügung, darunter EasyPark, Parkstar und Pay-by-Phone. Die Umstellung war nötig, weil der Vertrag mit dem bisherigen Anbieter ausgelaufen ist. Für die Stadt bleibt das System weiterhin kostenlos. Schon jetzt wurden rund 2000 Parkvorgänge digital abgewickelt. Aus Tangerhütte Rebecca Göring, Radio SAW.
7: Die nächsten Nachrichten um 7.
1: 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Nadine?
11: A2 Richtung Berlin zwischen Marienborn und Allerengersleben. Stop and go wegen LKW-Bergungsarbeiten. Hier braucht ihr im Moment 30 Minuten länger. Die linke Spur ist nur frei. Und der Magdeburger Ring ist in Richtung A2 leider immer noch an der Abfahrt Osterweddingen gesperrt. Grund sind Bauarbeiten. Umleitungen sind für euch ausgeschildert. Flitzerblitzer stehen auf der A2 Richtung Berlin hinter Allerengersleben und in Höhe Raststätte-Buckautal. Auf der A9 Richtung München zwischen Niemeck und Kleinmarzehns in Richtung Berlin Höhe Raststätte-Köckern. A36 Richtung Braunschweig, Höhe Wernigerode Nord, A38 Richtung Göttingen, in Höhe Dreieck Südharz. Es blitzt in Bad Helmstedt im Brunnenweg beidseitig. In Halle auf der Magistrale hinter der Feuerwache und dann nochmal auf der Wörmlitzer Straße. In Schöningen wurde auf der Helmstedter Straße aufgebaut. Am Ortsausgang Schönebeck stehen sie Richtung Barbie. Und Andi hat auch noch einen. Wo denn?
12: Und zwar aus Löderburg kommt das Wort Ortseingang.
11: Danke dir. Wenn ihr dazu was habt, klingelt kurz durch.
1: Genau.
11: 0800 1630 630 oder schickt eine WhatsApp, das ist einfacher für mich auszusprechen. Die Nummer dazu bei uns im Netz und in der App. Euch eine gute Fahrt.
1: Das Wetter heute, mehr Wolken als Sonne heute den ganzen Tag, aber auch ein paar Schauer sind da mit dabei. 18 bis 21 Grad, in Recklingen bei Winterfeld haben wir aktuell 13 und so wird es morgen auch.
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1: Wenn ihr gerade auf irgendwelchen Autobahnen unterwegs seid und das rollt dort, dann fahrt ihr möglicherweise an einer Notrufsäule vorbei. Und da fragt man sich natürlich im Handy-Zeitalter, wozu stehen die Dinger da überhaupt noch? In einer Viertelstunde gibt es die Antwort drauf.
11: Und wie immer die beste Mischung, die meiste Abwechslung, die Superhits fürs SAW-Land, für euren perfekten Start in den Tag. Was ganz Frisches kommt von Martin Garrix und Ed Sheeran in dieser halben Stunde. Repeated dazu für euch unter anderem noch die Imagine Dragons und jetzt ein 2010er von Sarah Larsson. Hier ist Lush Life. Kommt gut in den
1: Mittwoch.
11: Von mir aus auch gerne schon Freitag, ehrlich.

0: Hier sind eure Radio SAB Muckefuchs an diesem Mittwoch. 20 vor 7 haben wir es. Guten Morgen.
1: Moin.
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3: Ja, Oberamtsrat Alfred Klausen.
4: Morgens, Alfred. Na, wie ist?
3: Hans-Werner, wir haben uns doch gestern über diese Chatkontrolle unterhalten.
4: Ja, genau. Und dass Datenschützer darin eine große Gefahr für Missbrauch sehen. Ja, wenn der Staat alles mitlesen kann, dann könnte das auch falsch interpretiert und gegen dich verwendet werden.
3: Naja, ich bin ja der Staat, Harvey. Und du quasi auch. Wir sind ja Staatsdiener.
4: Ja, aber...
3: Kein Aber. Für uns kann das am Ende nur gut sein.
4: Ich hab da meine Zweifel und Gertrud will auch eine Petition starten.
3: So ein Schweinkram.
4: Was?
3: Petition, das gehört hier nicht her.
4: Petition, Mann, nicht Petting. Das ist ein Bürgerbegehren.
3: Ja, das bringt eh nix. Was aber was bringt, ist so eine Idee auch privat umzusetzen.
4: Wie meinst du das?
3: Ich sag nur Bratkontrolle.
4: Was?
3: Ella hat in den vergangenen Wochen immer mal was anbrennen lassen.
4: Okay.
3: Und deswegen habe ich die Bratkontrolle eingeführt.
4: Das ist nicht dein Ernst.
3: Doch, doch. An der Dunstabzugshaube hängt ab sofort eine Webcam, die ich jederzeit ansteuern kann.
4: Ich fasse es nicht.
3: Ist Ella beim Braten unkonzentriert, muss sie zur Strafe das angebrannte Fleisch von ihrem Taschengeld ersetzen.
4: Ella bekommt Taschengeld?

0: klar, 30 Euro im Monat. Sie soll sich ja auch mal was gönnen können.
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0: Schönen guten Morgen um 6.45 Uhr, dreiviertel sieben. 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
1: A2 Richtung Berlin, eine halbe Stunde dauert es länger zwischen Marienborn und Allerengersleben. Wegen LKW-Bergungsarbeiten ist nur die linke Spur frei. Und der Magdeburger Ring ist weiterhin in Richtung A2, Höhe Abfahrt Osterweddingen gesperrt, beziehungsweise da ist die Abfahrt Osterweddingen wegen Bauarbeiten gesperrt. Umleitungen sind ausgeschildert.
0: Wolkig, paar sonnige Abschnitte heute, aber auch ein paar Schauer sind drin bei 18 bis 21 Grad. Und so wird es auch morgen werden.
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0: Einen guten Start in diesem Mittwoch mit euren Radio SAW Muckefuchs um 9 vor 7.
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2: Machen wir uns nichts vor. Jeder von euch, der Pendler ist, steht regelmäßig im Stau, egal ob auf der A2, der A14 oder auf der A9. Und dann guckt man so ein bisschen in der Weltgeschichte rum, weil es einfach nicht vorangeht, und sieht dann diese Notrufsäulen, die da in regelmäßigen Abständen am Fahrbahnrand steht. In welchen Abständen eigentlich? Und vor allem, brauchen wir die immer noch im Handyzeitalter, Vidi?
0: Bei uns in Deutschland gibt es auf der Autobahn circa alle 2 Kilometer eine orangefarbene Notrufsäule. Auf mehr als 13.000 Autobahnkilometern stehen rund 17.000 dieser Dinger. Früher waren das die Betriebstelefone für Mitarbeiter des Straßenbaus, denn Handys gab es damals noch nicht. In den 1970er Jahren wurden diese Telefone modernisiert und arbeiten seitdem als Kommunikationsweg bei einer Panne. Und so funktionieren sie. Nach dem Anheben der Klappe seht ihr 2 Tasten, eine gelbe für eine Autopanne und eine rote für einen Notfall. Wenn ihr eine der beiden Tasten drückt, werdet ihr automatisch mit dem Notruf der Autoversicherer der GDV Dienstleistungs GmbH in Hamburg verbunden, egal wo ihr seid. Dieser Notruf der Versicherer arbeitet im Auftrag des Bundesverkehrsministeriums, ist 365 Tage 24 Stunden besetzt und leitet die Hilfsanfrage an Polizei, Rettungsdienst oder an die Pannenhilfe weiter. Gut, wenn der Handy-Akku leer ist oder ihr in einem Tunnel keinen Empfang habt, kann die Notrufsäule schnell Hilfe bringen, denn deren Standort steht ja fest.
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0: Hallo? Oh, oh. Hallo, nicht die Kaffeetasse auf der Spüle stehen lassen. Räum die bitte in den Geschirrspüler. Es ist 1:07. Hier ist Radio SAW Mucke vor. Guten Morgen.
1: Du musst mir mal so gar nicht sagen, was ich zu tun lassen habe.
0: Doch.
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5: Ich bin Laura Födisch. Guten Morgen. Autofahrer in Sachsen-Anhalt müssen sich ab heute auf gleich zwei Autobahnen auf Umwege einstellen. Mehr dazu von Lena Vieregger.
6: Auf der A36 ist die Anschlussstelle Stapelburg Richtung Braunschweig ab heute für mehrere Wochen gesperrt. Grund ist die Erneuerung der Fahrbahn. Die Sperrung gilt bis zum 28. August. Umleitungen führen unter anderem über Ilsenburg und Abbenrode. Auch auf der A38 gibt es eine Sperrung. Die Anschlussstelle Eisleben Richtung Göttingen ist heute Abend und in der Nacht zum Donnerstag dicht. Grund sind dort Markierungsarbeiten.
5: Alles Weitere zur Situation auf den Straßen gleich im Service bei den Muckefuchs. Dass die Deutsche Bahn ein Alkoholverbot an allen deutschen Bahnhöfen angekündigt hat, stößt in Sachsen-Anhalt nicht auf Begeisterung. Infrastrukturministerin Lydia Hüskens hält nichts von einem pauschalen Verbot. Sie sagt, das Feierabendbier friedlicher Fahrgäste sei nicht das Problem. Verbote würden Gewalttäter nicht abschrecken, stattdessen fordert sie mehr Kontrollen und mehr Personal an den Bahnhöfen. Nach den Plänen der Bahn soll Alkohol ab Mitte Oktober an rund 5.400 Bahnhöfen verboten sein. Ausgenommen bleibt die Bahnhofsgastronomie. Lotto boomt in Sachsen-Anhalt. Noch nie haben die Menschen im Land im ersten Halbjahr so viel Geld für Tippscheine ausgegeben. Der Umsatz liegt bei rund 109,6 Millionen Euro. Für Lotto Sachsen-Anhalts Geschäftsführer Stefan Ebert ist das ein deutliches Zeichen. Er rechnet mit einem Rekordjahr. Ein Teil der Einnahmen fließt als Fördergeld an gemeinnützige Organisationen. Seit dem vergangenen Jahr profitieren auch kleine Vereine mit weniger als 150 Mitgliedern von der Förderung.
7: Die sehr frei eingesetzt werden kann, zum Beispiel für Sportbekleidung oder für ein Feriencamp oder für eine Trainerausbildung bzw. für Kleinstreparaturen.
5: Insgesamt stellt Lotto Sachsen-Anhalt jedes Jahr rund 6 Millionen Euro an Fördermitteln bereit. 60 erlaubt, 156 gefahren. Auf dem Magdeburger Ring hat das Ordnungsamt am Samstag einen Raser erwischt. Er muss jetzt mit 800 Euro Bußgeld, 2 Punkten und 3 Monaten Fahrverbot rechnen. Und er war nicht der Einzige, der sich nicht an die Geschwindigkeitsbegrenzung gehalten hat. Bei fast 3000 gemessenen Fahrzeugen gab es 201 Verstöße. Darunter ein voller Reisebus, der mit 100 km/h unterwegs war. Mit regelmäßigen Kontrollen will die Stadt gegen das Rasen auf dem Magdeburger Ring vorgehen. Die nächsten Nachrichten um 7.30 Uhr.
0: Damit sind wir auch gleich auf den Straßen im Radio SAW Verkehrsservice mit Nadine.
8: Und da hat es auf der A2 Richtung Berlin im Stau einen erneuten Auffahrunfall gegeben. Zwischen Marienborn und Allerengersleben hier laufen ja immer noch die Lkw-Bergungsarbeiten. Plus jetzt der neue Unfall macht insgesamt 20 Minuten mehr. Magdeburger Ring Richtung A2, die Abfahrt Osterweddingen ist wegen Bauarbeiten dicht. Hier sind Umleitungen für euch ausgeschildert und Flitzerblitzer stehen. Auf der A2 Richtung Berlin, hinter Allerengersleben und in Höhe Raststätte-Buckautal. A9 Richtung München, zwischen Niemeck und Kleinmarzehns. Und in Richtung Berlin, in Höhe Raststätte-Köckern. Es blitzt auf der A36 Richtung Braunschweig, Höhe Wernigerode-Nord. Auf der Innenhalle, auf der Magistrale, hinter der Feuerwache. Und in der Wörmlitzer Straße, in Bad Helmstedt, im Brunnenweg. In Schöningen blitzt es auf der Helmstedter Straße, in Peißen Richtung Könnern. Sie stehen auf der Umgehung Dardesheim in Richtung Hessen, am Ortseingang Staßfurt aus Löderburg kommend und am Ortsausgang Schönebeck Richtung Barbie. Wenn ihr dazu noch was habt, dann klingelt bitte kurz durch. 0800 1630 630 oder schickt uns eine WhatsApp, die Nummer bei uns im Netz und in der App.
0: Das Mittwochswetter heute. Viele Wolken, die unterwegs sind. Hier und da mal ein paar sonnige Abschnitte, aber auch ein paar Schauer, die dabei sind. 18 bis 21 Grad. Aktuell haben wir in Ritze bei Salzwedel 14 auf dem Thermometer.
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0: Na, habt ihr euren Urlaub noch vor euch? Ja, und wenn ja, muss ja dort das eine oder andere auch bezahlt werden. Wir haben in 5 Minuten Tipps zum sicheren Bezahlen im Urlaub für euch.
8: Und für alle, die keinen Urlaub haben, haben wir wenigstens Urlaubsmucke. Wir träumen uns zusammen an den Strand mit Enrique Iglesias aus den 2000ern, Bailamos. Dazu bekommt ihr Miley Cyrus' Midnight Sky und jetzt für euch Ava Max. Guten Morgen.
0: Morgen.

0: 11 nach 7 haben wir es. Schönen guten Morgen. Hier ist Radio SAB Muckefuck. Urlaubszeit, schönste Zeit. Naja, zumindest wenn es auch mit dem Bezahlen vor Ort klappt. Sonst sieht es eher mau aus. Und da gibt es einiges, was man auf dem Schirm haben sollte. Wir haben uns ein paar Tipps geholt von Ronny Sinsel. Der ist Referent für Kartensicherheit und Karteninfrastruktur beim Deutschen Sparkassen- und Giroverband in Berlin. Was machen wir denn, wenn uns die Zahlungskarte oder die Geldkarte und das Handy abhandengekommen sind? Was machen wir denn dann?
1: Unbedingt den Sperrnotruf anrufen. Das ist in Deutschland die Kurzwahl 116-116, ist rund um die Uhr erreichbar. Bei Anrufen aus dem Ausland muss man dann die passende Vorwahl für Deutschland nehmen. Das ist meistens die 0049, aber es gibt natürlich auch Ausnahmen, wie zum Beispiel in den USA und in Kanada. Eine praktische Übersicht findet man da beispielsweise unter www.sperr-notruf.de. Wichtig ist, dass wenn Sie, wie Sie ja gerade gesagt haben, auch so ein Smartphone haben, mit dem Sie bezahlen können, eine digitale Zahlungskarte drauf ist, dann bitte auch das mitsperren lassen und die SIM gleich sperren lassen. Und bitte den Diebstahl auch bei der Polizei anzeigen.
0: Okay, das wäre der Worst Case, der Eintritt im Urlaub. Das wünschen wir euch natürlich alles nicht, aber gut zu wissen erstmal an dieser Stelle, oder?
2: Genau, hier ist Radio SAW. Einen wunderschönen guten Morgen wünschen wir euch. Auch wenn ihr jetzt nicht im Urlaub seid, sondern auf der Arbeit die Stellung haltet mit Teddy Swims.

0: Viertel acht.
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0: Na? Damos, hier ist der Radio SAW Verkehrsservice, der schnellste im SAW-Land mit Nadine.
3: Auf der A2 Richtung Berlin zwischen Marienborn und Allerengersleben. Stop and go wegen Bergungsarbeiten. Ihr braucht im Moment eine Viertelstunde länger. Und in Magdeburg auf dem Ring Richtung A2 ist die Abfahrt Osterweddingen noch wegen Bauarbeiten gesperrt. Umleitungen sind für euch eingerichtet. Und Lutz ist noch dran.
1: In Halle bauen sie gerade einen neuen Blitzer auf, in der Glaurer Straße.
3: Dankeschön, euch eine gute Fahrt.
0: Bisschen mehr Wolken als Sonne heute bei ein paar Schauern, die auch mit dabei sind. 18 bis 22 Grad, das sind die Maximalwerte heute an diesem Mittwoch.
3: Wunderschönen guten Morgen zusammen. Hier ist Radio SAW Muckefuck. Startet gut in den Tag, kommt gut zur Arbeit mit einem Superhit fürs SAW-Land jetzt von Miley Cyrus. Musik.

0: Das ist euer Mittwochmorgen mit euren Radio SAW Muckefuchs um 7.19 Uhr.
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0: Wir wünschen euch einen guten Start in diesem Mittwoch. Hier ist Radio SAB Muckefunk, 8:02.
1: Guten Morgen.
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0: 7:30 Uhr, halb 8. Schönen guten Morgen. Hier ist Radio SAW Muckefunk. Jetzt die Nachrichten mit Laura Födisch.
1: Guten Morgen. Wer heute mit dem Auto in Sachsen-Anhalt unterwegs ist, sollte etwas mehr Zeit einplanen. Auf gleich zwei Autobahnen gibt es planmäßige Sperrungen und Umleitungen. Auf der A36 ist die Anschlussstelle Stapelburg Richtung Braunschweig wegen Fahrbahnerneuerung bis zum 28. August dicht. Die Umleitungen führen unter anderem über Ilsenburg und Abbenrode. Auch auf der A38 wird die Anschlussstelle Eisleben Richtung Göttingen heute Abend wegen Markierungsarbeiten gesperrt. Mehr zur Situation auf den Straßen gleich bei den Muckefuchs. Jetzt erstmal mehr Nachrichten aus dem SAW-Land von unseren Reportern.
2: Glück im Unglück am Frauentorfriedhof ins Herbst. Ein rund 40 Meter langer Abschnitt der historischen Mauer ist gestern eingestürzt und auf zwei parkende Autos gefallen. Verletzt wurde niemand, eines der Fahrzeuge ist aber ein Totalschaden. Die denkmalgeschützte Mauer aus dem 16. Jahrhundert war bereits sanierungsbedürftig. Die Stadt hatte die Arbeiten auch schon geplant, kam aber offenbar nicht schnell genug voran. Ein Statiker hat die Schäden bereits geprüft, jetzt werden Trümmer beseitigt und die Mauer abgesperrt. Aus Zerbst, Lena Vierecke, Radio SAW.
3: Auf einer nagelneuen Straße im großen Bogen um Bad Kösen herum. Heute kommen Autofahrer erstmals in diesen Genuss, wenn auch nur auf einem ganz kleinen Stück. Der neue Abzweig bei Taugwitz kann gegen 10 Uhr genutzt werden. Von dort aus geht es von der alten Bundesstraße runter für rund 450 Meter rauf auf die neue Trasse. Der dann nicht mehr benötigte Abschnitt der alten B87 sowie die provisorische Umfahrung werden abgerissen und die Flächen danach begrünt. Aus Bad Kösen, Thorsten Rössler, Radio SAW.
4: Kein Kleingeld für den Parkautomaten dabei? Kein Problem. Wer in Tangerhütte im Landkreis Stendal den Parkschein mit dem Handy bezahlen will, hat ab sofort mehr Auswahl. Statt nur einer App stehen ab jetzt 6 verschiedene Anbieter zur Verfügung, darunter EasyPark, Parkstar und PayByPhone. Die Umstellung war nötig, weil der Vertrag mit dem bisherigen Anbieter ausgelaufen ist. Für die Stadt bleibt das System weiterhin kostenlos. Schon jetzt wurden rund 2000 Parkvorgänge digital abgewickelt. Aus Tangerhütte Rebecca Göring, Radio SAW.
1: Die nächsten Nachrichten um 8.
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5: A2 Richtung Berlin zwischen Marienborn und Allerengersleben braucht ihr wegen Bergungsarbeiten im Moment 10 Minuten länger. Und auf dem Magdeburger Ring Richtung A2 ist die Abfahrt Osterweddingen wegen Bauarbeiten gesperrt. Umleitungen sind hier für euch aber ausgeschildert. Wir haben noch Flitzerblitzer, die stehen auf der A2 Richtung Berlin hinter Allerengersleben. Und dann nochmal in Höhe Raststätte Buckautal auf der A9 Richtung München zwischen Niemeck und Kleinmarzehns. In Richtung Berlin Höhe Raststätte Köckern. Es blitzt auf der A36 Richtung Braunschweig, in Höhe Wernigerode Nord, auf der A38 Richtung Göttingen, Höhe Dreieck Südharz. In Halle wurde auf der Magistrale hinter der Feuerwache aufgebaut, auf der Wörmlitzer Straße und in der Glauchaer Straße. Es blitzt in Bad Helmstedt im Brunnenweg, in Schöningen auf der Helmstedter Straße, in Peißen Richtung Könnern. Auf der Umgehung Dardesheim stehen sie Richtung Hessen am Ortseingang Stassfurt aus Löderburg kommend und am Ortsausgang Schönebeck in Richtung Barbie. Wenn ihr dazu noch was habt, dann meldet es bitte kostenfrei natürlich unter 0800 1630 630 oder schickt uns eine WhatsApp. Die Nummer gibt's dazu im Netz und in der App. Euch eine gute Fahrt.
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0: Es kommen immer mehr Wolken ins SAW-Land und die bringen auch ein paar Schauer mit. Ein bisschen Sonne gibt es aber auch noch. Temperaturen, die gehen maximal hoch auf 18 bis 21 Grad. In Sandau bei Havelberg messen wir gerade 13 Grad.
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0: Schön, dass du es einrichten konntest. So eine Sprüche kriegt man, wenn man ein paar Minuten zu spät zur Arbeit kommt. Das ist unfassbar. Wir wollen heute Morgen gerne wissen, welches sind eure Sprüche? Habt ihr selber welche drauf oder seid ihr schon mal so blöd angemacht worden von der Seite? Mehr dazu in einer Viertelstunde.
5: Und haben zum Tag des Hirns heute Morgen beschlossen, wir nutzen es ausnahmsweise mal. What? Wir Muckefuchs, wir setzen es ein und spielen für euch die Superhits für das SAW-Land aus den 90ern. In dieser halben Stunde noch absoluter Ohrwurm-Alarm von Ann Lee. Two Times. Dazu bekommt ihr den frischen von One Republic, Need Your Love. Und jetzt für euch, für die entspannte Zeit, bevor es ins Büro geht. Dermot Kennedy und Power Over Me. Schönen guten Morgen.

20 vor 8 haben wir es. Hier sind eure Radio SAW Muckefuchs. Schönen guten Morgen. Und im Herbst, da werden neue Stadtführer gesucht. Und wir haben euch auf unserem WhatsApp-Kanal gefragt, ob ihr so eine Stadtführung mitmachen würdet oder die Stadt lieber auf eigene Faust erkundet. Das Ergebnis, die Mehrheit würde tatsächlich eine Stadtführung mitmachen, weil man da eben Interessantes über die Stadt erfährt, die man auf eigene Faust eben nicht so richtig mitbekommt, diese Infos. Also, wenn ihr euch in Zerbst auskennt, bewerbt euch gerne als Stadtführer oder Stadtführerin. Mehr Infos auf radio-saw.de.

0: Guten Morgen mit eurem Muckefuchs um 7.44 Uhr. Und Nadine schaut auf die Straßen für uns. Wie sieht's aus?
1: Auf der A2 Richtung Berlin zwischen Marienborn und Allerингersleben. Stop and go wegen Bergungsarbeiten. Ihr braucht ihr heute Morgen 10 Minuten länger. Und B81 Richtung Magdeburg. Die Abfahrt Osterwedding zum Magdeburger Ring ist wegen Bauarbeiten gesperrt. Umleitungen sind für euch aber ausgeschildert. Und Liana hat noch einen Flitzerblitzer gesehen. Wo steht der denn?
2: Höhe Sanne auf der L16 zwischen Arnemuck und Stendal.
1: Danke dir. Wenn ihr auch was habt, gerne kurz durchklingeln. 0800 1630 630.
0: Von Westen her ziehen so ein paar Wolken ins Land, die bringen auch hier und da mal einen Schauer mit. Ein paar sonnige Abschnitte gibt es aber auch noch bei 18 bis 21 Grad heute, und so geht es dann auch morgen weiter.

0: Das ist ein frischer Superhit fürs SAW-Land.
1: One Republic. Need your love.

0: 9 vor 8, schönen guten Morgen mit euren Radio SAW Muckefuchs. Ich hoffe, ihr wart heute Morgen alle pünktlich. Musstet euch nicht von euren Kolleginnen und Kollegen so einen blöden Spruch anhören, von wegen, schön, dass du auch schon da bist oder sowas in der Art. Ne? Das sind ja so Dinger, die öfter mal kommen von den Kolleginnen und Kollegen. Oder gerne auch, heute war deine Decke wohl wieder magnetisch oder sowas. Mhm. Ne? Das haben wir euch heute Morgen gefragt. Was habt denn ihr so für Sprüche, die euch die Kollegen von Latz knallen oder die ihr selber vielleicht austeilt?
1: Alex aus Halle.
2: Also bei uns war das gestern der Fall. Die Kollegin kam zu spät, die hat verschlafen und sie kam geschlagene 3 Minuten zu spät auf Arbeit. Und dann habe ich von Weitem gerufen, Mahlzeit. Ich fand's lustig.
0: Mahlzeit ist, glaube ich, so der Klassiker bei der ganzen Geschichte. Bernd hat es noch geschrieben, wenn man mal früher geht, hat er schon mal den Spruch bekommen, gehst du schon oder holst du nur Schwung für morgen? Den finde ich auch nicht schlecht im Übrigen.
1: Kann man sich ruhig mal merken. Welche passiv-aggressiven Sprüche rotieren denn bei euch so in der Firma? Ja. Könnt ihr uns gerne mal anrufen 0800 1630 630 oder schickt uns auch eine WhatsApp, die Nummer bei uns im Netz und in der App. Schönen guten Morgen.
0: Morgen.

0: Ihr holt euch gerade noch einen frischen Kaffee irgendwo aus der Bäckerei oder der Tankstelle. Wir sind bei euch, hier ist Radio SAW Muckefuck. In einer Minute ist es 8. Guten Morgen.
1: Moin.
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10: Ich bin Laura Födisch. Guten Morgen. Der Sommerurlaub muss nicht immer ans Meer gehen. Auch Sachsen-Anhalt wird als Reiseziel beliebter. Der Tourismus im Land verzeichnet steigende Gästezahlen und mehr Übernachtungen. Wer profitiert denn besonders, Thorsten Rössler?
11: Es sind die Campingplätze, da gibt es den mit Abstand größten Zuwachs. Um fast 50% geht die Zahl der Gäste und auch der Übernachtungen nach oben. Und das sorgt dann auch im statistischen Durchschnitt für das Plus. Denn alle anderen Beherbergungsbetriebe in Sachsen-Anhalt registrieren gleichbleibende oder wie die Hotels sogar weniger Buchungen. Im regionalen Vergleich steht das größte Plus bei der Altmark. Anhalt-Wittenberg meldet Rückgänge. Die Zahlen beziehen sich auf den Monat Mai im Vergleich zum Vorjahr.
10: Ein winziger Mückenstich kann für Schafe und Rinder gerade große Folgen haben. Im Landkreis Göttingen in Niedersachsen ist die Blauzungenkrankheit festgestellt worden. Deshalb fallen jetzt die Landkreise und kreisfreien Städte in Sachsen-Anhalt ganz oder teilweise in die 150 Kilometer große Schutzzone. Tiere dürfen hier nicht mehr ohne weiteres in Gebiete außerhalb der Zone transportiert werden. Das ist nur unter bestimmten Auflagen möglich, etwa wenn sie gegen das Virus geimpft sind. Die Blauzungenkrankheit kann für Rinder, Schafe und Ziegen tödlich enden. Für Menschen ist sie ungefährlich. Wer heute mit dem Auto durch Sachsen-Anhalt fährt, sollte etwas mehr Zeit einplanen. Auf der A36 ist ab heute die Anschlussstelle Stapelburg Richtung Braunschweig wegen Fahrbahnerneuerung gesperrt. Die Umleitungen führen unter anderem über Ilsenburg und Abenrode. Die Sperrung gilt bis zum 28. August. Auch auf der A38 gibt es Einschränkungen. Die Anschlussstelle Eisleben Richtung Göttingen wird heute Abend und in der Nacht zum Donnerstag wegen Markierungsarbeiten dicht gemacht. 60 erlaubt, 156 gefahren. Auf dem Magdeburger Ring hat das Ordnungsamt am Samstag einen Raser erwischt. Er muss jetzt mit 800 Euro Bußgeld, 2 Punkten und 3 Monaten Fahrverbot rechnen. Und er war nicht der Einzige, der sich nicht an die Geschwindigkeitsbegrenzung gehalten hat. Bei fast 3000 gemessenen Fahrzeugen gab es 201 Verstöße. Darunter ein voller Reisebus, der mit 100 km/h unterwegs war. Die nächsten Nachrichten um 8.30 Uhr.
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12: Endlich mit guten Nachrichten von der B81 Richtung Magdeburg. Die Abfahrt Osterweddingen ist wieder frei. Das heißt, ihr könnt auf den Magdeburger Ring wieder auffahren. A2 Richtung Berlin zwischen Marienborn und Allerengersleben braucht ihr wegen Bergungsarbeiten im Moment 20 Minuten länger und Flitzerblitzer stehen. Auf der A2 Richtung Berlin hinter Allerengersleben und nochmal in Höhe Raststätte Buckautal. A9 Richtung München zwischen Niemeck und Kleinmarzehns. Es blitzt auf der A9 Richtung Berlin Höhe Raststätte Köckern. Auf der A36 Richtung Braunschweig in Höhe Wernigerode Nord. A38 Richtung Göttingen Höhe Dreieck Südharz. In Halle blitzt es auf der Magistrale hinter der Feuerwache, auf der Wörmlitzer Straße und in der Glauchaer Straße. In Bad Helmstedt im Brunnenweg. In Schöningen stehen sie in der Helmstedter Straße. In Peißen Richtung Könnern, auf der Umgehung Dadesheim Richtung Hessen, am Ortseingang Staßfurt aus Löderburg kommend. Zwischen Arneburg und Stendal wurde in Höhe Sanne aufgebaut und am Ortsausgang Schönebeck in Richtung Barbie. Wenn ihr auch noch was habt, gerne anrufen 0800 1630 630 oder ihr schickt eine WhatsApp, die Nummer bei uns im Netz und in der App.
0: Das Mittwochswetter wird immer wolkiger im Tagesverlauf und dann gibt es auch ein paar Schauer, die da rausfallen, 18 bis 21 Grad. Und so unbeständig geht es dann leider auch morgen erstmal weiter.
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0: Ja, die Kleinsten machen den meisten Ärger. Die Rede ist von Insekten, die gerade unsere Landwirte ärgern. Die ganze Geschichte gibt's hier in 5 Minuten.
12: Ihr ärgert euch aber nicht, sondern startet mit uns mit einem Grinsen in den Tag. Mit den Superhits fürs SAW-Land. In dieser halben Stunde unter anderem noch der frische Superhit von Miss Dizzy, Sometimes I Love You. Dazu bekommt ihr aus den 90ern Latricia McNeil und jetzt für euch Lorraine. Guten Morgen.
0: Moin.

0: 10 nach 8 haben wir es. Hier ist Radio SRW Muckefuck an diesem Mittwoch. Und wenn ihr einen Kleingarten habt und da vielleicht ein bisschen Gemüse angepflanzt habt, dann achtet mal drauf. Sie ist ausgewachsen, nur 5 bis 9 mm groß. Und ganz besonders auch Landwirte haben in diesem Jahr mit ihr zu kämpfen. Es geht um die Schilfglasflügelzikade. Das Insekt stammt ursprünglich aus Südeuropa, hat sich vor einigen Jahren aber auch in den Elbauen im Landkreis Wittenberg angesiedelt und breitet sich seitdem immer weiter in Sachsen-Anhalt aus. Radio SAW-Reporterin Lena Vierecke, warum ist denn die Zikade so problematisch?
1: Ja, also das Problem ist, die Schilfglasflügelzikade überträgt bakterielle Krankheiten. Annette Kusterer von der Landesanstalt für Landwirtschaft und Gartenbau erklärt, welche Folgen das für die Pflanzen hat.
2: Gerade bei den Zuckerrüben ist es so, dass die Zuckergehalte niedriger sind und es auch zu Gewebeschäden am Rübenkörper kommt. Das heißt, die Rübe ist wie so eine Gummirübe, die kann sich unten die Spitze drehen lassen.
1: Bei Kartoffeln hingegen führt die Krankheit zu mehr Zucker in den Knollen. Sie werden beim Frittieren braun, der Geschmack und die Konsistenz verändern sich. Zuckerrüben und Kartoffeln können meist zwar noch genutzt werden, die Landwirte müssen aber mit Ertragseinbußen rechnen.
0: Was können die Landwirte denn dagegen tun?
1: Der amtliche Pflanzenschutzdienst hat in mehreren Landkreisen Warndienstaufrufe gestartet. Dadurch dürfen Bauern dort nun auch Insektizide nutzen. Das allein reicht aber nicht aus. Laut Kusterer geht es vor allem darum, den Anbau anzupassen.
2: Die Fruchtfolge beachten, eine Schwarzbrache durchführen oder danach Zuckerrüben eine Sommerung anbauen statt Wintergetreide. Bei den Zuckerrüben auf tolerante Sorten umschwenken.
1: Die Schilfglasflügelzikade dürfte die Landwirte in Sachsen-Anhalt auch in den kommenden Jahren weiter beschäftigen.
0: Ja, und die kann sich vor allen Dingen auch auf euren Kartoffeln im heimischen Garten niederlassen und befällt inzwischen auch Möhren, Sellerie und rote Beete. Alle Infos dazu findet ihr nochmal auf radio-saw.de.
3: Einen schönen guten Morgen wünschen wir euch mit Radio SAW Muckefuck. Und jetzt ganz entspannt rein in den Tag mit Latricia McNeil aus den 90ern. Guten Morgen.
0: Moin.

0: 16:08, hier sind eure Radio SAW Mirko Fuchs am Mittwoch. Und Nadine schaut auf die Straßen für uns.
1: Da gibt es nur eine Meldung von der A2 Richtung Berlin. Zwischen Allerengersleben und Eilsleben braucht ihr wegen Bergungsarbeiten eine Viertelstunde länger.
0: Ein paar mehr Wolken ziehen immer ins Land rein und die bringen auch mal einen Schauer mit bei 18 bis 21 Grad. Bisschen Sonne gibt es auch noch, aber so geht es dann auch morgen weiter, so unbeständig.
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0: 8:19 Uhr. Guten Morgen, hier ist Radio SAW Muckefuck und ich hoffe, eure Kollegen waren heute alle pünktlich und ihr musstet denen keinen Spruch reindrücken wie auch schon da, Mahlzeit oder sowas. Haben wir euch heute Morgen gefragt, was habt ihr so für Sprüche drauf? Dennis aus Magdeburg?
1: Schöner Spruch ist eigentlich, guten Morgen, die Spätschicht ist da.
2: Vor allem, wenn die entsprechende Person vielleicht nur so 5 Minuten zu spät kommt. Das macht sich immer sehr gut, diese passive Aggressivität.
0: Immer her damit. Gerne noch mehr davon von euch. 0800 1630 630 oder per WhatsApp das Ganze schicken geht auch.
2: Und hier ist für euch ein frischer Superhit fürs SAW-Land von Mist Z. Sometimes I love you. Guten Morgen.
0: Morgen.

0: Schönen guten Morgen in die Arztpraxen im Isar-Weland. 8.29 Uhr, eine Minute vor 8:30. Hier ist Muckefuck. Schönen guten Morgen.
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0: Halb neun haben wir es. Hier sind eure Radio SAB Muckefuchs. Jetzt die Nachrichten mit Laura Födisch.
6: Guten Morgen. Zelten, Wohnmobil und Natururlaub liegen voll im Trend, auch in Sachsen-Anhalt. Wer hier Urlaub macht, schläft immer öfter unter freiem Himmel. Die Campingplätze im Land haben im Mai fast 50% mehr Gäste und Übernachtungen gezählt als im Vorjahr. Hotels und andere Unterkünfte profitieren dagegen nicht vom Aufwärtstrend. Besonders stark war das Plus in der Altmark, Anhalt-Wittenberg dagegen musste Rückgänge hinnehmen. Und jetzt mehr Nachrichten aus dem SAW-Land von unseren Reportern.
7: Glück im Unglück am Frauentorfriedhof ins Herbst. Ein rund 40 Meter langer Abschnitt der historischen Mauer ist gestern eingestürzt und auf zwei parkende Autos gefallen. Verletzt wurde niemand, eines der Fahrzeuge ist aber ein Totalschaden. Die denkmalgeschützte Mauer aus dem 16. Jahrhundert war bereits sanierungsbedürftig. Die Stadt hatte die Arbeiten auch schon geplant, kam aber offenbar nicht schnell genug voran. Ein Statiker hat die Schäden bereits geprüft, jetzt werden Trümmer beseitigt und die Mauer abgesperrt. Aus Zerbst, Lena Vier. Radio SAW.
8: Auf einer nagelneuen Straße im großen Bogen um Bad Kösen herum. Heute kommen Autofahrer erstmals in diesen Genuss, wenn auch nur auf einem ganz kleinen Stück. Der neue Abzweig bei Taugwitz kann gegen 10 Uhr genutzt werden. Von dort aus geht es von der alten Bundesstraße runter für rund 450 Meter rauf auf die neue Trasse. Der dann nicht mehr benötigte Abschnitt der alten B87 sowie die provisorische Umfahrung werden abgerissen und die Flächen danach begrünt. Aus Bad Kösen, Thorsten Rössler, Radio SAW.
9: Kein Kleingeld für den Parkautomaten dabei? Kein Problem. Wer in Tangerhütte im Landkreis Stendal den Parkschein mit dem Handy bezahlen will, hat ab sofort mehr Auswahl. Statt nur einer App stehen ab jetzt 6 verschiedene Anbieter zur Verfügung, darunter EasyPark, Parkstar und Pay by Phone. Die Umstellung war nötig, weil der Vertrag mit dem bisherigen Anbieter ausgelaufen ist. Für die Stadt bleibt das System weiterhin kostenlos. Schon jetzt wurden rund 2000 Parkvorgänge digital abgewickelt. Aus Tangerhütte Rebecca Göring, Radio SAW.
6: Die nächsten Nachrichten um 9.
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10: A38 Richtung Göttingen zwischen Großwechslungen und Bleicherode läuft eine Entenfamilie auf der Fahrbahn. Bitte seid hier vorsichtig. A2 Richtung Berlin zwischen Allerengersleben und Eilsleben laufen Bergungsarbeiten. Ihr braucht hier eine Viertelstunde länger. Und zwischen 9 und 10 Uhr wird die B242 beidseitig zwischen dem Abzweig Hasselfelde und Stiege gesperrt werden, weil hier ein Unfall nachgestellt werden muss. Bitte umfahrt den Bereich. Flitzerblitzer. Die stehen auf der A2 Richtung Berlin hinter Allerengersleben und in Höhe Raststätte-Buckautal. A7 Richtung Kassel zwischen dem Dreieck Drammetal und Hannover-Schminden-Hedemünden. Auf der A9 blitzt es Richtung München zwischen Niemeck und Kleinmarzehns und in Richtung Berlin Höhe Raststätte-Köckern. Auf der A36 Richtung Braunschweig in Höhe Wernigerode-Nord. A38 Richtung Göttingen Höhe Dreieck Halle-Südharz. Also ohne Halle, also nur Höhe Dreieck Südharz. Auf der B71 stehen sie in Wiebke Richtung Salzwedel. Jetzt kommt Halle. Da blitzt es nämlich auf der Magistrale hinter der Feuerwache, auf der Wörmlitzer Straße und in der Glaucher Straße. In Oebisfelde wurde auf der Lessingstraße aufgebaut, in Schöningen auf der Helmstedter Straße. Sie stehen in Peißen Richtung Könnern, auf der Umgehung Dartesheim Richtung Hessen. Am Ortseingang Stassfurt aus Löderburg kommen zwischen Stendal und Arneburg in Höhe Sanne. Und am Ortsausgang Schönebeck, da blitzt es Richtung Barbie. Wenn ihr dazu noch was habt, dann klingelt bitte kurz durch 0800 1630 630. Oder ihr schickt eine WhatsApp, die Nummer bei uns im Netz und in der App. Euch auf jeden Fall eine gute Fahrt.
0: Fahr- Straßenleben bei Wolmirstedt meldet aktuell 16 Grad und 18 bis 21, das sind die Maximalwerte, die wir heute erreichen. Dazu viele Wolken im Land, da gibt es auch mal ein paar Schauer, die da rausfallen, aber ein bisschen Sonne gibt es auch noch und so geht es auch unbeständig morgen erstmal weiter.
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0: Immer mal schön die Augen auf beim Autofahren, logischerweise. Und wenn ihr auf der Autobahn unterwegs seid, dann seht ihr hier und da auch nochmal eine Notrufsäule. Im Handy-Zeitalter, was soll das eigentlich? Wir sprechen drüber in einer Viertelstunde.
10: Und machen euch fit für den Job mit Ingrid aus den 2000ern. Tu Futu, dazu für euch Lieblingsmusik von Bibi Rexha, New Religion, bekommt ihr noch in dieser halben Stunde. Und jetzt für euch The Weeknd. Hier ist Dancing in the Flames. Schönen guten Morgen.
0: Morgen.

0: Wir wünschen euch einen super Start in diesem Mittwoch. Wenn ihr jetzt erst aufgestanden seid, dann schöne Ferien oder eine schöne Spätschicht, was auch immer. 20 vor 9 haben wir es hier, das Radio SAW, Muckefuck.
1: Guten Morgen.
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3: Ja, Oberamtsrat Alfred Klausen.
4: Morgens, Alfred, na, wie ist's?
3: Hans-Werner, wir haben uns doch gestern über diese Chat-Kontrolle unterhalten.
4: Ja, genau, und dass Datenschützer darin eine große Gefahr für Missbrauch sehen. Ja, wenn der Staat alles mitlesen kann, dann könnte das auch falsch interpretiert und gegen dich verwendet werden.
3: Naja, ich bin ja der Staat, Habe, und du quasi auch, wir sind ja Staatsdiener.
4: Ja, aber...
3: Kein Aber, für uns kann das am Ende nur gut sein.
4: Ich hab da meine Zweifel und Gertrud will auch eine Petition starten.
3: So ein Schweinkram.
4: Was?
3: Petition, das gehört hier nicht her.
4: Petition, Mann, nicht Petting. Das ist ein Bürgerbegehren.
3: Ja, das bringt eh nix. Was aber was bringt, ist so eine Idee auch privat umzusetzen.
4: Wie meinst du das?
3: Ich sag nur Bratkontrolle.
4: Was?
3: Ella hat in den vergangenen Wochen immer mal was anbrennen lassen.
4: Okay.
3: Und deswegen habe ich die Bratkontrolle eingeführt.
4: Das ist nicht dein Ernst.
3: Doch, doch. An der Dunstabzugshaube hängt ab sofort eine Webcam, die ich jederzeit ansteuern kann.
4: Ich fasse es nicht.
3: Ist Ella beim Braten unkonzentriert, muss sie zur Strafe das angebrannte Fleisch von ihrem Taschengeld ersetzen.
4: Ella bekommt Taschengeld?
3: Klar, 30 Euro im Monat. Sie soll sich ja auch mal was gönnen können.
4: Dringendes Unfassbarkeitskäffchen.
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0: Schönen guten Morgen um 8:45. Mit dem Radio SAB Verkehrsservice, dem schnellsten im SAB-Land, und Nadine.
1: A2 Richtung Berlin zwischen Allerengersleben und Eilsleben braucht ihr eine Viertelstunde länger wegen Bergungsarbeiten derzeit. Und ein Hinweis für die B242, die wird in beiden Richtungen in circa einer Viertelstunde, also sprich ab 9 Uhr, für in etwa eine Stunde bis 10 Uhr zwischen dem Abzweig Kasselfelde und Stiege gesperrt sein. Hier muss ein Unfall für die Polizei nachgestellt werden. Bitte umfahrt den Bereich dann.
0: Das Wetter heute zum Mittwoch, Wolken mit Schauern dazu, ein bisschen Sonne, aber auch nicht wirklich warm, bei 18 bis 21 Grad, und so geht's dann auch morgen weiter.
1: Kommt gut in den Morgen. Hier ist Radio SAW Muckefuck. Gleich macht ihr euch vielleicht auf die Hunderunde, nehmt euch ins Rudi mit über die App und genießt auch derzeit Coldplay.

0: für die französischen Momente im Leben. 8.52 Uhr ist Radio SAW. Muckefuck, guten Morgen.
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2: Und natürlich habt ihr sie als Autofahrer auch schon gesehen, wenn ihr zum Beispiel als Pendler unterwegs seid oder auf dem Weg in den Urlaub auf der Autobahn, es sei denn, ihr rauscht da mit 350 auf der linken Spur lang. Die Notrufsäulen, die stehen an den Autobahnen in regelmäßigen Abständen. Aber große Frage, sind die im Handy-Zeitalter eigentlich überhaupt noch up to date? Und in welchem Abstand finde ich die denn da auf der Autobahn, Vivi?
0: Bei uns in Deutschland gibt es auf der Autobahn circa alle 2 Kilometer eine orangefarbene Notrufsäule. Auf mehr als 13.000 Autobahnkilometern stehen rund 17.000 dieser Dinger. Früher waren das die Betriebstelefone für Mitarbeiter des Straßenbaus, denn Handys gab es damals noch nicht. In den 1970er Jahren wurden diese Telefone modernisiert und arbeiten seitdem als Kommunikationsweg bei einer Panne. Und so funktionieren sie. Nach dem Anheben der Klappe seht ihr 2 Tasten, eine gelbe für eine Autopanne und eine rote für einen Notfall. Wenn ihr eine der beiden Tasten drückt, werdet ihr automatisch mit dem Notruf der Autoversicherer der GDV Dienstleistungs GmbH in Hamburg verbunden, egal wo ihr seid. Dieser Notruf, der Versicherer, arbeitet im Auftrag des Bundesverkehrsministeriums, ist 365 Tage 24 Stunden besetzt und leitet die Hilfsanfrage an Polizei, Rettungsdienst oder an die Pannenhilfe weiter. Gut, wenn der Handy-Akku leer ist oder ihr in einem Tunnel keinen Empfang habt, kann die Notrufsäule schnell Hilfe bringen, denn deren Standort steht ja fest.
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1: Guten Appetit beim Biss ins Frühstücksbrötchen. Hier ist Radio SAW Muckefuck. Wir sind auch mit dabei. In einer Minute ist es 9.
2: Guten Morgen.
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7: Ich bin Laura Födisch. Guten Morgen. Der Sommerurlaub muss nicht immer ans Meer gehen. Auch Sachsen-Anhalt wird als Reiseziel beliebter. Der Tourismus im Land verzeichnet steigende Gästezahlen und mehr Übernachtungen. Wer profitiert denn besonders, Thorsten Rössler?
8: Es sind die Campingplätze, da gibt es den mit Abstand größten Zuwachs. Um fast 50% geht die Zahl der Gäste und auch der Übernachtungen nach oben. Und das sorgt dann auch im statistischen Durchschnitt für das Plus. Denn alle anderen Beherbergungsbetriebe in Sachsen-Anhalt registrieren gleichbleibende oder wie die Hotels sogar weniger Buchungen. Im regionalen Vergleich steht das größte Plus bei der Altmark. Anhalt-Wittenberg meldet Rückgänge. Die Zahlen beziehen sich auf den Monat Mai im Vergleich zum Vorjahr.
7: Dass die Deutsche Bahn ein Alkoholverbot an allen deutschen Bahnhöfen angekündigt hat, stößt in Sachsen-Anhalt nicht auf Begeisterung. Infrastrukturministerin Lydia Hüskens hält nichts von einem pauschalen Verbot. Sie sagt, das Feierabendbier friedlicher Fahrgäste sei nicht das Problem. Verbote würden Gewalttäter nicht abschrecken, stattdessen fordert sie mehr Kontrollen und mehr Personal an den Bahnhöfen. Nach den Plänen der Bahn soll Alkohol ab Mitte Oktober an rund 5.400 Bahnhöfen verboten sein. Ausgenommen bleibt die Bahnhofsgastronomie. Lotto boomt in Sachsen-Anhalt. Noch nie haben die Menschen im Land im ersten Halbjahr so viel Geld für Tippscheine ausgegeben. Der Umsatz liegt bei rund 109,6 Millionen Euro. Für Lotto Sachsen-Anhalts Geschäftsführer Stefan Ebert ist das ein deutliches Zeichen. Er rechnet mit einem Rekordjahr. Ein Teil der Einnahmen fließt als Fördergeld an gemeinnützige Organisationen. Seit dem vergangenen Jahr profitieren auch kleine Vereine mit weniger als 150 Mitgliedern von der Förderung.
9: Die sehr frei eingesetzt werden kann, zum Beispiel für Sportbekleidung oder für ein Feriencamp oder für eine Trainerausbildung bzw. für Kleinstreparaturen.
7: Insgesamt stellt Lotto Sachsen-Anhalt jedes Jahr rund 6 Millionen Euro an Fördermitteln bereit. Während Deutschland noch diskutiert, hat Frankreich am Abend Nägel mit Köpfen gemacht und als erstes EU-Land ein Social-Media-Verbot für Kinder und Jugendliche unter 15 Jahren beschlossen. Außerdem wird das Handyverbot in Schulen auf die Oberstufe ausgeweitet. Ziel ist es, Jugendliche besser vor Cybermobbing, Suchtgefahren und den negativen Folgen sozialer Medien zu schützen. Das neue Gesetz soll nach den Sommerferien in Kraft treten. Die EU-Kommission arbeitet aktuell auch an einem Gesetz dazu. Daran will sich Deutschland orientieren. Die nächsten Nachrichten um 10.
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2: A2 Richtung Berlin. Es dauert eine Viertelstunde länger zwischen Allerengersleben und Eilsleben wegen LKW-Bergungsarbeiten. Und die B242 ist in beiden Richtungen zwischen dem Abzweig Hasselfelde und Stiege für circa eine Stunde gesperrt, weil hier ein Unfall nachgestellt werden muss. Bitte umfahrt den Bereich. Die Flitzerblitzer stehen. Auf der A2 Richtung Berlin, hinter Allerengersleben und nochmal in Höhe Raststätte-Buckautal. A7 Richtung Kassel, zwischen dem Dreieck Drammetal und Hannover-Schmünden-Hedemünden. Es blitzt auf der A9 Richtung München, zwischen Niemeck und Kleinmarzehns. Auf der A9 Richtung Berlin, Höhe Raststätte-Köckern. A36 Richtung Braunschweig, Höhe Wernigerode-Nord. Sie stehen auf der A38 in Richtung Göttingen, Höhe Dreieck Südharz. Auf der B71 wurde in Wiebke Richtung Salzwedel aufgebaut. Auf der 180 Höhe Abzweig Vollstedt, Richtung Lutherstadt Stadt Eisleben. Sie stehen auf der Magistrale in Halle hinter der Feuerwache, dann in Halle nochmal auf der Wörmlitzer Straße und in der Glauchaer Straße. In Oebisfelde auf der Lessingstraße, Schöningen, Helmstedter Straße. Auf der Umgehung Dardesheim wurde Richtung Hessen aufgebaut und zwischen Arneburg und Stendal in Höhe Sanne. Wenn ihr auch noch was habt, gerne kurz durchklingeln. 0800 1630 630 oder ihr schickt uns eine WhatsApp. Die Nummer bei uns im Netz und in der App.
1: Es kommen immer mehr Wolken ins Land hineingezogen und die bringen auch mal hier und da einen Schauer mit. Die Sonne wird ein bisschen seltener heute. Unbeständig bleibt es bei 18 bis 21 Grad und so geht's auch morgen am Donnerstag weiter.
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1: Sowohl dem, der den Urlaub noch vor sich hat, da ist die Vorfreude noch groß. Und auch im Urlaub muss ja das eine oder andere bezahlt werden. In 5 Minuten gibt's Tipps zum Bezahlen im Urlaub für euch, wie das sicher und problemlos über die Bühne geht.
2: Nach dem Kracher aus den 2000ern von den Kings of Leon, Sex on Fire, direkt nach Purple Disco Machine. Guten Morgen.

0: seid ihr wach? Es ist Radio SAW Muckefuck hier um 11 nach 9 und Urlaubszeit, schönste Zeit, wenn es denn auch mit dem Bezahlen vor Ort klappt. Ansonsten sieht es ja eher mau aus. Gibt ein bisschen was, was man auf dem Schirm haben sollte, und wir haben uns ein paar Tipps geholt von Ronny Sinsel, Referent für Kartensicherheit und Karteninfrastruktur beim Deutschen Sparkassen- und Giroverband in Berlin. Herr Sinsel, welche Zahlungsmittel sollte man denn im Urlaub unbedingt dabei haben?
1: Es ist gut, mindestens zwei Zahlungskarten dabei zu haben. Falls eine Karte gesperrt werden muss, dann ist man nicht komplett aufgeschmissen, man hat einfach eine Ersatzkarte dabei. Also für mich heißt das, ich nehme immer meine Girocard mit und noch eine weitere weltweit gültige Debit- oder Kreditkarte. Meistens sind die ja bei den Banken und Sparkassen sogar kombiniert, und noch so ein bisschen Bargeld, sozusagen Klimpergeld, um mal so eben Kleinigkeiten zu bezahlen.
0: Jetzt ist es aber vielleicht passiert, dass die Karte weg ist oder das Handy auch verschwunden ist, geklaut, runtergefallen, was weiß ich. Was machen wir denn da?
1: Unbedingt den Sperrnotruf anrufen. Das ist in Deutschland die Kurzwahl 116-116, ist rund um die Uhr erreichbar. Bei Anrufen aus dem Ausland muss man dann die passende Vorwahl für Deutschland nehmen. Das ist meistens die 0049, aber es gibt natürlich auch Ausnahmen, wie zum Beispiel in den USA und in Kanada. Eine praktische Übersicht findet man da beispielsweise unter www.sperr-notruf.de. Wichtig ist, dass wenn Sie, wie Sie ja gerade gesagt haben, auch so ein Smartphone haben, mit dem Sie bezahlen können, eine digitale Zahlungskarte drauf ist, dann bitte auch das mitsperren lassen und die SIM gleich sperren lassen. Und bitte den Diebstahl auch bei der Polizei anzeigen.
0: Das wäre also der schlimmste Fall. Im besten Fall also doch der gute alte Brustbeutel kommt wieder zum Tragen. Ich bin sehr gespannt.
2: Der kann ja auch geklaut werden. Macht
0: ja,
2: dir
0: aber
2: keine.
0: Das stimmt. Ja. Na, wir gucken mal. Also, schönen Urlaub euch allen, wenn ihr noch losfahrt.
2: Hier ist Radio SAW. Schönen guten Morgen.

0: entspannten Mittwoch mit euren Radio SAW Muckefuchs um 16 nach 9. Mit dem Blick auf die Straßen von Nadine.
1: Ist ein bisschen was los. Auf der H2 Richtung Berlin braucht ihr eine Viertelstunde länger wegen Bergungsarbeiten zwischen Allerengersleben und Alsleben. Hier hat es einen LKW-Unfall gegeben. Auf der A39 Richtung Wolfsburg Stop and Go zwischen Kreuz Wolfsburg-Königslutter und Flechtdorf nach einem Unfall. Und die B242 ist in beiden Richtungen noch für circa eine Dreiviertelstunde zwischen dem Abzweig Kasselfelde und Stiege gesperrt. Umleitungen sind eingerichtet. In Plötzkau ist außerdem die Bernburger Straße Höhe am Teich nach einem Unfall gesperrt.
0: Wolken sind heute so ein bisschen das Hauptthema beim Wetter. Beim Mittwochswetter ein paar sonnige Abschnitte gibt es auch mit zwischendurch, aber eben auch Schauer und das Ganze bei 18 bis 21 Grad. In Alsdorf bei Helbra stehen gerade 16 Grad auf dem Thermometer.
1: 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Schönen guten Morgen.

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1: Morgen geht es im Puppentheater Halle um eine zauberhafte Traumreise. Das Theaterstück Der kleine Hävelmann nach Theodor Storm erzählt die Geschichte eines kleinen Jungen, der nicht einschlafen möchte und mit seinem Rollenbettchen auf eine fantasievolle Reise durch die Nacht geht. Der Eintritt kostet 8 Euro für Kinder und 12 Euro für Erwachsene. Los geht's jeweils um 10 und um 16 Uhr.
2: Und morgens die Stubentiger zu versorgen hat ja auch manchmal was von einer Raubkatzenfütterung. Bei einer Wildkatzenfütterung seid ihr morgen mit euren Kids im Erlebniszentrum an der Marienteichbaude bei Bad Harzburg dabei. Da gibt's jeweils um 11, 13 und 15 Uhr die Schaufütterung der Wildkatzen. Außerdem erfahrt ihr Spannendes über die Lebensweise der Tiere, ihren Schutz und die Wiederansiedlung im Harz. Und es gibt ganz, ganz viele Mitmachstationen. Der Eintritt kostet 4 Euro für Erwachsene, 2,50 für Kinder im Erlebniszentrum Marienteichbaude bei Bad Harzburg.
1: Noch mehr Veranstaltungstipps haben wir immer für euch auf radiosrw.de und in unserer App. Und die nächsten Tipps gibt's hier wieder um 2:45 im Radio.
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1: Michael Schulte, Love

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2: Der erste Mensch, der weniger als 100 Sekunden brauchte, um 200 Meter zu schwimmen, war Paul Biedermann aus Halle.
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5: Halb zehn, hier ist der Radio SAW Verkehrsservice, der schnellste im SAW-Land mit Nadine.
6: A2 Richtung Berlin zwischen Allerengersleben und Eilsleben. Stop and go wegen LKW-Bergungsarbeiten. Es dauert eine Viertelstunde länger. A39 Richtung Wolfsburg. Stop and go zwischen dem Kreuz Wolfsburg-Königslutter und Flechdorf. Hier hat es einen Unfall gegeben. Die B242 ist beidseitig noch für circa eine halbe Stunde zwischen dem Abzweig Kassel-Felde und Stiege gesperrt, weil ein Unfall nachgestellt werden muss. Bitte umfahrt den Bereich und in Plötzkau ist die Bernburger Straße Höhe am Teich nach einem Unfall gesperrt. Flitzerblitzer. Auf der A2 Richtung Berlin hinter Allerengersleben in Höhe Rastplatz Ihlegrund und Höhe Raststätte Buckautal. A7 Richtung Kassel zwischen dem Dreieck Drammetal und Hannover-Schmünden-Hedemünden. A9 Richtung München zwischen Niemeck und Kleinmarzehns und in Richtung Berlin Höhe Raststätte Köckern. Sie stehen auf der A36 in Richtung Braunschweig Höhe Wernigerode Nord, auf der A38 Richtung Göttingen Höhe Dreieck Südharz. B71 in Wiebke Richtung Salzwedel. B180 Höhe Abzweig Volkstedt Richtung Lutherstadt Eisleben. In Süpplingen wurde Richtung Bodendorf aufgebaut. In Halle auf der Magistrale hinter der Feuerwache, auf der Wörmlitzer Straße und in der Glauchaer Straße. In Übisfelde blitzt es auf der Lessingstraße, in Schöningen in der Helmstedter Straße, auf der Umgehung Dardesheim Richtung Hessen und zwischen Arneburg und Stendal in Höhe Sanne. Wenn ihr noch was habt, dann klingelt bitte kurz durch 0800 1630 630 oder ihr schickt eine WhatsApp. Die Nummer gibt's bei uns im Netz und in der App.
5: Auf den Straßenblitz ist heute schon genug, deswegen sparen wir uns das mal beim Wetter. Dafür gibt es aber trotzdem viele Wolken, hier und da ein bisschen Sonne und auch Regenschauer sind drin. Also ein bunter Mix aus allem, was da so dazugehört. Windige 18 bis 21 Grad und so unbeständig geht es leider auch morgen erstmal weiter.
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5: So, für alle, die schulpflichtige Kinder haben, es ist Licht am Ende des Tunnels und in 5 Minuten kriegt ihr genau 2 Gründe, warum dieses Licht am Ende des Tunnels schon sehr gut zu sehen ist.
6: Wenigstens ist das angeknipst, genauso wie unsere Superhits für das SAW-Land, die sorgen für gute Laune bei euch im Job aus den 90ern dabei. Sixpence None the Richer mit Kiss Me. Ihr bekommt von uns den ganz frischen Superhit für das SAW-Land von Olivia Rodrigo, Drop Dead. Und das hier ist pure Entspannung mit Kygo und Tina Turner. Schönen guten Morgen.
5: Morgen.
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0: Hier ist Radio SAW Muckefuck am Mittwoch und 2,5 Wochen Sommerferien sind schon rum. Ihr sitzt gerade wieder an der Planung für die Bespaßung eurer Ferienkinder. Schaut doch gerne mal auf radiosaw.de oder in unsere App, da gibt es schicke Ferientipps für euch. Und denkt dran, am 14. August sind die Ferien dann auch schon wieder zu Ende.
1: Aber es dauert nicht lange und dann kommen schon wieder die Herbstferien. Ja. Mag für euch jetzt nicht unbedingt von Vorteil sein, weil ihr dann wieder gucken müsst, wie ihr die Kinder bespaßt. Aber eure Kids sind glücklich drüber. Hier ist Radio SAW, schönen guten Morgen.
0: Morgen.

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0: Radio SAW Muckefuck am Mittwoch. Nadine, wir sollen unserem Englishman Warren Green schöne Grüße vom Andi ausrichten.
1: Andi?
0: Von Andi Arbeit. Ab 10 geht's nämlich mit dem weiter und wir sind morgen ab 5 wieder für euch am Start. Bis morgen!

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4: Hallo zusammen, kurz vor 10, hier ist Radio SAW. Frühstückspause zu Ende, also das zweite Frühstück. Und jetzt geht's wieder an die Arbeit, und zwar mit Musik vom Camrad. Eine Runde drücken ist angesagt. Hug yourself. Das und mehr gleich nach 10 hier auf Radio SAW.
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6: Ich bin Fabian Hoffmann. Guten Tag. Frankreich macht ernst. Für Kinder und Jugendliche unter 15 ist Social Media bald komplett verboten. Das hat das Parlament beschlossen. Ab dem 1. September soll das Verbot für neue Social Media Konten gelten. Accounts von unter 15-Jährigen, die schon existieren, werden bis Anfang nächsten Jahres deaktiviert. Ziel soll sein, Kinder und Jugendliche zum Beispiel vor Cybermobbing zu schützen. Auch Deutschland diskutiert über neue Regeln bei Instagram und Co. Genau 10 Jahre nach dem rassistischen Anschlag wird in München heute den 9 Opfern gedacht. Bundespräsident Steinmeier spricht am Denkmal vor dem Olympia-Einkaufszentrum. Um 17.51 Uhr zur Tatzeit gibt es eine Schweigeminute. Die Familien der Toten haben die Gedenkfeier organisiert. Die Bundesregierung will die Gründung von Start-ups in Deutschland stärker fördern. Dazu soll heute eine Strategie auf den Weg gebracht werden. Schon jetzt nimmt die Start-up-Kultur immer mehr Fahrt auf. In der ersten Hälfte dieses Jahres wurden über 3000 junge Unternehmen gegründet, so viele wie noch nie. Es ist quasi das deutsche Mini-Olympia. Mit einer Party werden in Hannover heute die Finals eröffnet. In den nächsten Tagen werden über 140 deutsche Meisterschaften in 24 Sportarten vergeben. Die Wettkämpfe starten morgen. Bei vielen ist der Eintritt frei.
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7: Sie sind Zwillinge und haben doch unterschiedliche Geburtstage. In der Uniklinik in Halle ist der kleine Anton am Samstag zur Welt gekommen, kurz vor Mitternacht. Eine halbe Stunde später folgte seine Schwester Mara. Da war es schon Sonntag. Beiden geht es gut. Dieser Zufallstreffer kommt äußerst selten vor, sagte Nicole Rostalski, die leitende Hebamme. Die Eltern können nun, wenn sie das wollen, mit ihren Kindern zweimal hintereinander Geburtstag feiern. Aus Halle, Thorsten Rössler, Radio SAW.
6: Die nächsten Nachrichten in einer Stunde.
4: Schönen guten Tag, 2:02 haben wir, der Radio SAW Verkehrsservice ist hier, der schnellste im SAW-Land. Vorsicht bitte auf der A2, beide Richtungen, zwischen Helmstedt West und Rennau, hier sind Personen auf der Fahrbahn. Die A2, beide Richtungen, zwischen Helmstedt West und Rennau, Personen auf der Fahrbahn, hier bitte vorsichtig fahren. Dann die A2 Richtung Berlin zwischen Allerengersleben und Eilsleben. Stockend wegen LKW-Bergungsarbeiten. Eine Viertelstunde dauert es hier länger. Und in Plötzkau ist die Bernburger Straße höher am Teich nach einem Unfall gesperrt. Flitzeblitze gibt es derzeit auf der A2 in Richtung Berlin hinter Allerengersleben. Dann in Höhe Rastplatz Ihlegrund und in Höhe Raststätte Buckautal. Auf der A7 Richtung Kassel zwischen dem Dreieck Dramatal und Hannöwisch-Münden-Hedemünden. Blitzer auf der A9 Richtung München zwischen Niemeck und Kleinmarzehns. Dann auf der A9 Richtung Berlin in Höher der Raststätte Köckern und zwischen Köselitz und Kleinmarzehns. Dann auf der A36 in Richtung Braunschweig, Höher Wernigerode Nord. Flitzeblitze auf der A38 in Richtung Göttingen, hier in Höher Dreieck Südharz. Auf der B71 wurde aufgebaut in Wiebke Richtung Salzwedel. Dann auf der B180 zwischen Eisleben und Wimmelburg und zwischen Leimbach und Klostermannsfeld. In Süpplingen Richtung Bodendorf wurde aufgebaut, dann in Halle auf der Magistrale hinter der Feuerwache, noch eine in der Würmnitzer Straße und auch in der Glauchaer Straße. In Oebisfelde blitzt es in der Lessingstraße, in Schöningen Helmstädter Straße, dann auf der Umgehung Dadesheim in Richtung Hessen und Flitzeblitze zwischen Arneburg und Stendal hier in Höhe Sanne. Vielen Dank für die Meldungen. Habt ihr noch was gesehen? Blitze, Staus oder Behinderungen bei uns im SAW-Land? Dann ruft uns bitte an. Kostenfrei an der Service-Hotline 0800, denn die 1 630 630. Dankeschön und gute Fahrt durchs SAW-Land. Viele Wolken bei uns im Land. Ab und zu gibt es aber ein bisschen Sonnenschein. Regen derzeit in Raum Wolfsburg, auch in der Altmark gibt es ein paar Tropfen. Und 17 Grad, Schenkenberg bei Delitzsch. Warm ist das nicht und es wird auch nicht viel wärmer heute an diesem Mittwoch. Windiger 18 bis 21 Grad, Wolken, Regenschauen und ein bisschen Sonne. Alles dabei.
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4: So Leute, ein bisschen Klugscheiß-Info. Was haben Adele, Sam Smith und Ellie Goulding gemeinsam mit Holly Humberstone? Die haben alle den Brit Award als Rising Star gewonnen. Ja, Holly Humberstone 2023 kommt gleich mit To Love Somebody. Jetzt aber ein bisschen Sommer-Urlaubsfeeling mit DNCE, Cake by the Ocean. Super.

Die 90er hier auf Radio SW mit The Rembrandts, Just The Way It Is. Die 2010 habe ich gleich für euch mit Sunrise Avenue und Hollywood Hills. Es ist Mittwoch, 10.15 Uhr, höchste Zeit für den kleinen Tagescheck. Wie läuft es bei euch? Seid ihr heute schon voll im Arbeitsmodus oder kämpft ihr noch mit dem zweiten oder dritten Kaffee? Vielleicht seid ihr gerade mit den Kids unterwegs im Homeoffice oder zählt schon ganz heimlich die Stunden bis zum Feierabend. Keine Sorge, ihr seid nicht allein. Und das Schöne ist, der Tag ist noch lang genug, dass heute richtig was Gutes passieren kann. Also, die Schultern locker, Musik ein bisschen lauter drehen und gemeinsam machen wir aus diesem Mittwoch einen richtig guten Tag. Hier ist Radio SAW mit Lily Wood and the Prick und Robin Schulz und Prayer in C. Ja, das muss man bitte laut machen. Auf geht's!

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8: 10.30 Uhr, der Radio SW Verkehrsservice ist hier, der schnellste im SAW-Land. Eine Meldung von der A2 Richtung Berlin zwischen Allerengesleben und Eilsleben. 15 Minuten stockend hier, LKW-Bergungsarbeiten gerade im Gange. Flitzeblitze gibt es auf der A2 Richtung Berlin hinter Allerengesleben. Dann nochmal den Hörderasplatz Ihlegrund und den Hörderasstädter Buckautal. Dann auf der A7 Richtung Kassel zwischen dem Dreieck Drammetal und Hannöwisch-Münden-Hedemünden. Blitze auf der A9 Richtung München zwischen Niemeck und Klein-Marzehns. Dann auf der A9 Richtung Berlin, Höhe der Raststätter Köckern und zwischen Köselitz und Klein-Marzehns. Auf der A36 blitzt es weiterhin Richtung Braunschweig in Höhe Wernigerode-Nord. Dann auf der A38 in Richtung Göttingen, Höhe Dreieck Südharz. Auf der B71 steht ein Blitze in Wiebke, hier Richtung Salzwedel. Dann auf der B180 zwischen Eisleben und Wimmelburg und zwischen Leimbach und Kloster Mansfeld. In Stendal in der Dahlener Straße, dann blitzt es in Halle auf der Magistrale hinter der Feuerwache, dann nochmal in der Würmlitzer Straße und in der Glauchaer Straße. Blitzer in Alt-Haldensleben in der Neu-Haldenslebener Straße. In Schöningen in der Helmstädter Straße, dann in Spora in Richtung Meuselwitz und Blitzer auch in Süpplingen Richtung Bodendorf. Das war's erstmal. Habt ihr noch was gesehen? Blitze, Staus oder Behinderungen bei uns im SAW-Land? Dann ruft uns bitte an. Kostenfrei an unsere Service-Hotline 0800, denn die 1-630-630. Oder wenn ihr wollt, schickt mir eine WhatsApp ins Studio. Die Nummer findet ihr auf radio-saw.de. Dankeschön und gute Fahrt durchs SAW-Land.
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8: Wetter ist nicht so berauschend. Der Sommer macht eine Pause heute am Mittwoch. Viele Wolken bei uns im SAW-Land, in der Altmark und auch in der Börde. Ein bisschen Regen derzeit. Das bei 17 Grad in Mauken bei Preetsch. Maximal 21 Grad heute Nachmittag. Es bleibt ein bisschen windig und es gibt alles, was man haben kann, außer Schnee. Es gibt Sonne, Wolken, Regenschauern, wie gesagt, Wind, alles, außer Schnee. Radio SW ist hier mit der besten Mischung, meiste Abwechslung, die Superhits für SAW-Land. Neue Musik gleich from Christy Sarandi, Good Old Days. Außerdem Alanis Morissette und Ironic. Und jetzt eine Frau, die ihr Durchbruch 2018 hat. Iva Max, das war der Durchbruch-Hit Sweet But Psycho auf Radio SAW.

This is Kuschel Rock aus Kanada from Nickelback. How You Remind Me gleich hier auf Radio SAW. Aber Miley Cyrus sorgt mal wieder für Gesprächsstoff und diesmal nicht nur mit ihrer Musik. Gerade erst hat sie sich beim Hollywood Walk of Fame ihr Stern gesichert und jetzt gibt's schon das nächste Highlight, denn Mattel bringt tatsächlich eine eigene Barbie von Miley auf den Markt. Für sie geht damit ein Kindheitstraum in Erfüllung. Sie sagte selbst, als kleines Mädchen hat sie mit Barbies gespielt und jetzt gibt's eine, die aussieht wie sie. Das ist mega verrückt. Hier ist sie, Miley Cyrus and End of the World auf Radio SAW.

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1: Ich bin Fabian Hoffmann. Guten Tag. Frankreich hat als erstes EU-Land ein Social-Media-Verbot für unter 15-Jährige beschlossen. Nach dem Senat hat am Abend auch die Nationalversammlung in Paris für das Gesetz gestimmt. Gisa Weber mit den Details.
2: Ab dem 1. September, also direkt nach den Sommerferien, soll das Verbot in Frankreich für neue Social-Media-Konten gelten. Accounts von unter 15-Jährigen, die schon existieren, werden bis Anfang nächsten Jahres deaktiviert. Plattformen wie Instagram und Snapchat müssen das Alter ihrer Nutzer also künftig überprüfen. Ziel soll sein, Kinder und Jugendliche zum Beispiel vor Cybermobbing zu schützen. Auch in Deutschland wird immer wieder über ein Social-Media-Verbot für Minderjährige diskutiert.
1: Ein KI-Modell des ChatGPT-Konzerns OpenAI hat sich ungeplant als Hacker selbstständig gemacht. Die Software ist bei einem Test aus der eigentlich abgeschotteten Umgebung aus und in die Systeme einer anderen KI-Firma eingebrochen. OpenAI spricht von einem beispiellosen Vorfall und will die Sicherheitsvorkehrungen verstärken. Die Bundesregierung will die Gründung von Start-ups in Deutschland stärker fördern. Dazu soll heute eine Strategie auf den Weg gebracht werden. Schon jetzt nimmt die Start-up-Kultur immer mehr Fahrt auf. In der ersten Hälfte dieses Jahres wurden über 3000 junge Unternehmen gegründet, so viele wie noch nie.
0: Und jetzt mehr Nachrichten aus dem SAW-Land.
3: Sie sind Zwillinge und haben doch unterschiedliche Geburtstage. In der Uniklinik in Halle ist der kleine Anton am Samstag zur Welt gekommen, kurz vor Mitternacht. Eine halbe Stunde später folgte seine Schwester Mara. Da war es schon Sonntag. Beiden geht es gut. Dieser Zufallstreffer kommt äußerst selten vor, sagte Nicole Rostalski, die leitende Hebamme. Die Eltern können nun, wenn sie das wollen, mit ihren Kindern zweimal hintereinander Geburtstag feiern. Aus Halle, Thorsten Rössler, Radio SAW.
1: Die nächsten Nachrichten in einer Stunde.
4: 11:02. Schönen guten Tag. Der Radio SAW Verkehrsservice ist hier der schnellste im SAW-Land. Die A2 in Richtung Berlin. Zwischen Allerengesleben und Eilsleben 15 Minuten stockend wegen LKW-Bergungsarbeiten. Das war's. Blitze gibt es auf der A2 Richtung Berlin hinter Allerengesleben. Dann nochmal den Hürder Rastplatz Ihlegrund und den Hürder Raststätter Buckautal. Auf der A7 Richtung Kassel zwischen dem Dreieck Drammetal und Hannövisch-Münden-Hedemünden. Es blitzt auf der A9 Richtung München zwischen Niemeck und Kleinmarzehns, dann auf der A9 Richtung Berlin in Hörde Raststätte Kackern und zwischen Köselitz und Kleinmarzehns. Auf der A36 Richtung Braunschweig, Höhe Wernigerode Nord. Es blitzt auf der A38 Richtung Göttingen, hier in Höhe Dreieck Südharz. Auf der B71 wurde aufgebaut in Wiebke Richtung Salzwedel, dann auf der B180 zwischen Eisleben und Wimmelburg und zwischen Leimbach und Kloster Mansfeld. In Stendal blitzt es in der Dahlener Straße. In Halle auf der Magistrale hinter der Feuerwache, dann im Würmlitzer Straße und in der Glauchaer Straße. In Alt-Haldensleben in der Neuhaldenslebener Straße wird geblitzt, in Schöningen in der Helmstädter Straße, dann Flitzeblitze in Spora Richtung Meuselwitz und in Süpplingen Richtung Bodendorf. Das war's erstmal. Habt ihr noch was gesehen? Blitze, Staus oder Behinderungen bei uns im SAW-Land? Dann ruft uns bitte an, kostenfrei an der Service Hotline 0800, denn die 1-630-630. Vielen Dank und gute Fahrt durchs SAW-Land. Also die Temperaturen kommen heute nicht richtig im Gange. 17 Grad nur in Lodersleben bei Querfurt. Ein bisschen Regen in der Börde und auch in der Altmark. Ansonsten viele Wolken bei uns im SAW-Land. Ein bisschen Sonnenschein könnte es geben im Laufe des Tages. Und dann geht es mit den Temperaturen ein bisschen nach oben. 18 bis 21 Grad. Wechselhaft mit einzelnen Schauern heute Nacht bei 13 bis 10 Grad. Der Donnerstag auch wechselhaft. Örtlich Schauer oder Gewitter. Die Temperaturen bleiben wo sie sind, also frisch.
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4: Und mit euch auf der Arbeit oder im Arztpraxis oder beim Einkaufen oder im Auto unterwegs oder, egal was ihr macht, wir sind bei euch mit den Superhits für SSR WLAN. Von Bruno Mars, I Just Might. Außerdem die 2000er Music Made in Germany. Von Juli, geile Zeit. Und jetzt Two Colors, Heavy Metal Love. Super.

0: Gleich Musik von der frisch verheirateten Melanie C. I Turn to You hier auf Radio SAW und Shawn Mendes mit Stitches. Und immer ein Glas Wasser trinken bei der Mahlzeit, dann ist man schneller satt. So heißt es, wenn man Diät machen will. Also ich kann da wirklich Bücher über Bücher darüber schreiben. Aber das ist alles falsch. Ja? Eine neue Studie aus den USA kommt zu einem überraschenden Ergebnis. Wer während des Essens besonders häufig zwischen Gabel und Wasserglas hin und her wechselt, isst am Ende offenbar mehr und nimmt sogar mehr Kalorien zu sich. Für die Untersuchungen haben Erwachsene im Labor ganz normal gegessen, Chili oder Tikka Masala, und könnten dazu Wasser trinken. Das Ergebnis, diejenigen, die besonders oft einen bisschen und direkt danach einen Schluck Wasser genommen haben, haben im Schnitt die größeren Portionen verdrückt. Also was ist nun mal richtig? Trinken oder nicht trinken, trinken, nicht trinken? Also das nervt einfach.
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4: Das erste Handy gab es bereits 1937. So nannte zumindest Paul Schmidt aus Köthen die Taschenlampe, die er damals erfunden hatte. Den Begriff ließ er sich sogar als Warenzeichen schützen.
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5: 11.30 Uhr, schönen guten Tag, hier ist der Radio SAW Verkehrsservice, der schnellste im SAW-Land. Die A2 Richtung Berlin zwischen Allerengelsleben und Eilsleben. 20 Minuten stocken wegen LKW-Bergungsarbeiten. Und die A7 Richtung Hamburg zwischen Bad Fallingbostel und Dorfmark. 15 Minuten stockend hier nach Unfall. Flitzeblitzer im Moment auf der A2 Richtung Berlin hinter Allerengelsleben. Dann nochmal den Hörer der Raststätte Ihlegrund, beziehungsweise Rastplatz Ihlegrund und die Raststätte Buckautal. Nicht durcheinander bringen. Die A7 Richtung Kassel zwischen dem Dreieck Drammetal und Hannöwisch-Münden-Hedemünden wird geblitzt. Auf der A9 Richtung München zwischen Niemeck und Kleinmarzehns. In der Gegenrichtung die A9 Richtung Berlin in Höhe der Raststätte Köckern und dann zwischen Köselitz und Kleinmarzehns. Auf der A36 blitzt es Richtung Braunschweig, Höhe Wernigerode Nord, denn auf der A38 in Richtung Göttingen, Höhe Dreieck Südharz. Der B180 zwischen Eisleben und Wimmelburg und zwischen Leimbach und Kloster Mansfeld. In Stendal wurde aufgebaut, in der Dahlener Straße, dann in Halle auf der Magistrale hinter der Feuerwache, nochmal im Würmlitzer Straße und im Glauchauer Straße. In Altheidensleben, in der Neuheidenslebener Straße, in Schöningen, in der Helmstädter Straße, dann blitzt es am Ortseingang Wernigerode aus Elbingerode kommend, in Edersleben in Richtung Atern, dann zwischen Lütkenrode und Fienenburg und in Süpplingen in Richtung Bodendorf. Das war's erstmal. Falls ihr noch was habt, Blitze, Staus oder Behinderungen, könnt ihr uns gerne anrufen, kostenfrei an unsere Service-Hotline 0800, dann die 1-630-630 oder WhatsApp direkt ins Studio. Die Nummer findet ihr auf radio.sav.de. Vielen Dank und gute Fahrt.
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5: Ab und zu blinzelt die Sonne durch und dann ist es zack wieder weg. Also viele Wolken bei uns im SAW-Land und auch ein bisschen Regen in der Altmark, im Harz, Jerichower Land und auch in der Börde. Von Halberstadt, Bernburg bis nach Süden runter, da ist es stark bewölkt, aber überall trocken. Die Temperaturen dazu, in Töppel bei Zerbst sind wir bei 17 Grad angekommen. Wenn wir Glück haben, schaffen wir 21 Grad heute Nachmittag. 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Die Superhits für SAW-Land. Romantisch wird es gleich mit Leona Lewis und Bleeding Love. Dann gibt's Sommermucke von Shakira und Burna Boy. Die, die. Und gut gelaunt gehen wir jetzt in Richtung Mittagspause mit Banners and Someone to You. Hier auf Radio SAW.

Gleich für euch neue Musik von Tiffany Harris hier auf Radio SAW. Gestern haben wir es in den Nachrichten gehört, die Deutsche Bahn will ein Alkoholverbot an aller Bahnhöfe in ganz Deutschland. Also ihr könnt ja nicht einfach bei Rewe mal ein Bierchen kaufen und dann trinken am Bahnhof. Das geht denn nicht mehr oder soll nicht mehr gehen. Bis Mitte Oktober soll es durchgesetzt werden. Die Bahn sagt, das sorgt für mehr Sicherheit in den Bahnhöfen und auch in den Zügen.

0: aber Thomas Bremser, im Prinzip ja, aber wer soll das denn kontrollieren?
1: Die Bundespolizei ist unterbesetzt und die Bahnmitarbeiter haben ja schon jetzt oft Ärger mit Fahrgästen. Mhm. Wenn die jetzt noch Horden von Fußballfans oder Konzertgängern die Bierflasche wegnehmen sollen, dürfte das die Lage nochmal verschärfen. Und was soll das Verbot in Bahnhöfen bringen, wenn die Leute auf dem Weg dorthin trinken dürfen, in Bahnhofskneipen und auch im Zug selbst? Denn da darf ich mein Bier und Wein weiter problemlos mitbringen und trinken. Die Bahn selbst will auch weiter Alkohol verkaufen im Bordbistro.
0: Also das lassen wir einfach so stehen, oder? So Quatsch.
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Achtung Autofahrer, die A36 Richtung Bernburg zwischen in Höherheim, eine ungesicherte Unfallstelle auf der linken Spur, die A36 Richtung Bernburg in Höherheim, ungesicherte Unfallstelle. Vorsicht bitte.

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11: Ich bin Fabian Hoffmann. Guten Tag. Das ist ein Szenario, das die Sorgen vieler Menschen vor künstlicher Intelligenz befeuern dürfte. KI-Modelle haben sich selbstständig gemacht und ungeplant einen Hackerangriff gesteuert. Anne Brauer.
12: Diese KI kommt aus dem ChatGPT-Konzern OpenAI und ist bei einem Probelauf aus der eigentlich abgeschotteten Testumgebung aus und in die Systeme einer anderen KI-Firma eingebrochen. Die Modelle haben wie ein gewiefter Hacker Sicherheitslücken gesucht und ausgenutzt. Übrigens sollte die KI auch genau solche Lücken finden, aber eben intern, und ging dann viel weiter als geplant. OpenAI spricht von einem beispiellosen Cybervorfall und will jetzt die Sicherheitsvorkehrungen hochschrauben.
11: Die Start-up-Szene in Deutschland boomt. Im ersten Halbjahr wurden über 3000 Unternehmen gegründet, deutlich mehr als je zuvor. Die Bundesregierung will die Unternehmen jetzt weiter stärken und zum Teil auch selbst einsteigen, vor allem bei Start-ups im Rüstungsbereich. Frankreich hat als erstes EU-Land ein Social-Media-Verbot für unter 15-Jährige beschlossen. Nach dem Senat hat am Abend auch die Nationalversammlung in Paris für das Gesetz gestimmt. Das Ganze gilt für neue Konten ab dem 1. September. Ziel soll sein, Kinder und Jugendliche zum Beispiel vor Cybermobbing zu schützen. Der spanische WM-Held Lamine Yamal hat auch eine Frankfurter Modemarke zum Jubeln gebracht. Beim Feiern nach dem Finale war auf TV-Bildern immer wieder der Bund seiner Unterhose zu sehen. Wenig später war sie im Netz komplett ausverkauft.
0: Und jetzt mehr Nachrichten aus dem SAW-Land.
13: Nach den Krawallen beim Fußballspiel zwischen dem 1. FC Magdeburg gegen Dynamo Dresden hat der Angeklagte aus Aschersleben jetzt vor Gericht seine Sicht der Dinge geschildert. Der 29-Jährige räumte ein, einen Stein auf eine Polizeikette geworfen zu haben. Er sagte, er habe sich von der aufgeheizten Stimmung mitreißen lassen, gehöre nicht zur gewaltbereiten Fanszene, bereue seine Tat und wolle sich bei den Beamten entschuldigen. Die Staatsanwaltschaft wirft ihm unter anderem versuchten Mord vor. Bei den Ausschreitungen im Januar waren rund 70 Polizisten verletzt worden. Aus Magdeburg, Laura Födisch, Radio SAW.
11: Die nächsten Nachrichten in einer Stunde.
1: 12:02, Mahlzeit. Hier ist der Radio SAW Verkehrsservice, der schnellste im SAW-Land. Die A2 Richtung Berlin zwischen Allerengesleben und Eilsleben. LKW-Bergungsarbeiten hier im Gange, im Moment 20 Minuten stockend. Und die A36 in Richtung Bernburg zwischen Quedlinburg-Ost und Heum-Nachtestädt gab es einen Auffahrunfall auf der linken Spur. Vorsicht, das Ganze ist noch nicht abgesichert. Flitzerblitze gibt es bei uns im Land auf der A2 Richtung Berlin in Hinteralle-Engelsleben, dann in Höher der Rastplatz Ihlegrund und in Höher der Raststätte Buckautal. Auf der A7 blitzt es Richtung Kassel zwischen dem Dreieck Drammertal und Hannöwisch-Münden-Hedemünden. Auf der A9 Richtung München zwischen Nymeck und Kleinmarzehns, dann auf der A9 Richtung Berlin in Höher der Raststätte Köckern und zwischen Köselitz und Kleinmarzehns. Auf der A36 blitzt es Richtung Braunschweig, Höhe Wernigerode Nord. Dann auf der A38 in Richtung Göttingen, Höhe Dreieck Südharz. In Halle stehen sie auf der Magistrale hinter der Feuerwache und in der Wörmlitzer Straße. In Alt-Haldensleben in der Neu-Haldenslebener Straße. Dann in Schöningen in der Helmstädter Straße. Am Ortseingang Wernigerode aus Elbingerode kommend. Dann in Edersleben in Richtung Atern. Blitze zwischen dem Ortsteil Anker und Magdeburg hier im Hörhotel, zwischen Lütkenrode und Fienenburg und in Supplingen in Richtung Bodendorf. Vielen Dank für die Meldungen. Habt ihr noch was gesehen? Blitze, Staus oder Behinderungen? Dann kurz anrufen, kostenfrei an unsere Service-Hotline 0800, denn die 1 630 630. Dankeschön und gute Fahrt durchs SAW-Land. Bisschen Regen gibt es in der Börde derzeit, auch in Richtung Magdeburg und Jerichower Land. Ab und zu mal einen kleinen Tropfen, dann ist es wieder weg, denn es ist ziemlich windig. Und es bleibt auch windig heute am Mittwoch. Die Temperaturen dazu, boah, warm ist was anderes. 17 Grad im Menz bei Königsborn, maximal 21 Grad heute Nachmittag. In der Nacht kann es ein bisschen nass werden bei 13 bis 10 Grad. Und morgen am Donnerstag, örtlich Schauer oder Gewitter nicht ausgeschlossen. Es bleibt wechselhaft bei 18 bis 22 Grad.
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1: Und mit Filmmusik aus Armageddon mit Bruce Willis, I Don't Want to Miss a Thing, aus den 90ern von Aerosmith. Außerdem was von heute von Ray, Where is My Husband? Und jetzt kommt Topic featuring Fireboy, DML und Nico Santos, Body.

0: Gleich Zeit, euer Radio ein bisschen lauter zu drehen für die neue Single von BTS und Swim. Radio SW ist hier am Mittwochmittag. Und einmal im Leben einen wertvollen Schatz finden. Ach, davon träumen wirklich viele Leute. Es muss ja nicht gleich eine Truhe voller Gold und Edelsteine sein. Für Dirk Braungart aus Halle ist dieser Traum in Erfüllung gegangen. Der ehrenamtliche Bodendenkmalpfleger hat Silberdenare der Römischen Republik entdeckt. Halle-Reporter Thorsten Rössler, was macht diese Münzen denn so einzigartig?
1: Ja, diese 5 Silberdenare sind teils über 2000 Jahre alt, eingebuddelt im Boden des hallischen Stadtteils Niedleben. Vermutlich waren sie Teil eines größeren Schatzes. Als Zahlungsmittel waren die Münzen im alten Germanien jedenfalls nicht im Umlauf. Es waren schon damals wertvolle Tauschobjekte. Und sie zeigen, dass es schon vor Beginn unserer Zeitrechnung Kontakte und auch Austausch zwischen den Römern und den Barbaren gegeben hat. Entweder in Form von Fernhandel, als Kriegsbeute oder es waren diplomatische Geschenke. Jetzt sind sie Teil der Münzsammlung im Landesmuseum für Vorgeschichte in Halle.
0: Also noch ein Grund, das Landesmuseum für Vorgeschichte in Halle zu besuchen. Dankeschön, Thorsten.
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2: 12.30 Uhr, der Radius W Verkehrsservice ist hier der schnellste MSAW-Land. Die A2 in Richtung Berlin zwischen Lehrte und Hemeler Wald, 10 Minuten stockend hier an der Baustelle. Ein Stückchen weiter zwischen Alle Engelsleben und Eilsleben, hier stockt der Verkehr auf 30 Minuten, LKW-Bergungsarbeiten hier. In der Gegenrichtung die A2 Richtung Hannover zwischen Irxleben und Eilsleben, 15 Minuten stockend hier an der Baustelle. In Richtung Dortmund auf der A2 zwischen Garbsen und Wunstorf-Kohlenfeld, hier stockend, auch hier ist eine Baustelle, hier dauert 10 Minuten länger. Die A7 Richtung Hamburg zwischen dem Dreieck Walsrode und Soltau Ost, auch hier eine Baustelle, 20 Minuten stocken derzeit. Dann die A9 in Richtung Berlin in Höhe Großkugel, gab es einen Unfall auf der rechten Spur, Vorsicht hier. Die A36 ist in Richtung Bernburg zwischen Quedlinburg Ost und Holm-Nachtestedt kurzzeitig wegen Reinigungsarbeiten der Feuerwehr gesperrt. Nutzt die Umleitung ab Quedlinburg Ost. Und die B80 in Richtung Halle zwischen Bennstedt und dem Abzweig nach Scherben. Hier gab es ebenfalls einen Unfall hier auf der linken Spur. Die Flitzerblitzer lauern im Moment auf der A2 Richtung Berlin hinter Alle Engelsleben. Dann nochmal Höherer Rastplatz Ihlegrund und in Höherer Raststätte Buckautal. Auf der A4 Richtung Frankfurt, vorm Hermsdorfer Kreuz und hinterm Kreuz Erfurt. Es blitzt auf der A7 Richtung Kassel zwischen dem Dreieck Drammertal und Hannöwisch-Münden-Hedemünden. Dann auf der A9 Richtung München zwischen Niemerk und Kleinmarzehns. Die Gegenrichtung Richtung Berlin auf der A9 Höhe der Raststätter Köckern und zwischen Köselitz und Kleinmarzehns. Auf der A36 wird geblitzt Richtung Braunschweig in Höhe Wernigerode Nord. Denn die A38 Richtung Göttingen hier in Höhe Dreieck Südharz. In Halle, auf der Magistrale, hinter der Feuerwache und in der Würmlitzer Straße. Es blitzt in Schöningen in der Helmstedter Straße. Dann in Scherndorf in der Lieselotte-Rückert-Straße. Am Ortseingang Wernigerode aus Elbingerode kommend in Edersleben in Richtung Atern. Dann Blitze zwischen dem Ortsteil Anker und Magdeburg hier in Höhe Hotel. Zwischen Lütkenrode und Fienenburg und in Süpplingen in Richtung Bodendorf. Jede Menge im Moment. Habt ihr noch was gesehen? Trotzdem, Blitzer, Staus, Behinderungen, könnt ihr es jederzeit melden. Kostenfrei an unser Service-Hotline 0800, dann die 1-630-630 oder WhatsApp direkt zu mir im Studio. Die Nummer auf radio-saw.de. Vielen Dank und gute Fahrt durchs SAW-Land. Viele Wolken bei uns im Land, ab und zu ein bisschen Regen. Alles ist drin heute an diesem Mittwoch. Ab und zu kommt die Sonne durch, ist aber ganz schnell wieder weg. Ab und zu gibt es einen Regenschauer, schnell wieder weg. Die Wolken, die bleiben den ganzen Tag über bei 18 bis 21 Grad. Jetzt in Barendorf bei Magdeburg sind wir bei 18 Grad angekommen. Radio SAW ist hier. Der Mittwochmittag mit Somber, Homewrecker, 90er Mucke von Milli Vanilli. Girl, you know it's true. Und jetzt kommt Pitbull und Kesha mit Timber. Das ist die beste Mischung. Meisterabwechslung. Die Superhits fürs SAW-Land. 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

Gleich für euch Musik aus dem 2000er. Mary Mary and Shackles hier auf Radio SAW und Oasis schreiben Musikgeschichte mal wieder. Fast 30 Jahre nach der Veröffentlichung ist ihr Album What's the Story Morning Glory jetzt offiziell das meistverkaufte Studioalbum Großbritanniens. Damit haben Liam und Noel Gallagher sogar die Beatles überholt, deren legendäre Sgt. Pepper's Lonely Hearts Club Band rutscht einen Platz nach hinten. Der Grund für den neuen Rekord, ganz klar die riesige Begeisterung rund um die Oasis Reunion im letzten Jahr. Und im nächsten Jahr, 2027, wird spekuliert, dass diese Erfolgsgeschichte weitergeht und dass es weitere Konzerte geben sollte. Wir freuen uns schon drauf. Auch auf Musik aus dem Album What's the Story Morning Glory, Wonderwall, noch vor 13 Uhr hier auf Radio SAW. Jetzt aber Englischunterricht aus der Kita von Offenbach und

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5: Ich bin Fabian Hoffmann. Guten Tag. Die Nachfolge für Jens Spahn als Fraktionschef der Union im Bundestag steht fest. Kanzleramtschef Thorsten Frey soll das Amt übernehmen. Darauf haben sich die Unionschefs Merz und Söder geeinigt, berichten mehrere Medien. Die Fraktion soll Frey nächste Woche in einer Sondersitzung wählen. Wer für ihn als Leiter im Kanzleramt übernimmt, ist aber noch offen. Jens Spahn war im Zuge der Debatte über seine Vaterschaft mit Hilfe einer Leihmutter in den USA zurückgetreten. Neue KI-Modelle von OpenAI haben genau das getan, wovor viele Experten schon lange warnen, sich ungeplant selbstständig gemacht und einen Hackerangriff gestartet. Bei einem Probelauf sind die Modelle aus der Testumgebung aus und ins System einer anderen Firma eingebrochen. Die KI sollte auch Sicherheitslücken aufspüren, ging aber viel weiter als gedacht. OpenAI spricht von einem beispiellosen Cybervorfall und will nun die Sicherheitsvorkehrungen verstärken. Die Start-up-Kultur nimmt in Deutschland immer mehr Fahrt auf. In den ersten 6 Monaten des Jahres wurden über 3000 junge Unternehmen gegründet, so viele wie noch nie. Die Bundesregierung will die Szene jetzt weiter pushen. So sollen zum Beispiel Investitionen in neue Unternehmen leichter werden. Der spanische WM-Held Lamine Yamal hat auch eine Frankfurter Modemarke zum Jubeln gebracht. Beim Feiern nach dem Finale war auf TV-Bildern immer wieder der Bund seiner Unterhose zu sehen. Wenig später war sie im Netz komplett ausverkauft.
4: Und jetzt mehr Nachrichten aus dem SAW-Land.
6: Nach den Krawallen beim Fußballspiel zwischen dem 1. FC Magdeburg gegen Dynamo Dresden hat der Angeklagte aus Aschersleben jetzt vor Gericht seine Sicht der Dinge geschildert. Der 29-Jährige räumte ein, einen Stein auf eine Polizeikette geworfen zu haben. Er sagte, er habe sich von der aufgeheizten Stimmung mitreißen lassen, gehöre nicht zur gewaltbereiten Fanszene, bereue seine Tat und wolle sich bei den Beamten entschuldigen. Die Staatsanwaltschaft wirft ihm unter anderem versuchten Mord vor. Bei den Ausschreitungen im Januar waren rund 70 Polizisten verletzt worden. Aus Magdeburg, Laura Födisch, Radio SAW.
5: Die nächsten Nachrichten in einer Stunde.
7: 13.02 Uhr haben wir. Hier ist der Radio SAW Verkehrsservice, der schnellste im SAW-Land. Zunächst mit guter Nachricht von der A36 Richtung Bernburg. Zwischen Quedlinburg-Ostenheim-Nachtestädt hier wieder freie Fahrt. Es klemmt auf der A2 Richtung Berlin zwischen Lehrte und Hemelewald. Hier ist eine Baustelle, 10 Minuten stockt es hier. Nochmal die A2 in Richtung Berlin, die ist jetzt zwischen Eilsleben und Bornstedt nach einem Auffahrunfall gesperrt. Nutzt die Umleitung ab Allerengersleben. Die A2 in Richtung Hannover zwischen Irxleben und Eilsleben, 40 Minuten Stau hier an der Baustelle. In Richtung Dortmund zwischen Garbsen und Wunstorf-Kohlenfeld, 10 Minuten stockend, auch hier wird gebaut. Dann die A7 Richtung Hamburg zwischen dem Dreieck Walsrode und Soltau Ost stockend an der Baustelle. Hier dauert es 25 Minuten länger. Dann die A9 Richtung Berlin in Höhe Großkuge, gab es einen Unfall auf der rechten Spur. Vorsicht hier. Und die B80 ist in Richtung Halle zwischen Bennstedt und den Abzweig zur A143 nach einem Unfall gesperrt. Umfahrt den Bereich bitte weiträumig. Blitzer haben wir im Moment auf der A2 Richtung Berlin hinter Allerengersleben. Dann nochmal den Hörderasplatz Ihlegrund und noch ein bisschen weiter in Hörderastätte-Buckautal. Dann die A4 Richtung Frankfurt, vorm Hermsdorfer Kreuz und hinterm Kreuz Erfurt. Es blitzt auf der A9 Richtung München zwischen Niemeck und Kleinmarzens, dann auf der A9 Richtung Berlin, hier in Hörderastätte-Köckern und zwischen Köselitz und Kleinmarzens. Auf der A36 blitzt es Richtung Braunschweig, Höhe Wernigerode Nord. Dann auf der A38 in Richtung Göttingen, Höhe Dreieck Südharz. Blitze in Magdeburg am Schweinanger. In Halle, auf der Magistrale, hinter der Feuerwache und in der Wörmlitzer Straße. In Schöningen in der Helmstedter Straße. Es blitzt in Scherndorf in der Lieselotte-Rückert-Straße. Am Ortseingang Wernigerode aus Elbingerode wurde aufgebaut. Dann zwischen dem Ortsteil Anker und Magdeburg hier im Höher Hotel. Und in Süpplingen in Richtung Bodendorf, auch hier wird kräftig geblitzt. Habt ihr noch was gesehen? Blitze, Staus oder Behinderungen bei uns im SAW-Land? Dann ruft uns bitte an. Kostenfrei an unsere Service-Hotline 0800, denn die 1 630 630. Dankeschön und gute Fahrt. Wolken, Wolken, Wolken. In Altmark ein bisschen Regen, Regen, Regen. Und wenig Sonne, Sonne, Sonne. So sieht's aus. Heute am Mittwoch. Temperaturen dazu. Jetzt im Moment klein Oschersleben. Bei Oschersleben 18 Grad. Maximal 21 sind heute drin. In der Nacht kann es ein bisschen regnen. Bei 13 bis 10 Grad. Morgen kann es Schauer und Gewitter geben. Bei 18 bis 22 Grad.
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7: Eine Frau rechnet mit ihrem Ex-Mann ab, Katy Perry, Watch It Burn. Ein anderer Mann macht eine richtig, richtig schöne Liebeserklärung. Übelst Dank, The Reason nach Glockenbach, featuring Clock Clock in Brooklyn. Das ist Radio SAW. Super.

Traute fahre die A2 beide Richtungen zwischen dem Kreuz Hannover Buchholz und Kreuz Hannover Ost. Personen auf der Fahrbahn. Die A2 beide Richtungen zwischen dem Kreuz Hannover Buchholz und Hannover Ost. Personen auf der Fahrbahn. Vorsicht!

0: Radio SV am Mittwoch gleich mit 90er Mucke von Mike and the Mechanics, Over My Shoulder.
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9: 13.30 Uhr, der Radio SW Verkehrsservice ist hier der schnellste Messer WLAN mit guten Nachrichten von der B80 Richtung Halle. Die Sperrung zwischen Bennstedt und dem Abzweig zur A143 ist wieder aufgehoben. Ihr habt die wieder freie Fahrt. Es klemmt derzeit auf der A2 Richtung Berlin zwischen Lehrte und Hemelewald. 10 Minuten stockend hier an der Baustelle. Die A2 ist in Richtung Berlin zwischen Eilsleben und Bornstedt nach einem Auffahrunfall gesperrt. Nutzt die Umleitung jetzt ab Alle-Ingersleben. Die A2 Richtung Hannover zwischen Irxleben und Eilsleben. 40 Minuten Stau an der Baustelle. Im weiteren Verlauf in Höhe Hannover-Lahr liegt ein Holzteil auf der Fahrbahn. Dann die A2 weiter Richtung Dortmund zwischen Garbsen und Wunsdorf-Kohlenfeld. 10 Minuten stockend hier an der Baustelle. Und die A7 Richtung Hamburg zwischen dem Dreieck Walsrode und Soltau-Ost. Auch hier wird gebaut. Hier gibt es 20 Minuten stockend. Die Flitzeblitzer, die lauern im Moment auf der A2 Richtung Berlin. Zum einen hinter Alle-Ingersleben, dann in Höhe der Rastplatz Ihlegrund und nochmal Höhe der Raststätte Buckautal. Es blitzt auf der A4 Richtung Frankfurt, vorm Hermsdorfer Kreuz und hinterm Kreuz Erfurt. Auf der A9 Richtung München zwischen Niemeck und Kleinmarzehns, Blitzer auf der A9 Richtung Berlin, zum einen in Höhe der Raststätte Köckern und dann nochmal zwischen Köselitz und Kleinmarzehns. Auf der A36 Richtung Braunschweig in Höhe Wernigerode Nord wird geblitzt. Auf der A38 Richtung Göttingen Höhe Dreieck Südharz. Flitzeblitzer in Magdeburg am Schweinanger, in Halle auf der Magistrale hinter der Feuerwache und in der Würmlitzer Straße. Dann in der Luttestadt Wittenberg, in der Friedrichstraße, in Schöningen, in der Helmstädter Straße, dann in Scherndorf, Lieser-Lotte-Rückert-Straße. Es blitzt am Ortseingang Wernigerode aus Elbingerode kommend, dann zwischen dem Ortsteil Anker und Magdeburg hier in Höhe des Hotels, in Supplingen Richtung Bodendorf und zwischen Fienenburg und Osterwiek. Auch hier wird geblitzt. Habt ihr noch was gesehen? Blitze, Staus, Behinderungen bei uns im SAW-Land. Dann ruft uns bitte an, kostenfrei an unsere Service-Hotline 0800, denn die 1-630-630 oder schickt mir eine WhatsApp ins Studio, die Nummer auf radio-saw.de. Vielen Dank und gute Fahrt durchs SAW-Land. Bisschen Sonnenschein im Moment im Raum Salzwedel. Ansonsten ist es meist bewölkt. Ein paar kurze Regenschauer gibt es auch in der Altmark, auch Richtung Wolfsburg. Ein bisschen Regen im Moment. Das bei 17 Grad in Langeln bei Schmatzfeld. Viel Wärme wird es heute nicht. 18 bis 21 Grad. In der Nacht gehen die Temperaturen runter auf 13 bis 10 Grad. Es bleibt wechselhaft in der Nacht mit einzelnen Schauern. Und morgen am Donnerstag ebenfalls wechselhaft und örtlich Schauer oder auch Gewitter. und es bleibt windig bei 18 bis 22 Grad. Hier ist Radio SAW. Hier sind die Superhits von Karma, Just Be Good To Me, außerdem Kygo, Khalid und Griffin, Save My Love und das ehemalige Traumpaar The Pop Business, Shawn Mendes und Camila Cabello und Senorita.

Die 90er auf Radio SAW gleich hier mit Ace of Base and the Sign. Und wir haben euch bei unserer oder in unserer WhatsApp-Channel gefragt, ob ihr einen Städteführer nehmt, wenn ihr so Städtetrips macht, oder ob ihr das auf eigene Faust macht oder der KI benutzt. Und die große Mehrheit hat gesagt, nee, ein Städteführer ist schon was Cooles, weil dann lernt man Sachen über die Stadt, die man vielleicht nicht gelernt hätte. Und wenn ihr euer Heimat wie eure Westentasche auskennt und erzählt auch gern davon, dann könnte das genau euer Ding sein, denn die Stadt Zerbst sucht neuer ehrenamtlicher Gästeführer. Ab Oktober startet eine kostenlose Ausbildung, bei der ihr alles lernt, was eine gute Stadtführung ausmacht. Spannende Geschichten über Zerbst, die wichtigsten Sehenswürdigkeiten und Tipps für den Umgang mit Besuchergruppen und natürlich, wie man locker und spannend vor Menschen spricht. Die Infos dazu gibt es bei uns im Netz auf radiosaw.de. Musik gibt es gleich von Michael Schulter, 5 AM nach Ray Dalton und Do It Again auf Radio SAW.

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13: Ich bin Fabian Hoffmann. Guten Tag. Die Nachfolge für Jens Spahn als Fraktionschef der Union im Bundestag steht fest. Kanzleramtschef Thorsten Frey soll das Amt übernehmen. Darauf haben sich die Unionschefs Merz und Söder geeinigt, berichten mehrere Medien. Die Fraktion soll Frey nächste Woche in einer Sondersitzung wählen. Wer für ihn als Leiter im Kanzleramt übernimmt, ist aber noch offen. Jens Spahn war im Zuge der Debatte über seine Vaterschaft mit Hilfe einer Leihmutter in den USA zurückgetreten. Neue KI-Modelle von OpenAI haben genau das getan, wovor viele Experten schon lange warnen, sich ungeplant selbstständig gemacht und einen Hackerangriff gestartet. Bei einem Probelauf sind die Modelle aus der Testumgebung aus und ins System einer anderen Firma eingebrochen. Die KI sollte auch Sicherheitslücken aufspüren, ging aber viel weiter als gedacht. OpenAI spricht von einem beispiellosen Cybervorfall und will nun die Sicherheitsvorkehrungen verstärken. Die Start-up-Kultur nimmt in Deutschland immer mehr Fahrt auf. In den ersten 6 Monaten des Jahres wurden über 3000 junge Unternehmen gegründet, so viele wie noch nie. Die Bundesregierung will die Szene jetzt weiter pushen. So sollen zum Beispiel Investitionen in neue Unternehmen leichter werden. Der spanische WM-Held Lamine Yamal hat auch eine Frankfurter Modemarke zum Jubeln gebracht. Beim Feiern nach dem Finale war auf TV-Bildern immer wieder der Bund seiner Unterhose zu sehen. Wenig später war sie im Netz komplett ausverkauft.
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14: Nach den Krawallen beim Fußballspiel zwischen dem 1. FC Magdeburg gegen Dynamo Dresden hat der Angeklagte aus Aschersleben jetzt vor Gericht seine Sicht der Dinge geschildert. Der 29-Jährige räumte ein, einen Stein auf eine Polizeikette geworfen zu haben. Er sagte, er habe sich von der aufgeheizten Stimmung mitreißen lassen, gehöre nicht zur gewaltbereiten Fanszene, bereue seine Tat und wolle sich bei den Beamten entschuldigen. Die Staatsanwaltschaft wirft ihm unter anderem versuchten Mord vor. Bei den Ausschreitungen im Januar waren rund 70 Polizisten verletzt worden. Aus Magdeburg, Laura Födisch, Radio SAW.
13: Die nächsten Nachrichten in einer Stunde.
4: 14.02 Uhr. Hier ist der Radio SAW Verkehrsservice, der schnellste im SAW-Land. Die A2 Richtung Berlin zwischen Lehrte und Hemmelewald stockend an der Baustelle. 20 Minuten dauert es hier länger. Dann die A2, die ist in Richtung Berlin zwischen Eilsleben und Bornstedt nach einem Auffahrunfall gesperrt, nutzt die Umleitung ab Allerengersleben. Die A2 Richtung Hannover zwischen Irxleben und Eilsleben. Stop and go an der Baustelle, 25 Minuten dauert es hier länger. In weiteren Verlauf Richtung Dortmund zwischen Garbsen und Wunsdorf-Kohlenfeld. Auch hier ist eine Baustelle 10 Minuten stockend. Und die A7 Richtung Hamburg zwischen dem Dreieck Walsrode und Soltau-Ost. Auch hier wird gebaut. Auch hier 10 Minuten stockend. Flitzeblitze gibt es im Moment auf der A2 Richtung Berlin hinter der Allerengersleben. Denn nochmal in Höhe der Rastplatz Ihlegrund und dennoch weiter Höhe der Raststätte Buckautal. Auf der A4 Richtung Frankfurt wird geblitzt. Vorm Hermsdorfer Kreuz und dennoch hinter dem Kreuz Erfurt. Auf der A9 Richtung München zwischen Niemeck und Kleinmarzehns. In der Gegenrichtung Richtung Berlin Höhe der Raststätte Köckern und dennoch mal zwischen Köselitz und Kleinmarzehns. Auf der A36 blitzt es Richtung Braunschweig, Höhe Wernigerode Nord. Denn auf der A38 Richtung Göttingen, hier in Höhe Dreieck Südharz. In Magdeburg wurde aufgebaut am Schweinanger. In Halle auf der Magistrale hinter der Feuerwache und in der Würmlitzer Straße. In der Lutherstadt Wittenberg in der Friedrichstraße, dann in Schöningen in der Helmstädter Straße. Es blitzt in Scherndorf, Lieselotte-Rückert-Straße, am Ortseingang Wernigerode aus Elbingerode kommend, zwischen dem Ortsteil Anker und Magdeburg in Höhe Hotel, dann in Supplingen in Richtung Bodendorf und der letzte steht zwischen Fienenburg und Osterwiek. Jede Menge im Moment. Falls nicht der letzte war, falls ihr noch was entdeckt habt, Blitze, Staus oder Behinderungen bei uns im SAW-Land, könnt ihr uns gerne anrufen, kostenfrei an der Service-Hotline 0800, denn die 1 630 630. Vielen Dank und gute Fahrt durchs SAW-Land. Sonnenliebhaber, ja, ihr habt schwer. Heute und morgen kaum Sonnenschein bei uns im SAW-Land. Dafür aber viele, viele Wolken und ab und zu ein bisschen Regen. Juhu! Badeleben bei Völb gemeldet 19 Grad, bis zu 21 Grad gibt es heute Nachmittag. In der Nacht kann es ein bisschen Regen geben, bei Temperaturen denn zwischen 13 und 10 Grad. Auch morgen kann es Regen geben, sogar mit Gewitter. Und die Temperaturen bleiben so, wie sie sind, bei 18 bis 22 Grad. So Freunde, wenn ihr jetzt im Büro seid oder in der Werkstatt und ihr habt mal eine Minute Zeit, dann guckt bei Google nach dem Songtext von MC Hammer, You Can't Touch This, aus dem 90er. Spiele ich für euch gleich und versuche da mitzusingen. Ja, denn der Typ, der singt so schnell, das ist fast unmöglich. Der Kollege Sven Bornschein und ich, wir haben das gerade probiert. Kläglich sind wir gescheitert, aber kläglich. Vielleicht macht ihr es besser und wenn ihr könnt, nimm das mal auf und dann schickt uns das als WhatsApp. Wir sind ja sehr gespannt, ob das klappt oder nicht. Vorher gibt es Musik von Teddy Swims, Mr. Know It All und jetzt Anna Nack Club featuring Alafar.

Achtung, Autofahrer. Die A38 in Richtung Leipzig, kurz hinter dem Heidkopftunnel steht ein kaputter Transporter. Vorsicht, der Fahrer wechselt hier einen Reifen. Die A38 in Richtung Leipzig, kurz hinter dem Heidkopftunnel, ein kaputter Transporter. Vorsicht. So

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1: Na, seid ihr klar gekommen mit dem Mitsingen? MC Hammer, you can't touch this. Radio SW ist hier am Mittwoch. Gleich mit Musik von Udo Lindenberg und Apache 207 Komet. Manche Leute gehen zum Supermarkt, um Schnäppchen zu holen. Eine Frau aus Bayern kam mit einem Baby nach Hause. Ja, ohne Quatsch. Die 40-Jährige war nachts gerade dabei, Zeitungen auszuliefern, als sie plötzlich starke Schmerzen bekam. Sie dachte erst an Magenkrämpfe, bis ihr auf dem Parkplatz des Supermarktes klar wurde, dass in Wehen. Und wenige Augenblicke später war Töchterchen Antonia auch schon da, direkt vor dem Supermarkt. Alles ist gut gegangen, es kam Rettungswagen, hat sie ins Krankenhaus gebracht und alle sind ja wohlauf. Und es gab sogar auch von dem Supermarkt auch einen fetten Gutschein.

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7: 14.30 Uhr, der Radio SW Verkehrsservice ist hier, der schnellste im SAW-Land. Die A2 Richtung Berlin zwischen Lehrte und Hemeler Wald, 20 Minuten stockend hier an der Baustelle. Im weiteren Verlauf, die A2 ist in Richtung Berlin zwischen Eilsleben und Bornstedt nach einem Auffahrunfall gesperrt, nutzt hier die Umleitung ab Alle-Ingersleben. Dann die A2 Richtung Hannover zwischen Irxleben und Eilsleben, 30 Minuten Stop and Go, hier ist die Baustelle. Die A7 Richtung Hamburg zwischen dem Dreieck Walsrode und Soltau Ost, auch hier wird gebaut, 15 Minuten stockend. Und im Landkreis Anhalt-Bitterfeld zwischen Prussendorf und Rieda werden im Moment die Felder gemäht, also rechnet deshalb mit Sichtbehinderungen. Ein bisschen aufpassen da. Flitzeblitze, auch hier aufgepasst auf der A2 Richtung Berlin hinter Alle-Ingersleben, dann nochmal den Hörderasplatz Ilegrund und den Hörderasstädter Buckautal. Auf der A4 wird geblitzt in Richtung Frankfurt, vor dem Hermsdorfer Kreuz und hinter dem Kreuz Erfurt. Die A9 Richtung München zwischen Niemeck und Kleinmarzehns wird geblitzt. Auf der A9 Richtung Berlin in Hörde-Rastätte Köckern und dann nochmal zwischen Köselitz und Kleinmarzehns. Blitze auf der A36 Richtung Braunschweig in Höhe Wernigerode Nord, dann auf der A38 Richtung Göttingen, Höhe Dreieck Südharz. In Magdeburg am Schweinanger. In Halle auf der Magistrale hinter der Feuerwache und in der Wörmlitzer Straße. In der Lutherstadt Wittenberg in der Friedrichstraße, Blitze in Schöningen in der Helmstädter Straße. Dann in Scherndorf, Lieselotte-Rückert-Straße, am Ortseingang Wernigerode aus Elbingerode kommend. Dann in Supplingen in Richtung Bodendorf. Es blitzt in Walsleben Richtung Düsedau, Dankeschön Tobi. Und zwischen Fienenburg und Osterweg, auch hier wird geblitzt. Habt ihr noch was gesehen? Blitze, Staus oder Behinderungen bei uns im SAW-Land? Dann ruft uns bitte an, kostenfrei an der Service-Hotline 0800, denn die 1-630-630. Oder ihr schickt uns eine WhatsApp direkt ins Studio. Die Nummer findet ihr auf radio-saw.de. Dankeschön und gute Fahrt durchs SAW-Land.
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7: Wir warten auf die 20 Grad bei uns im SAW-Land. Bis jetzt haben wir es noch nicht geschafft. 19 sind es in Landsberg bei Halle. Bis 21 Grad könnte es geben heute Nachmittag bei einem Mix aus Wolken, Sonne und Schauern. In der Nacht geht es genauso weiter, nur ohne Sonne. Logischerweise 13 bis 10 Grad. Der Donnerstag dann bleibt wechselhaft, örtlich mit Schauer, sogar mit Gewittern. Und dann Temperaturen 18 bis 22 Grad. Radio SAW ist hier gleich mit neuer Musik aus Israel. Von Temper City Self-Aware, 26 Millionen Streams bei Spotify jeden Monat. Boah, die 90er sind dabei mit Hathaway, What is Love und jetzt ein bisschen Country-Mucke von Dasha und Austin in der besten Mischung und der meisten Abwechslung. 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
1: Im Kreativcafé Alte Schule Salbke in Magdeburg heißt es heute Hängemattenzeit und Filzträume. Ab 15 Uhr könnt ihr gemeinsam mit den Kindern nach Herzenslust filzen. Ob bunte Anhänger, Blumen oder kleine Kunstwerke. Einfach Wolle schnappen, kreativ werden und mal schauen, was dabei so alles entsteht. Mitmachen kostet 5 Euro, die Plätze sind allerdings begrenzt, also am besten vorher kurz anmelden. Und heute Abend gibt's ordentlich was auf die Ohren. Im Dom Stendal, beim Stendaler Musiksommer, ist ab 19.30 Uhr das Wandsworth Philharmonic Orchestra aus Großbritannien zu Gast. Unter dem Motto Jugend spielt für Jugend erwartet euch ein abwechslungsreiches Konzert mit großen Klassikern und modernen Orchesterstücken. Der Eintritt ist frei, am Ende werden dabei Spenden für die Kinder- und Jugendprojekte der Domkantorei Stendal gesammelt. Also Kultur genießen und ganz nebenbei noch etwas Gutes tun, besser wird's kaum. 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

Der Radio SAW Verkehrsservice, Sofortmeldung für die A36 Richtung Bernburg zwischen Flöte und Schladen Nord. Da gab es einen Unfall, das Ganze ist noch nicht abgesichert. Aufpassen auf der A36 Richtung Bernburg zwischen Flöte und Schladen Nord, eine ungesicherte Unfallstelle.

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1: Ich bin Hanna Messerschmidt. Guten Tag. Kanzleramtschef Thorsten Frey soll neuer Unionsfraktionschef im Bundestag werden und die Nachfolge von Jens Spahn übernehmen. Darauf haben sich die Unionschefs Merz und Söder geeinigt, berichten mehrere Medien. Die Fraktion soll Frey nächste Woche in einer Sondersitzung wählen. Zu der Personalie sagte die Politikwissenschaftlerin Andrea Römmele im Ersten.
2: Kanzleramtsminister Frey ist ja auf seinem jetzigen Posten nicht ganz glücklich. Er hat ja auch im letzten Jahr schon angedeutet, dass er sehr viel lieber den Fraktionsvorsitz hätte. Herr Frey hat einen großen Rückhalt in der Fraktion, ist bestens vernetzt und verdrahtet.
1: Wer für ihn als Leiter im Kanzleramt übernimmt, ist aber noch offen. Die Startup-Szene in Deutschland boomt. Um die Unternehmen weiter zu stärken und im Land zu halten, hat die Bundesregierung jetzt ein Maßnahmenpaket auf den Weg gebracht. Dabei nimmt sie unter anderem Startups im Rüstungsbereich in den Blick. Da will der Staat auch selbst einsteigen. Es ist quasi das deutsche Mini-Olympia. Mit einer Party werden in Hannover heute die Finals eröffnet. In den nächsten Tagen gibt's über 140 deutsche Meisterschaften in 24 Sportarten. Die Wettkämpfe starten morgen. Bei vielen ist der Eintritt frei.
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3: Wo läuft, radelt oder wandert es sich in Bitterfeld-Wolfen besonders schön? Das will die Stadt jetzt herausfinden und sucht die Lieblingsstrecken der Bürgerinnen und Bürger. Mit der Aktion möchte sie mehr Menschen für Bewegung begeistern und die schönsten Wege sichtbar machen. Bis zum 15. September können Bürger ihre Lauf-, Rad- oder Wanderrouten einreichen. Die Stadt wertet die Vorschläge im Oktober aus. Die drei besten Strecken sollen anschließend prämiert werden. Aus Bitterfeld-Wolfen, Lena Vieregge, Radio SAW.
1: Die nächsten Nachrichten in einer Stunde.
4: 2:02, der Radio SAW Verkehrsservice, der schnellste im SAW Land, A2 Richtung Berlin zwischen Lehrte und Hemmelerwald, Baustelle 20 Minuten stockend. A2 nochmal Richtung Berlin zwischen Allerengerslehm und Bornstedt. Stop and go wegen Bergungsarbeiten, das nur eine Spur frei. Eine Stunde Verzögerung, nutzt am besten die ausgeschilderte Umleitung ab Allerengerslehm. Die A2 Richtung Hannover zwischen Erxleben und Eilsleben, Baustelle 20 Minuten stockend. A7 Richtung Hamburg zwischen Dreieck Walsrode und Soltau Ost, Baustelle 20 Minuten Stop and Go. Die A9 ist in Richtung München zwischen dem Hermsdorfer Kreuz und Hermsdorf Süd nach Unfall gesperrt, nutzt am besten die Umleitung ab dem Hermsdorfer Kreuz. Und A36 Richtung Bernburg zwischen Flöte und Schladen Nord, da gab es einen Unfall, Vorsicht, Flitzer, Blitzer. Haben wir natürlich auch auf der A2 Richtung Berlin hinter Allerengerslehm, Höhe Rastplatz Ilegrund und Höhe Raststätte Buckautal. A4 Richtung Frankfurt vorm Hermsdorfer Kreuz und hinterm Kreuz Erfurt. A9 Richtung München zwischen Niemeck und Kleinmarzehns. Auf der A9 Richtung Berlin Höhe Raststätte Köckern und zwischen Köselitz und Kleinmarzehns. A14 Richtung Schwerin Höhe Lüderitz. Auf der A36 Richtung Braunschweig Höhe Wernigerode Nord. A38 Richtung Göttingen Höhe Dreieck Südharz. In Magdeburg am Schweinanger. In Halle Magistrale hinter der Feuerwache Wörmlitzer Straße und Glaucher Straße beidseitig. In der Lutherstadt Wittenberg Friedrichstraße. In Sangerhausen Ernst-Thälmann Straße. In Schöningen Helmstedter Straße. Am Ortseingang Wernigerode aus Elbingerode kommend. In Süpplingen Richtung Bodendorf. In Walsleben Richtung Düsedau. Und dann noch einer zwischen Fienenburg und Osterwiek. Jo! Lange Liste, wenn da irgendwas fehlen sollte oder irgendwas schon wieder weg ist, gerne anrufen, Bescheid sagen an der kostenfreien Service-Hotline 0800 1630 630. Danke und gute Fahrt durchs SAW-Land. Aktuelle Temperaturen Wahlitz bei Gommern 17 Maue Grad. Naja, zumindest am Himmel wird es heute Nachmittag ein bisschen besser, denn die Wolken, die sollen doch ja ein paar Mal mehr auseinanderreißen als am Vormittag und dann ist auch mal ein bisschen Platz für Sonne. Ab und zu, aber auch noch örtlich ein bisschen Regen. Die Nacht auch nochmal wechselhaft mit einigen Schauern, nicht viel bei Temperaturen zwischen 13 und 8 Grad. Und am Morgen, ja, so wie heute wahrscheinlich, erste Tageshälfte doch eher wolkig, wechselhaft mit ein paar Schauern. Zweite Tageshälfte ist dann wieder mehr Sonne drin bei 18 bis 22 Grad. Freitag wesentlich sonniger und trocken überall.
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4: Hi zusammen, für viele von euch einer der besten Sommerhits in diesem Jahr. Ihr liebt Bibi Rexha mit New Religion, Insomnia mit dieser geilen Stimme. Also gab schon wesentlich schlechtere Coversongs. Hören wir uns in dieser halben Stunde an in voller Länge und feiern dazu ein bisschen vom Radio. Dann ein richtig geiler Song aus den 2000ern von Mary J. Blige, die Queen of R&B, Family Affair, vor Augen zu und Lippenspitzen, Kiss Me von Dermot Kennedy, die beste Mischung. Die meiste Abwechslung, damit die Zeit bei der Arbeit schnell durch ist.

0: Bei so einem trüben Wetter steigt die Urlaubssehnsucht bei allen, die ihn noch vor sich haben. Der Mittwochnachmittag bei Radio SAW, der trübe Mittwochnachmittag. Ich muss schon sagen, für den Urlaub ist das eigentlich eine coole Sache. Diese neuen Sonnenbrillen, kennt ihr vielleicht auch, die mittlerweile so eine kleine Kamera eingebaut haben. Ne? Und man filmt dann einfach das quasi, was man sieht, wo man hinguckt. Braucht nicht ständig das Handy zücken, hat schicke Urlaubsvideos, die man posten kann. Aber die werden ja nicht nur im Urlaub genutzt, sondern auch von einigen im Alltag, auf der Straße, whatever. SAW-Kollegin Michelle Loof, was darf ich damit eigentlich filmen und vor allem auch zum Beispiel bei Social Media dann posten?
1: Ja, na kurz gesagt, nicht einfach alles. Wenn ihr also andere Menschen erkennbar filmt, dann braucht ihr dafür in der Regel deren Zustimmung und fürs Veröffentlichen dann natürlich erst recht. In der Öffentlichkeit gibt es da zwar so ein paar Ausnahmen, aber im Alltag oder auch im Urlaub ist das wirklich heikel. Heimlich filmen ist vor allem in privaten und intimen Situationen natürlich ein ganz, ganz klares No-Go. Und für Social Media gilt deshalb ganz einfach, erst fragen, dann hochladen. Sonst kann es nämlich Ärger geben mit dem Recht am eigenen Bild und mit dem Datenschutz.
0: Jetzt kennen ja viele die Brillen nicht unbedingt und die sehen ja auch relativ normal aus. Woran können wir denn sehen, dass uns jemand mit der Brille filmt?
1: Naja, das ist gar nicht so einfach, weil, wie du schon sagst, die Dinger sehen auf den ersten Blick natürlich aus wie normale Brillen. So ein Hinweis kann aber eine kleine Kamera vorne im Rahmen sein und bei einigen Modellen leuchtet beim Aufnehmen dann auch so eine Mini-LED. Manchmal hört ihr dabei aber auch ein leises Klickgeräusch oder merkt, dass die Person da ständig an der Brille rumfummelt oder rumtippt oder etwas per Sprache startet. Wenn euch das alles komisch vorkommt, hilft am ehesten aus dem Bild gehen, sich wegdrehen, die Person direkt darauf ansprechen, weil gerade im Schwimmbad, in der Sauna oder einfach im Alltag gilt, lieber einmal genauer hinschauen.
0: Du, kurz, um auf Nummer sicher zu gehen, hast du mich gerade mit deiner Brille, die du auf hast, auch gefilmt?
1: Nee, lohnt heute nicht. Ist gerade nicht so ein schönes Bild.
2: Danke, hey. Kommt gut durch den Nachmittag. 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
3: Halb vier, der Radio SAW Verkehrsservice, der schnellste im SAW-Land. A2 Richtung Berlin zwischen Lehrte und Hämelerwald, da stockt es wegen der Baustelle, 20 Minuten dauert es länger. Die A2 ist in Richtung Berlin zwischen Allerengersleben und Bornstedt wegen Bergungsarbeiten aktuell gesperrt, nutzt am besten die ausgeschilderte Umleitung ab Allerengersleben. A2 Richtung Hannover zwischen Irxleben und Eilsleben, Baustelle 25 Minuten Stop and Go. Die A9 ist in Richtung München zwischen dem Hermsdorfer Kreuz und Hermsdorf Süd nach Unfall gesperrt, nutzt am besten die ausgeschilderte Umleitung ab dem Hermsdorfer Kreuz. Dann rüber auf die A36 Richtung Bernburg zwischen Flöte und Schladen Nord, Behinderung nach Unfall. Um B71 Richtung Magdeburg auf der Ortsumgehung Wedringen, ein defekter LKW. Die Flitzerblitzer auf der A2 Richtung Berlin hinter Allerengersleben in Höhe Rastplatz Ilegrund und Höhe Raststätte Buckautal. A4 Richtung Frankfurt vorm Hermsdorfer Kreuz und dann nochmal hinterm Kreuz Erfurt. A9 Richtung München zwischen Niemek und Kleinmarzehns, auf der A9 Richtung Berlin Höhe Raststätte Köckern und zwischen Köselitz und Kleinmarzehns. A14 Richtung Schwerinhöhe Lüderitz, auf der A36 Richtung Braunschweig Höhe Wernigerode Nord. A38 Richtung Göttingen Höhe Dreieck Südharz in Magdeburg am Schweinanger. In Halle auf der Magistrale hinter der Feuerwache Wörmlitzer Straße und Glauchaer Straße beidseitig. In Osterburg Düsetauer Straße stadtauswärts, in Wittenberg Friedrichstraße. In Sangerhausen Ernst-Thälmann-Straße, in Schöningen Helmstädter Straße am Ortseingang Wernigerode aus Elbingerode kommend, in Süpplingen Richtung Bodendorf. Aufpassen, in Walsleben Richtung Düsedau und ein Fotoshooting zwischen Fienenburg und Osterwiek. Wenn da jetzt noch was fehlt, ruft gern durch, kostenfrei an der Radio SAW Service Hotline 0800 1630 630 oder ihr schickt das per WhatsApp durch, die Nummer auf radio-saw.de. Da wo es geht, gute Fahrt durchs SAW-Land. Aktuelle Temperatur in Bülstringen bei Haldensleben 18 Grad. Wir Deutschen, wir arbeiten ja angeblich zu wenig, aber ich sag mal so, der Sommer ist derzeit auch nicht unbedingt Vollzeit unterwegs. Ja? Der ist irgendwo, wo es schöner ist, im Homeoffice anscheinend. Ein ziemlich wolkiger, ein ziemlich trüber Tag, wobei es jetzt am Nachmittag ein bisschen mehr Sonne geben kann, ein paar mehr Auflockerungen, trotzdem auch noch einige Schauer unterwegs. Nachts wolkig, örtlich Regen, morgen ähnlich wie heute. Erste Tageshälfte nicht so geil. Zweite Tageshälfte ein bisschen besser bei 18 bis 22 Grad und freuen können wir uns auf Freitag und Samstag. George Ezra.
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Tolle Songs, toller Typ, schwierige Jugend, Vater früh verstorben, Mutter Alkoholikerin und er hat sich abgelenkt, sehr viel abgelenkt, hat Videos für YouTube gedreht und sehr, sehr vieles auch in Musik verarbeitet. Am 28. August haut er ein neues Album raus, Wild Child. Und aus dem gibt's jetzt eine neue Single, die wieder so unverschämt schnell ins Ohr geht. Alex Warren, Passenger, gleich bei Radio SAW von 3 bis frei nach Meghan Trainor.

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5: Ich bin Hanna Messerschmidt. Guten Tag. Die Nachfolge für Jens Spahn als Fraktionschef der Union im Bundestag steht offenbar. Kanzleramtschef Thorsten Frey soll das Amt übernehmen. Darauf haben sich die Unionschefs Merz und Söder geeinigt. Wer für ihn im Kanzleramt übernimmt, ist aber noch offen. Das ist ein Szenario, das die Sorgen vieler Menschen vor künstlicher Intelligenz befeuern dürfte. KI-Modelle haben sich selbstständig gemacht und ungeplant einen Hackerangriff gesteuert. Anne Brauer.
6: Diese KI kommt aus dem ChatGPT-Konzern OpenAI und ist bei einem Probelauf aus der eigentlich abgeschotteten Testumgebung aus und in die Systeme einer anderen KI-Firma eingebrochen. Die Modelle haben wie ein gewiefter Hacker Sicherheitslücken gesucht und ausgenutzt. Übrigens sollte die KI auch genau solche Lücken finden, aber eben intern und ging dann viel weiter als geplant. OpenAI spricht von einem beispiellosen Cybervorfall und will jetzt die Sicherheitsvorkehrungen hochschrauben.
5: Bei den Spritpreisen ist keine Entspannung in Sicht. SPD-Generalsekretär Klüssendorf fordert deshalb in der Neuen Osnabrücker Zeitung zum Beispiel eine neue Spritpreisbremse. Die ist aber zu teuer, sagt CDU-Wirtschaftsministerin Reiche. Neue Maßnahmen seien nicht geplant, so Reiche bei NTV. Der spanische WM-Held Lamine Yamal hat auch eine Frankfurter Modemarke zum Jubeln gebracht. Beim Feiern nach dem Finale war auf TV-Bildern immer wieder der Bund seiner Unterhose zu sehen. Wenig später war die Buchse im Netz komplett ausverkauft.
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7: Nach dem Quecksilberfund in Scheine in der Altmark ist die betroffene Straße noch immer gesperrt. Die Sanierung sei keine leichte Aufgabe, sagte uns ein Sprecher der Stadt Salzwede. Schließlich handele es sich um einen Gefahrenstoff. Deshalb hat die Stadt nun einen Experten beauftragt, der die Sanierung bis ins kleinste Detail plant und anschließend die Arbeiten überwacht. Losgehen kann es aber erst, wenn die Temperaturen längere Zeit unter 20 Grad bleiben. Sonst würde das Quecksilber verdunsten und in die Luft gelangen. Aus Scheine Rebecca Göhr, Radio SAW.
5: Die nächsten Nachrichten in einer Stunde.
8: 4:02 auf der Uhr, der Radio SAW Verkehrsservice. Der schnellste im SAW-Land, A2 Richtung Berlin zwischen Lehrte und Hämelerwald, Baustelle, 20 Minuten Stop and Go. Die A2 Richtung Berlin zwischen Allerlingersleben und Bornstedt, wegen Bergungsarbeiten noch immer gesperrt. Nutzt am besten die ausgeschilderte Umleitung ab Allerlingersleben. A2 Richtung Hannover zwischen Irxleben und Eilsleben, Baustelle 25 Minuten stockend. A7 Richtung Kassel zwischen Dreieck Hannover Süd und Hildesheim, Baustelle 20 Minuten aktuell stockend. A9 Richtung München zwischen Eisenberg und Hermsdorf Süd, da stockt es nach Unfall, 20 Minuten Verzögerung dadurch. Rüber auf die A14 Richtung Dresden, die Auf- und Abfahrt ist dort nach einem Unfall gesperrt. Dann A36 Richtung Bernburg zwischen Flöte und Schladen Nord, Behinderung nach Unfall. Eine Meldung aus Aschersleben auf der Güstener Straße zwischen Herzstraße und Aschersleben, Öl ausgelaufen. Die Flitzer-Blitzer auf der A2 Richtung Berlin hinter Allerengersleben, höher Rastplatz Ilegrund und höher Raststätte Bukautal auf der A4 Richtung Frankfurt, vom Hermsdorfer Kreuz und hinterm Kreuz Erfurt. A9 Richtung München zwischen Niemeck und Kleinmarzehns, auf der A9 Richtung Berlin höher Raststätte Köckern und zwischen Köselitz und Kleinmarzehns. A14 Richtung Schwerinhöhe Lüderitz, auf der A36 Richtung Braunschweig Höhe Wernigerode Nord. A38 Richtung Göttingen Höhe Dreieck Südharz, auf der B180 Richtung Lutherstadt Eisleben in Höhe Abzweig Holzzelle, den hat Christian gemeldet. Danke Christian. In Magdeburg am Schweinanger, in Halle auf der Magistrale hinter der Feuerwache, Wörmlitzer Straße und Glaucher Straße beidseitig. In Leipzig-Mölkau, Engelsdorfer Straße stadtauswärts, in Osterburg-Düsedauer Straße stadtauswärts, in Wittenberg auf der Friedrichstraße, in Sangerhausen, Ernst-Thälmann-Straße, in Süpplingen Richtung Bodendorf, am Ortseingang Wernigerode aus Elbingerode kommend, in Walsleben Richtung Düsedau und zwischen Fienenburg und Osterwiek. Wenn dann noch irgendwas fehlt, ruft gern durch hier an der kostenfreien Service-Hotline 0800. 1-630-630. Danke und gute Fahrt durchs SAW-Land. Aktuelle Temperatur in Neinstedt bei Thale 17 Grad. Ja, viele Wolken, einige Schauer immer mal zwischendrin, vor allem im nördlichen SAW-Land aktuell. Wobei es jetzt am Nachmittag dann doch mal ein paar mehr Auflockerungen geben kann, ein paar mehr Löcher in der Wolkendecke. Nachts bleibt es wolkig, vereinzelt auch ein bisschen Regen noch mit dabei und wieder recht kühl bei 13 bis 8 Grad. Morgen auch nochmal überwiegend wie heute. Wolkig, einige Schauer, am Nachmittag dann wieder ein paar mehr Chancen auf Sonne und 18 bis 22 Grad. Freitag viel Sonne und trocken und wärmer.
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8: Hi zusammen, wenn wir auf den Freitag gucken. Ja, Wetter schön, Wochenende steht bevor. Einige haben extreme Urlaubsvorfreude, packen schon die Koffer für die Reise am Samstag. Und wir schaffen es trotzdem, die Laune noch weiter nach oben zu schrauben, mit dreimal dicken Geschenken für euch über den Tag verteilt. Was ihr euch schnappt, hört ihr gleich und dazu extra viel Lieblingsmusik aus den 90ern, gleich von Cranberries, Zombie. Es gibt den frischen Superhit von Martin Garrix und Ed Sheeran, also Dance meets Pop. Und das haben wir auch andersrum, Pop meets Dance, J-Lo und David Guetta, gleich mit Save Me Tonight, direkt nach Teddy Swims. Die beste Mischung, die meiste Abwechslung. Super.

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0: Kult von den Cranberries. Zombie in der Radio SAW Playlist. Gleich noch Nelly Furtado, Martin Garrix und Ed Sheeran und Pink.
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9: Halb fünf, der Radio SAW Verkehrsservice, der schnellste im SAW-Land. A2 Richtung Berlin zwischen Lehrt und Hemmelerwald. Baustelle 20 Minuten stockend. Die A2 in Richtung Berlin zwischen Allerengersleben und Bornstedt noch immer wegen Bergungsarbeiten gesperrt. Am besten die ausgeschilderte Umleitung ab Allerengersleben fahren. A2 Richtung Hannover, also Gegenrichtung zwischen Irxleben und Eilsleben, Baustelle 10 Minuten stockend. Dann A7 Richtung Kassel zwischen dem Dreieck Hannover Süd und Hildesheim, Baustelle 20 Minuten Stop and Go. A9 Richtung München zwischen Eisenberg und Hermsdorf Süd, Stop and Go nach Unfall, 20 Minuten ungefähr mehr einplanen. A14 Richtung Dresden, die Auf- und Abfahrt Halle-Tornau ist nach Unfall gesperrt. Dann A36 Richtung Bernburg zwischen Flöte und Schladen-Nord. Da gibt es noch immer Behinderungen nach einem Unfall. Und eine Meldung aus Aschersleben auf der Güstener Straße ist zwischen Herzstraße und Aschersleben Öl ausgelaufen. Flitzerblitzer auf der A2 Richtung Berlin hinter Allerengersleben, Höhe Rastplatz Ilegrund und Höhe Raststätte Buckautal. A9 Richtung München zwischen Niemeck und Kleinmarzehns. Auf der 9 Richtung Berlin Höhe Raststätte Köckern und zwischen Köselitz und Kleinmarzehns. A14 Richtung Schwerin Höhe Lüderitz. Dann auf der A36 Richtung Braunschweig Höhe Wernigerode Nord. A38 Richtung Göttingen Höhe Dreieck Südharz. Auf der B180 Richtung Lutherstadt Eisleben Höhe Abzweig Holzzelle. In Magdeburg am Schweinanger, in Halle auf der Magistrale hinter der Feuerwache, auf der Wörmlitzer Straße und Leipziger Chaussee stadtauswärts, in Leipzig-Mölkau Engelsdorfer Straße stadtauswärts, in Osterburg Düsedauer Straße stadtauswärts, in Sangerhausen auf der Ernst-Thälmann-Straße mal wieder, in Süpplingen Richtung Bodendorf und in Walsleben Richtung Düsedau. Wenn da irgendwas fehlt oder irgendwas schon wieder weggeräumt ist, gerne hier anrufen, Bescheid sagen. Können wir den anderen Bescheid sagen? 0800 1 630 630, oder ihr macht per WhatsApp, das geht auch, die Nummer dafür auf radio.saw.de. Danke und gute Fahrt durchs SAW-Land. Aktuelle Temperaturen Dieskau bei Halle 18 Grad. Auch heute habt ihr in den Freibädern im SAW-Land sehr viel Platz auf den Liegewiesen. Wetter wieder durchaus unsommerlich. Viele Wolken zwischendrin mit Regen. Derzeit vor allem im nördlichen SAW-Land. Immerhin. Ja, soll zum Feierabend ein bisschen mehr Sonne, ein paar mehr Auflockerungen geben. Nachts ist es wolkig, ein bisschen Regen mal wieder mit dabei. Morgen wie heute maximal 22 Grad. Ab Freitag wieder schöner. Samstag der schönste und wärmste Tag der Woche. Oft sonnig bis zu 29 Grad.
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Großbritanniens hat nämlich Prince Harry gesagt in einem Interview, ich denke, Harry Styles ist noch bekannter als ich und hat ihm damit den Titel bekanntester Harry der Welt überlassen. Gleich von Harry Styles American Girls. Nach einer Ladung Sommer von Empire of the Sun vor noch Shaboozy, a bar song.

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7: Ich bin Hanna Messerschmidt. Guten Tag. Jetzt ist es offiziell. Kanzleramtsminister Frei soll neuer Unionsfraktionschef im Bundestag werden. Der CDU-Vorsitzende Merz und CSU-Chef Söder haben ihn jetzt als Nachfolger von Jens Spahn vorgeschlagen. Dirk Justes berichtet.
8: Die Wahl ist für Mittwoch kommender Woche geplant. Frei gilt als enger Vertrauter von Kanzler Merz. In der Fraktion ist er durch frühere Aufgaben gut vernetzt und genießt hohes Ansehen. Er soll für eine enge Zusammenarbeit mit Regierung und Koalitionspartner sorgen. Wer Frei als Kanzleramtschef nachfolgt, will Merz zügig entscheiden. Der bisherige Fraktionschef Jens Spahn war im Zuge der Debatte über seine Vaterschaft mit Hilfe einer Leihmutter in den USA zurückgetreten.
7: Die Startup-Szene in Deutschland boomt. Um die Unternehmen weiter zu stärken und im Land zu halten, hat die Bundesregierung jetzt ein Maßnahmenpaket auf den Weg gebracht. Dabei nimmt sie unter anderem Startups im Rüstungsbereich in den Blick. Da will der Staat auch selbst einsteigen. Die Bundesanwaltschaft hat den selbsternannten König von Deutschland und mehrere seiner Helfer angeklagt. Die Gruppe um Peter Fitzek soll verbotenerweise etwa Banken und Versicherungen betrieben haben. Ihre Reichsbürgervereinigung Königreich Deutschland war im letzten Jahr verboten worden.
6: Und jetzt mehr Nachrichten aus dem SAW-Land.
9: Nach dem Quecksilberfund in Scheine in der Altmark ist die betroffene Straße noch immer gesperrt. Die Sanierung sei keine leichte Aufgabe, sagte uns ein Sprecher der Stadt Salzwede. Schließlich handele es sich um einen Gefahrenstoff. Deshalb hat die Stadt nun einen Experten beauftragt, der die Sanierung bis ins kleinste Detail plant und anschließend die Arbeiten überwacht. Losgehen kann es aber erst, wenn die Temperaturen längere Zeit unter 20 Grad bleiben. Sonst würde das Quecksilber verdunsten und in die Luft gelangen. Aus Scheine Rebecca Göring, Radio SAW.
7: Die nächsten Nachrichten in einer Stunde.
10: 2:05, der Radio SAW Verkehrsservice, der schnellste im SAW-Land. Wir haben eine gute Nachricht für die A2 Richtung Berlin. Die Sperrung zwischen Allerengersleben und Bornstedt, die ist jetzt aufgehoben. Die Bergungsarbeiten sind fertig und durch. Der Stau löst sich auch so langsam auf. 10 Minuten Verzögerung noch, aber das wird wieder. Dann nochmal die 2 Richtung Berlin zwischen Lehrte und Hämelerwald. Stockend wegen Bauarbeiten, 20 Minuten plus. Rüber geht's auf die A7 Richtung Kassel zwischen Dreieck Hannover Süd und Hildesheim. Baustelle, 20 Minuten stockend. A36 Richtung Bernburg zwischen Flöte und Schladen Nord. Immer noch Behinderung wegen Bergungsarbeiten. Und B91 Richtung Zeitz zwischen dem Ortsausgang Merseburg und Leuna. Behinderung nach Unfall. Flitzer Blitzer auf der A2 Richtung Berlin hinter Allerengersleben, höher Rastplatz Ilegrund und höher Raststätte Bugautal. A9 Richtung München zwischen Niemeck und Kleinmarzehns. Auf der A9 Richtung Berlin in höher Raststätte Köckern und zwischen Köselitz und Kleinmarzehns. A14 Richtung Schwerin, höher Lüderitz. Auf der A36 Richtung Braunschweig, höher Wernigerode Nord. Auf der A38 Richtung Göttingen, höher Dreieck Südharz. B B79 in Münchenhof Richtung Halberstadt, auf der B180 aufpassen Richtung Lutherstadt Eisleben, Höhe Abzweig nach Holzzelle. In Halle, auf der Magistrale hinter der Feuerwache, Wörmlitzer Straße und Leipziger Chaussee stadtauswärts, in Leipzig-Mölkau, Engelsdorfer Straße stadtauswärts, in Osterburg-Düsedauer Straße stadtauswärts, in Süpplingen Richtung Bodendorf und in Walsleben Richtung Düsedau. Wenn ihr da noch irgendwas vermissen solltet in der Liste, ruft gerne an, her mit euren Updates an der kostenfreien Service-Hotline 0800 1630 630. Danke und gute Fahrt durchs SAW-Land. Aktuelle Temperaturen Klein-Jena bei Naumburg 17 Grad. Ja, so ein bisschen besser ist es geworden. Ein paar mehr Auflockerungen sind da. Ab und zu guckt mal die Sonne durch, aber ein paar Schauer sind da noch unterwegs. Die Nacht auch wolkig, immer mal mit ein bisschen Regen, nicht viel bei Temperaturen zwischen 13 und 8 Grad. Ja, morgen wahrscheinlich so wie heute, erste Tageshälfte doch die schlechtere von beiden. Eher wolkig, wechselhaft, Regen mit dabei. Zweite Tageshälfte kann es dann wieder ein bisschen auflockern, ein bisschen mehr Sonne geben, 18 bis 22 Grad.
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10: Hi zusammen, hier jetzt auch nochmal vor allen ein sarkastisches Dankeschön an meine beiden DDR-Eltern, die mir in der Schulzeit geraten haben, ich sollte doch Russisch als Fremdsprache lernen, weil sie mir da helfen könnten. Ja, jetzt bin ich erwachsen, liebe Frankreich und kann kein Wort Französisch. Also danke Mama, danke Papa. Deshalb werde ich auch nicht verstehen, was Stromae gleich singt bei Allons en Danse. Es gibt außerdem den frischen Super von One Republic. Alle Fotos von ihrem Konzert am vergangenen Wochenende in Halle auf der Peisnitzinsel auf radio-saw.de. Und jetzt vorher noch die Coldplay-Jungs mit BTS. Die beste Mischung, die meiste Abwechslung. My Union.

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1: One Republic. Need your love.

0: 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Und Dirk Braungart aus Halle, der kann jetzt jeden Tag Silbermond singen. Ich habe einen Schatz gefunden. Denn genau das hat er. Er ist ehrenamtlicher Bodendenkmalpfleger und hat echte Silbertaler der Römischen Republik entdeckt. Hui, sehr einzigartige Münzen. Und warum, weiß SAW-Halle-Reporter Thorsten Rössler.
1: Ja, diese 5 Silberdinare sind teils über 2000 Jahre alt, eingebuddelt im Boden des hallischen Stadtteils Niedleben. Vermutlich waren sie Teil eines größeren Schatzes. Als Zahlungsmittel waren die Münzen im alten Germanien jedenfalls nicht im Umlauf. Es waren schon damals wertvolle Tauschobjekte. Und sie zeigen, dass es schon vor Beginn unserer Zeitrechnung Kontakte und auch Austausch zwischen den Römern und den Barbaren gegeben hat. Entweder in Form von Fernhandel, als Kriegsbeute oder es waren diplomatische Geschenke. Jetzt sind sie Teil der Münzsammlung im Landesmuseum für Vorgeschichte in Halle.
0: Gott, der eine findet wertvolle historische Silbermünzen. Ich bin nicht mehr in der Lage, meine verschollenen Socken zu Hause zu finden. Ich habe mittlerweile 5 einzelne, bei denen die Gegenstücksocke fehlt. Ach Gott, so unterschiedlich kann das Leben im SAW-Land doch sein.
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2: 5:30 der Radio SAW Verkehrsservice, der schnellste im SAW-Land. Wir starten mit der A2 Richtung Berlin zwischen Lehrt und Helmelerwald. Plant mal 20 Minuten mehr ein, da stockt es wegen Bauarbeiten. A7 Richtung Kassel zwischen Dreieck, Hannover Süd und Hildesheim genauso. Baustelle 20 Minuten stockend. Und die B188 ist in Richtung Gardelegen zwischen Wernitz und Solbke wegen Bergungsarbeiten gesperrt. Ihr werdet dran vorbeigeleitet von der Polizei wechselseitig. Also da auf jeden Fall auch ein bisschen mehr Geduld haben. Und die Flitzerblitzer auf der A2 Richtung Berlin hinter Allerengersleben, Höhe Rastplatz Ihlegrund und Höhe Raststätte Buckautal. A9 Richtung München zwischen Niemeck und Kleinmarzehns. Auf der A9 Richtung Berlin Höhe Raststätte Köckern und zwischen Köselitz und Kleinmarzehns. A14 Richtung Schwerinhöhe Lüderitz. Auf der A36 Richtung Braunschweig Höhe Wernigerode Nord. A38 Richtung Göttingen Höhe Dreieck Südharz. Auf der B79 in Münchenhof Richtung Halberstadt. B180 Richtung Lutherstadt Eisleben Höhe Abzweig nach Holzzelle. In Halle auf der Magistrale hinter der Feuerwache und Wörmlitzer Straße. In Leipzig-Mölkau, Engelsdorfer Straße stadtauswärts, in Süblingen Richtung Bodendorf und in Walsleben Richtung Düsedau. Und wenn ihr noch was loswerden wollt, macht das gerne an der kostenfreien Service-Hotline 0800 1630 630 oder per WhatsApp das Ganze schicken, eine Sprachnachricht zum Beispiel. Die Nummer dafür auf radio-saw.de.
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2: Aktuelle Temperatur, was haben wir gerade? Oh, nehmen wir mal Naundorf bei Dessau, 19 Grad. Ja, 20 Grad hat es nicht gereicht dort. Mal gucken, ob wir die heute noch knacken. Ist auf jeden Fall ein ziemlich wolkiger, trüber Tag, wobei es jetzt am Nachmittag ein paar mehr Auflockerungen als heute Vormittag gibt. Trotzdem noch einige Schauer unterwegs. Örtlich kleine Schauer, nichts Großes, nichts Wildes. Heute Nacht wolkig, auch da nochmal örtlich ein bisschen Regen. Und morgen ähnlich wie heute, erste Tageshälfte, doch ziemlich trübe. Zweite ein bisschen besser, ein paar mehr Auflockerungen, ein bisschen mehr Sonne bei 18 bis 22 Grad. Und jetzt Feierabend mit

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1: Ja, Oberamtsrat Alfred Klausen.
2: Morgens, Alfred. Na, wie ist?
1: Hans-Werner, wir haben uns doch gestern über diese Chatkontrolle unterhalten.
2: Ja, genau. Und dass Datenschützer darin eine große Gefahr für Missbrauch sehen. Ja, wenn der Staat

0: Was?
1: Paddington, das gehört hier nicht her.
0: Petition, Mann, nicht Petting. Das ist ein Bürgerbegehren.
1: Ja, das bringt eh nichts. Was aber was bringt, ist so eine Idee auch privat umzusetzen.
0: Wie meinst du das?
1: Ich sag nur Bratkontrolle.
0: Was?
1: Ella hat in den vergangenen Wochen immer mal was anbrennen lassen.
0: Okay.
1: Und deswegen habe ich die Bratkontrolle eingeführt.
0: Das ist nicht dein Ernst.
1: Doch, doch. An der Dunstabzugshaube hängt ab sofort eine Webcam, die ich jederzeit ansteuern kann.
0: Ich fass es nicht.
1: Ist Ella beim Braten unkonzentriert, muss sie zur Strafe das angebrannte Fleisch von ihrem Taschengeld ersetzen.
0: Ella bekommt Taschengeld?
1: Klar, 30 Euro im Monat. Sie soll sich ja auch mal was gönnen können.
0: Dringendes Unfassbarkeitskäffchen.
2: Bingo. 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

Der Radio SAW Verkehrsservice, Sofortmeldung für die A36. Richtung Bernburg zwischen Wernigerode Mitte und Halberstadt liegen mehrere Holzteile. Aufpassen, A36 Richtung Bernburg. Mehrere Holzteile zwischen Wernigerode Mitte und Halberstadt auf der Autobahn.

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8: Ich bin Hanna Messerschmidt. Guten Abend. Kanzleramtschef Frei soll die Unionsfraktion im Bundestag künftig führen. Darauf haben sich CDU-Chef Merz und der CSU-Vorsitzende Söder geeinigt. Die Fraktion soll Frei nächste Woche wählen. Aktuell wird sie noch von CSU-Landesgruppenchef Hoffmann interimsmäßig geführt. Er sagte zu dem Vorschlag:
9: Erkennt diese Fraktion, erkennt parlamentarisches Arbeiten und erkennt im Übrigen auch die Themen, die derzeit auf dem Tisch liegen, nämlich von Kabinettsseite. Und er hat einen hervorragenden Draht auch zum Koalitionspartner in die SPD rein.
8: Die begrüßt den Vorschlag. Er freue sich auf die Zusammenarbeit, wenn die Gremien der Union nächste Woche zustimmen, sagte SPD-Parlamentsgeschäftsführer Wiese. KI-Modelle des ChatGPT-Konzerns OpenAI haben sich ungeplant als Hacker selbstständig gemacht. Die künstliche Intelligenz ist bei einem Test aus der eigentlich abgeschotteten Umgebung aus und in die Systeme einer anderen KI-Firma eingebrochen. OpenAI will jetzt die Sicherheitsvorkehrungen verstärken. In München ist der Opfer des rassistischen Anschlags am Olympia-Einkaufszentrum vor 10 Jahren gedacht worden. Bundespräsident Steinmeier forderte bei der Gedenkfeier klare Konsequenzen. Staat und Gesellschaft dürften zu den Ursachen solcher Taten nicht schweigen. Ein 18-Jähriger erschoss damals 9 Menschen und sich selbst. Bei den Spritpreisen ist keine Entspannung in Sicht. SPD-Generalsekretär Klüssendorf fordert deshalb weitere Entlastungen, unter anderem durch eine neue Spritpreisbremse. Deutschland gilt als Paradies für die Mineralölkonzerne, sagte er der Neuen Osnabrücker Zeitung. Für CDU-Wirtschaftsministerin Katharina Reiche war die Preisbremse aber zu teuer. Neue Maßnahmen seien nicht geplant, so Reiche bei NTV.
10: Die Kombination aus den Schärfungen im Kartellrecht und der 12-Uhr-Regelung helfen uns aber zumindest, die Preise stärker zu überblicken und Gewinne, so sie denn dann unberechtigt anfallen oder zu hoch in den Preisen sind, können wir damit besser verfolgen.
8: Der spanische WM-Held Lamine Yamal hat auch eine Frankfurter Modemarke zum Jubeln gebracht. Beim Feiern nach dem Finale war auf TV-Bildern immer wieder der Bund seiner Unterhose zu sehen. Wenig später war die Buchse im Netz komplett ausverkauft. Die nächsten Nachrichten in einer Stunde.
5: Zwei Minuten nach sechs, der Radio SAW Verkehrsservice, der schnellste Messer-WLAN. A2 Richtung Berlin zwischen Lehrte und Hämeler Wald, Baustelle, 20 Minuten stockend. Die A36 Richtung Bernburg zwischen Wernigerode, Mitte und Halberstadt, Vorsicht, mehrere Holzteile. Und die B188 in Richtung Gardelegen zwischen Wernitz und Solbke wegen Bergungsarbeiten gesperrt. Ihr werdet dort wechselseitig dran vorbeigeleitet von der Polizei. Da plant mal mehr Zeit ein. Flitzer, Blitzer auf der A2 Richtung Berlin hinter Allerengersleben, höher Rastplatz Ilegrund und höher Raststätte Bugautal. A9 Richtung München zwischen Niemeck und Kleinmarzehns, auf der A9 Richtung Berlin höher Raststätte Köckern und zwischen Köselitz und Kleinmarzehns. A14 Richtung Schwerin höher Lüderitz, dann A36 Richtung Braunschweig höher Wernigerode Nord. A38 Richtung Göttingen höher Dreieck Südharz. Auf der B79 in Münchenhof Richtung Halberstadt, B180 Richtung Eisleben Höhe Holzzelle. In Halle auf der Magistrale hinter der Feuerwache Wörmlitzer Straße und Neurer Gottschi Straße. In Leipzig-Mölkau, Engelsdorfer Straße stadtauswärts und in Süpplingen Richtung Bodendorf. Ja, und wenn da was fehlt, ruft gern durch, kostenfrei 0800 1630 630. Danke, gute Fahrt. Aktuelle Temperatur in Rehain bei Jessen, 20 Grad. Wir haben viele Wolken, einige Schauer immer mal zwischendrin. Ja, es ist ein bisschen aufgelockert, ein bisschen Sonne kann mal durchkommen. Aber doll ist es auch heute im Feierabend nicht. Nachts bleibt es wolkig, vereinzelt auch mal ein bisschen Regen und wieder recht kühl bei 13 bis 8 Grad. Morgen auch nochmal, ja, ähnlich wie heute, wolkig, einige Schauer am Nachmittag. Die Chance auf ein bisschen Sonne wieder ein bisschen größer als noch am Vormittag. Und das bei 18 bis 22 Grad. Freitag wird aber schön. Und Samstag auch.
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5: Hi zusammen, vielleicht kennt ihr ja diesen Moment, man will abends noch zum Sport oder eine Runde joggen oder mit dem Hund raus und man hängt aber in so einem kleinen müden Loch nach der Arbeit und kommt da nicht so richtig raus. Poh, das kriegen wir hin. Gleich ein Super, der euch am Schlipper aus diesem Loch rauszieht und wach macht. Avicii mit Wake Me Up, auch sehr gut gegen Sekundenschlaf im Auto. Dann startet ja morgen der 5. Teil von Toy Story in den Kinos im SAW-Land und wir haben gleich Sound aus dem Film von Taylor Swift, I Knew It, I Knew You. Und jetzt entspannten Mittwoch mit Lost Frequencies.

0: fehlt einem schon ein bisschen, ne? Dieses abends lange auf dem Balkon oder der gemütlichen Terrasse sitzen an so einem dürftigen Sommertag wie heute. Hier ist Radio SAW von 3 bis 3, aber immerhin habt ihr dadurch jetzt ein bisschen mehr Zeit, ein Foto mal in Ruhe zu posten auf dem Sofa und eine dicke Belohnung damit abzustauben.
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0: Ja, wo seid ihr denn im Sommer am liebsten? Was sind eure Lieblingsfleckchen im SAW-Land? Wo chillt ihr am liebsten? Wo schmeckt das Radler am besten, wenn das Wetter mal schön ist? 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
3: 6:30, der Radio SAW Verkehrsservice. Der schnellste im SAW-Land, A2 Richtung Berlin zwischen Lehrte und Hämeler Wald, stockt deswegen Bauarbeiten, Viertelstunde plus. A4 Richtung Frankfurt zwischen Bucher und Magdala, Gegenstände auf der rechten Spur. A36 Richtung Braunschweig in der Ausfahrt Quedlinburg Mitte, ein kaputtes Auto, Vorsicht. Und die B188 Richtung Gardelegen zwischen Wernitz und Solbke wegen Bergungsarbeiten noch immer gesperrt. Ihr werdet dran vorbeigeleitet von der Polizei. Die Flitzer-Blitzer auf der A2 Richtung Berlin hinter Allerengersleben, Höhe Rastplatz Ihlegrund und Höhe Raststätte Buckautal. A9 Richtung München zwischen Niemeck und Kleinmarzehns. Aufpassen gegen Richtung A9 Richtung Berlin, Höhe Raststätte Köckern und zwischen Köselitz und Kleinmarzehns. A36 Richtung Braunschweig, Höhe Wernigerode Nord. Auf der A38 Richtung Göttingen, Höhe Dreieck Südharz. B79 im Münchenhof Richtung Halberstadt, auf der B180 Richtung Lutherstadt Eisleben, Höhe Abzweig Holzzelle. In Halle auf der Magistrale hinter der Feuerwache, Wörmlitzer Straße, Waldstraße beidseitig und Neuragotschi Straße. In Leipzig-Mölkau Engelsdorfer Straße stadtauswärts und in Süpplingen Richtung Bodendorf. Wenn da jetzt irgendwas fehlt, ruft gern durch, kostenfrei 0800 1630 630 oder ihr schickt es per WhatsApp die Nummer auf radio.saw.de. Danke und gute Fahrt durchs SAW-Land. Aktuelle Temperaturen in Ilberstedt bei Bernburg 20 Grad. Wir haben viele Wolken, ab und zu mal ein paar Auflockerungen, ab und zu mal ein bisschen Regen, das geht auch in der Nacht so weiter. Ja, und dann morgen, eigentlich so wie heute, erste Tageshälfte nicht ganz so gut, zweite Tageshälfte auch nicht gut, aber zumindest mit ein bisschen mehr Sonne bei maximal 22 Grad. Und jetzt euch einen schönen Mittwochabend mit Radio SAW von 3 bis 3. Gleich gucken wir mal, was ihr in den Ferien so machen könnt. Gerade mit den kleinen Kiddies ist es ja nicht ganz so einfach. Wir haben einen schönen Tipp, gleich in Freddys Familienwelt.

Der Radio SAW Verkehrsservice, Sofortmeldung für die A14 Richtung Dresden, aufpassen zwischen Bernburg und Plötzgau. Da steht ein kaputter LKW ungünstig auf der rechten Spur. Vorsicht auf der A14 Richtung Dresden zwischen Bernburg und Plötzgau. Ein kaputter Brummi, rechte Spur. Gute Fahrt mit den Backstreet Boys.

0: Mr. C, Typ aus Norddeutschland, Sometimes I Love You, ganz frisch.
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0: So, für die größeren Fan-Kids ist die Beschäftigungstherapie für Eltern ja nicht ganz so schwierig zu gestalten. Ne? So ein bisschen TikTok-Konsole ins Wohnzimmer, dann sind die 6 Wochen beschäftigt. Für die kleineren wird es ja mal ein bisschen schwieriger, aber dafür habt ihr uns die ganzen Sommerferien über schöne Tipps. Und morgen, da bietet sich vielleicht ja das Puppentheater in Halle an. Da gibt es das Theaterstück Der kleine Häwelmann. So ein kleiner Bub, der einfach nicht schlafen möchte und mit seinem Bett auf eine abenteuerliche Reise geht. Nach Theodor Storm. Geeignet für Kids ab 3. Eintritt 8 Euro für kleine, 12 Euro für sehr große, ältere Kinder. Eine Aufführung gibt es übrigens schon um 10 Uhr morgens und eine weitere dann um 16 Uhr morgen im Puppentheater in Halle. Und mal was anderes in Marienteich Baude erleben. Kein Problem, das ist bei Bad Harzburg. Da gibt es nämlich ein Wildkatzenerlebniszentrum und dort könnt ihr mal dabei sein bei einer Fütterung der Tiere. Die sind ja sonst eher ein bisschen scheu, ne? Verstecken sich sehr, sehr gut, so wie ich. Wenn meine Freundin mal fragt, ob ich den Müll rausbringen kann. Dazu gibt es auch noch ganz viele Infos über Wildkatzen, Mitmachstationen und so weiter. Das Wildkatzenerlebniszentrum, wir wissen auch viele gar nicht, dass es das gibt, von 10 bis 16 Uhr geöffnet, also ran ans Futter dann morgen um 11, um 1, um 3. So. Jetzt seid aber erstmal ihr zu Hause mit Abendfütterung dran und danach checkt gerne in Ruhe, was noch so los ist im SAW-Land auf Radio SAW.de.
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4: Ich bin Hanna Messerschmidt. Guten Abend. Kanzleramtschef Frei soll die Unionsfraktion im Bundestag künftig führen. Darauf haben sich CDU-Chef Merz und der CSU-Vorsitzende Söder geeinigt. Die Fraktion soll Frei nächste Woche wählen. Aktuell wird sie noch von CSU-Landesgruppenchef Hoffmann interimsmäßig geführt. Er sagte zu dem Vorschlag:
5: Erkennt diese Fraktion, erkennt parlamentarisches Arbeiten und erkennt im Übrigen auch die Themen, die derzeit auf dem Tisch liegen, nämlich von Kabinettsseite. Und er hat einen hervorragenden Draht auch zum Koalitionspartner in die SPD rein.
4: Die begrüßt den Vorschlag. Er freue sich auf die Zusammenarbeit, wenn die Gremien der Union nächste Woche zustimmen, sagte SPD-Parlamentsgeschäftsführer Wiese. KI-Modelle des ChatGPT-Konzerns OpenAI haben sich ungeplant als Hacker selbstständig gemacht. Die künstliche Intelligenz ist bei einem Test aus der eigentlich abgeschotteten Umgebung aus und in die Systeme einer anderen KI-Firma eingebrochen. OpenAI will jetzt die Sicherheitsvorkehrungen verstärken. In München ist der Opfer des rassistischen Anschlags am Olympia-Einkaufszentrum vor 10 Jahren gedacht worden. Bundespräsident Steinmeier forderte bei der Gedenkfeier klare Konsequenzen. Staat und Gesellschaft dürften zu den Ursachen solcher Taten nicht schweigen. Ein 18-Jähriger erschoss damals 9 Menschen und sich selbst. Bei den Spritpreisen ist keine Entspannung in Sicht. SPD-Generalsekretär Klüssendorf fordert deshalb weitere Entlastungen, unter anderem durch eine neue Spritpreisbremse. Deutschland gilt als Paradies für die Mineralölkonzerne, sagte er der Neuen Osnabrücker Zeitung. Für CDU-Wirtschaftsministerin Katharina Reiche war die Preisbremse aber zu teuer. Neue Maßnahmen seien nicht geplant, so Reiche bei NTV.
6: Die Kombination aus den Schärfungen im Kartellrecht und der 12-Uhr-Regelung helfen uns aber zumindest, die Preise stärker zu überblicken und Gewinne, so sie denn dann unberechtigt anfallen oder zu hoch in den Preisen sind, können wir damit besser verfolgen.
4: Der spanische WM-Held Lamine Yamal hat auch eine Frankfurter Modemarke zum Jubeln gebracht. Beim Feiern nach dem Finale war auf TV-Bildern immer wieder der Bund seiner Unterhose zu sehen. Wenig später war die Buchse im Netz komplett ausverkauft. Die nächsten Nachrichten in einer Stunde.
7: 2:07, der Radio SAW Verkehrsservice, der schnellste im SAW-Land. A2 Richtung Berlin zwischen Lehrte und Hemmelerwald. Baustelle 20 Minuten stockend. A14 Richtung Dresden zwischen Bernburg und Plötzkau. Ein defekter LKW auf der rechten Spur. Vorsicht. Und die B188 in Richtung Gardelegen zwischen Wernitz und Solbke wegen Bergungsarbeiten noch immer gesperrt. Ihr werdet zumindest dran vorbeigeleitet von der Polizei wechselseitig, aber plant mehr Zeit ein. Blitzer, Blitzer auf der A2 Richtung Berlin hinter Allerengersleben, Höhe Rastplatz Ilegrund und Höhe Raststätte Bugautal. A9 Richtung München zwischen Niemeck und Kleinmarzehns. Auf der A9 Richtung Berlin Höhe Raststätte Köckern und zwischen Köselitz und Kleinmarzehns. A36 Richtung Braunschweig Höhe Wernigerode Nord. A38 Richtung Göttingen Höhe Dreieck Südharz. Auf der B79 in Münchenhof Richtung Halberstadt. Auf der B180 Richtung Lutherstadt Eisleben Höhe Abzweig nach Holzzelle. In Halle gleich 4-mal Magistrale hinter der Feuerwache, Wörmlitzer Straße, Waldstraße beidseitig und Neuragotschi Straße. In Leipzig-Mölkau-Engelsdorfer Straße stadtauswärts und in Süblingen Richtung Bodendorf. Jo, das ist immer noch eine gute Liste, falls da irgendwas weg kann oder noch was dazu soll. Gerne anrufen, Bescheid sagen, kostenfrei 0800 1630 630. Danke und gute Fahrt durchs SAW-Land. Aktuelle Temperatur in Bönnenstedt bei Salzwedel 18 Grad, ein paar mehr Auflockerungen, ein bisschen mehr Sonne ist jetzt zum Feierabend durchaus mal drin, aber überwiegend dann doch wolkig, auch in der Nacht und einige örtliche Schauer kann es dann durchaus auch noch geben bei Nachttemperaturen um die 10 Grad. Morgen sieht es sehr ähnlich aus wie heute, oft wolkig, einige Schauer, am Nachmittag wahrscheinlich wieder ein paar mehr Auflockerungen, so ein bisschen mehr Sonne. Bei 18 bis 22 Grad, Freitag schön, Samstag sommerlich, Sonntag wieder nicht so doll.
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7: Hi zusammen für euren Feierabend im SAW-Land. Extra viel Musik von der Bestmischung, der meisten Abwechslung. Unter anderem gleich von Lady Gaga, die ja mit 4 Jahren Klavier gelernt und angeblich in dem Alter auch schon ihre ersten eigenen Songs geschrieben hat. Mit 4. Was habe ich mit 4 gelernt? Klettverschluss zu machen bei der Schuhe. Gleich gibt's ihr Paparazzi. Dann haben wir eine, die versucht mindestens genauso erfolgreich zu werden wie die Gaga. Olivia Rodrigo, die über ihre Mama übrigens deutsche Wurzeln hat. Drop Dead gibt's in dieser halben Stunde von ihr. Und jetzt One Republic.

So, liebe Freunde, ihr macht gerne mal euren Sommerurlaub in Spanien, dann müsst ihr euren Nikotinschnuller, also eure Zigarette, falls ihr raucht, vielleicht viel öfter in der Schachtel lassen, als euch lieb ist, wenn es nach der Regierung dort geht. Hier ist Radio SAW von 3 bis 3, kam nämlich jetzt raus, Spanien will Rauchen auch in öffentlichen Außenbereichen verbieten. Ja, draußen in Cafés, in Parks oder auch an Stränden, ja, Rauchen dann verboten. Gibt noch kein genaues Datum, das Gesetz muss da noch durchs Parlament, aber das wollen die auf jeden Fall durchdrücken und gerade die Gastro hat da natürlich überhaupt keinen Bock drauf. Ne? Sobald es da frische Infos gibt, hört ihr die dann natürlich bei Radio SAW und jetzt egal, ob mit Fluppe oder ohne Mittwoch schön genießen, dazu die beste Mischung, die meiste Abwechslung, gleich von Olivia Rodrigo, von Brian Adams und Melanie C, When You're Gone, direkt nach Joel Corey, Ed and Heart. 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
4: Gleich 7:30, der Radio SAW Verkehrsservice, der schnellste Messer WLAN. A2 Richtung Dortmund zwischen Hannover-Bodfeld und Langenhagen, da liegt ein Kantholz auf der Fahrbahn. A2 Richtung Berlin zwischen Lehrte und Hämelerwald. Stocken wegen Bauarbeiten, 40 Minuten dauert es da aktuell länger. A14 Richtung Dresden zwischen Bernburg und Plötzkau, Vorsicht, ein defekter LKW, rechte Spur. Die B188 ist in Richtung Gardelegen zwischen Wernitz und Solbke wegen Bergungsarbeiten noch immer gesperrt. Ihr werdet dran wechselseitig vorbeigeleitet. Und die Flitzerblitzer auf der A2 Richtung Berlin hinter Allerengersleben, höher Rastplatz Ilegrund und höher Raststätte Buckautal. A9 Richtung München zwischen Niemeck und Kleinmarzehns. Auf der A9 Richtung Berlin in höher Raststätte Köckern und zwischen Köselitz und Kleinmarzehns. A36 Richtung Braunschweig, Höhe Wernigerode Nord. Auf der A38 Richtung Göttingen, Höhe Dreieck Südharz. B79 in Mönchenhof Richtung Halberstadt. B180 Richtung Eisleben, Höhe Holzzelle. In Halle auf der Magistrale hinter der Feuerwache, auf der Wörmlitzer Straße, auf der Waldstraße beidseitig und Glaucher Straße auch nochmal beidseitig. In Leipzig-Mölkau, Engelsdorfer Straße stadtauswärts und in Söblingen Richtung Bodendorf. Doch, immer noch echt viel. Wenn da irgendwas fehlt, ruft gern durch. Sagt Bescheid kostenfrei an der Radio SAW Service Hotline 0800 1630 630 oder WhatsApp schicken. Nummer auf radio-saw.de. Aktuelle Temperaturen Tartun bei Igeln, 22 Grad. Ja, es ist ein bisschen aufgelockerter, ein bisschen mehr Sonne ist im Spiel jetzt zum Feierabend, auch in der Nacht. Ja, wolkig, aber Regen nicht so oft, nur ab und zu mal bei Nachttemperaturen um die 10 Grad. Morgen ähnlich wie heute, oft wolkig, ein bisschen Regen mit dabei, am Nachmittag dann wieder ein bisschen besser, ein bisschen Sonne bei 18 bis 22 Grad. Mittwoch Feierabend.

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1: Ja, was gucken wir denn heute mal? Also wie oft diese Frage schon aufkam bei uns zu Hause und bei euch wahrscheinlich auch, wenn es darum ging, was kann man denn mal für einen Film oder für eine Serie gucken? Und Radio SAW nimmt euch die Entscheidung ab, bevor ihr eine Dreiviertelstunde sucht und dann zu müde seid, um irgendwas zu glotzen. Mit unseren Kino- und Streaming-Tipps gibt's ganz frisch, gleich ab 8 beim Kollegen Ted Stanetzky. Bis dahin ist aber noch Zeit für extra viel Lieblingsmusik von Miles Smith aus den 90ern. Haben wir Prince, Idol Joe und Marky Mark, United. Es gibt was Frisches von Michael Schulte und vorher noch eine Runde Pink. Ich bin Sven Bornschein. Schönen Mittwoch im SAW-Land.

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Achtung Autofahrer, der Radio SAW Verkehrsservice. Zwei Sofortmeldungen für euch. Geht los mit der A7 Richtung Kassel. Höhe Hannover-Anderten, große LKW-Reifenteile auf der rechten Spur. A7 Richtung Kassel, Höhe Hannover-Anderten, große LKW-Reifenteile auf der rechten Spur. Und B71, beide Richtungen. Zwischen Haldensleben und Pfahldorf ist ein Falschfahrer unterwegs. Fahrt rechts, überholt nicht. Wir sagen, wenn alles wieder gut ist. B71, beide Richtungen. Zwischen Haldensleben und Pfahldorf, ein Falschfahrer.

Achtung Autofahrer, der Radio SAW Verkehrsservice. Sofortmeldung für die B71 beide Richtungen. Zwischen Haldensleben und Pfahldorf ist ein Falschfahrer unterwegs. Fahrt rechts, überholt nicht. Wir sagen sofort Bescheid, wenn alles wieder okay ist. B71 beide Richtungen. Zwischen Haldensleben und Pfahldorf ein Falschfahrer. Vorsicht hier. Der komplette Radio SAW Service in etwas mehr als 4 Minuten. Bis dahin, Raymond, tonight.

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1: Ich bin Imme Kasten. Guten Abend. Jetzt ist es offiziell. Kanzleramtsminister Frei soll neuer Unionsfraktionschef im Bundestag werden. Der CDU-Vorsitzende Merz und CSU-Chef Söder haben ihn jetzt als Nachfolger von Jens Spahn vorgeschlagen. Dirk Justus dazu.
2: Die Wahl ist für Mittwoch kommender Woche geplant. Frei gilt als enger Vertrauter von Kanzler Merz. In der Fraktion ist er durch frühere Aufgaben gut vernetzt und genießt hohes Ansehen. Er soll für eine enge Zusammenarbeit mit Regierung und Koalitionspartner sorgen. Wer Frei als Kanzleramtschef nachfolgt, will Merz zügig entscheiden. Der bisherige Fraktionschef Jens Spahn war im Zuge der Debatte über seine Vaterschaft mit Hilfe einer Leihmutter in den USA zurückgetreten.
1: Beim Mobilfunkunternehmen O2 soll bis Jahresende jede sechste Vollzeitstelle in Deutschland wegfallen. Laut Tochter des spanischen Telefonica-Konzerns soll deren Zahl um bis zu 1.100 sinken. Für Beschäftigte liegen Abfindungen bereit, damit sie freiwillig gehen. Grund für den Stellenabbau dürfte auch der Verlust des Großkunden 1&1 sein. Das ist ein Szenario, das die Sorgen vieler Menschen vor künstlicher Intelligenz befeuern dürfte. KI-Modelle haben sich selbstständig gemacht und ungeplant einen Hackerangriff gesteuert. Anne Brauer dazu.
3: Diese KI kommt aus dem ChatGPT-Konzern OpenAI und ist bei einem Probelauf aus der eigentlich abgeschotteten Testumgebung aus und in die Systeme einer anderen KI-Firma eingebrochen. Die Modelle haben wie ein gewiefter Hacker Sicherheitslücken gesucht und ausgenutzt. Übrigens sollte die KI auch genau solche Lücken finden, aber eben intern und ging dann viel weiter als geplant. OpenAI spricht von einem beispiellosen Cybervorfall und will jetzt die Sicherheitsvorkehrungen hochschrauben.
1: In München ist der Opfer des rassistischen Anschlags am Olympia-Einkaufszentrum vor 10 Jahren gedacht worden. Bundespräsident Steinmeier forderte bei der Gedenkfeier klare Konsequenzen. Staat und Gesellschaft dürften zu den Ursachen solcher Taten nicht schweigen, sagt er. Ein 18-Jähriger erschoss damals 9 Menschen und dann sich selbst. Die nächsten Nachrichten in einer Stunde.
4: 20.02 Uhr. Hier ist der Radio SAW Verkehrsservice, der schnellste im SAW-Land. Geht los mit guten Nachrichten für die B71 beide Richtungen zwischen Haldensleben und Pfahldorf. Der Falschfahrer ist weg. Hier wieder freie Fahrt. Rolle rückwärts auf die A2 Richtung Berlin zwischen Lehrte und Hämeler Wald. Stop and go in der Baustelle. 40 Minuten Öttl, Nerv, Öttl und dann habt das. A7 Richtung Kassel, Höhe Hannover-Anderten. Eine große LKW-Reifenteile auf der rechten Spur. Altmarkreis Salzwedel in Klötze ist die breite Straße wegen Löscharbeiten in beiden Richtungen gesperrt. Flitzer. A2 Richtung Berlin. Einer hinter Allerengersleben, dann Höhe Rastplatz Ilegrund, dann Höhe Raststätte Buckautal. A9 Richtung München zwischen Niemek und Kleinmarzins. A9 Richtung Berlin, Höhe Raststätte Köckern und noch einer zwischen Köselitz und Kleinmarzins. A36 Richtung Braunschweig, Höhe Wernigerode Nord. Blitzer auf der A38 Richtung Göttingen, Höhe Dreieck Südharz. B79 in Münchenhof Richtung Halberstadt. In Halle kannst du euch auf der Magistrale direkt hinter der Feuerwache erwischen, auf der Wörmlitzer Straße, der Waldstraße beidseitig und der Glaucher Straße auch hier beidseitig. Achtung in Leipzig-Mölkau, Engelsdorfer Straße stadtauswärts in Süpplingen Richtung Bodendorf. Noch was gesehen? Einfach anrufen, kostenfrei. Unsere Service-Hotline 0800 1630 630 oder per WhatsApp. Die Infos radio-saw.de. Euch allen eine gute und sichere Fahrt durchs SAW-Land. Das Wetter mit Sonnewolken in the Mix heute, das war schön, ne? Mit ein bisschen Wind dabei. Brettin bei Gentin 19 Grad immer noch. Die Werte gehen runter in die Nacht mit 10 Grad. Es bleibt wechselhaft, da gibt es ein paar Schauer. Die sind im Spiel und die sagen auch nicht, ach komm, ne, wir lassen das. Die sagen, ne, wir machen das. Ne? Und der Donnerstag auch wechselhaft, örtlich Schauer, auch Gewitter möglich. Wind dabei, 22 Grad, so ein bisschen Aprillau. Richtig gute Laune im Kino, klar, da weißt du, es ist immer kalt, da weißt du, es gibt Popcorn, da weißt du, es gibt Nachos und du weißt nicht, sollst du Käsesoße nehmen oder die Salsa-Soße oder beide Soßen und du weißt auch nicht, ob alles gut geht. Warum da was schief gehen kann, das sage ich euch. Nach Nana, nach Olivia Dean, nach Fastboy, ich bin Ted Stanetzki, hallo. 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

0: Komm, wir gehen ins Kino. Und das bereite ich immer sehr akribisch vor, zumindest was die Platzwahl angeht. Nicht zu weit vorne, weil dann sehe ich nichts. Aber schon nicht zu weit hinten, weil die Leinwand muss wuchtig sein für mich. Wenn ich ganz hinten sitze, kann ich am Fernseher gucken. Ne? Also, und dann ja schön mittig, dass man den Sound auch gut hat, so von allen Seiten her. Dann der schöne Eimer Popcorn, die Nachos mit Käse und Salsa-Soße, das komplette Wohlfühlpaket. Und dann hast du diesen Platz muckelig eingenommen. Ah, du fühlst dich wohl, die Beinfreiheit ist auch gegeben. Ah, die erste Werbung läuft, der Vorfilm kommt und dann kommt er, dieser 2x2 Meter Kleiderschranktyp, der sich genau eine Reihe vor dich setzt. Genau in dieselbe Reihe. Stuhlmäßig. Und du weißt, der Film ist gelaufen. Kennt ihr alle, ne? Was läuft denn sonst so?
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2: Bei Amazon Prime streamt ihr den skurrilen Science-Fiction-Streifen Der Astronaut Hail Mary Project. Molekularbiologe Grace arbeitet als Lehrer an einer Highschool, als er eines Tages gebeten wird, an einer geheimen Mission teilzunehmen und eine außerirdische Lebensform zu erforschen.
3: Bin ich entbehrlich? Wollen Sie mich deswegen?
4: Das ist nicht der einzige Grund.
3: 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Sekunde, müssen Sie das erst besprechen?
4: Der allgemeine Konsens hier ist, dass es besser wäre, wenn sie nicht sterben würden.
2: 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Der Astronaut Hail Mary Project, jetzt auf Amazon Prime.
5: Toy Story 5. Spielzeug-Cowboy Woody und Space Ranger Buzz Lightyear sind mittlerweile alle im Besitz von Andys kleiner Schwester Bonnie. Soweit so gut, doch jetzt kommt ein neues Spielzeug ins Kinderzimmer.
6: Hi, ich bin Lilypad. 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
5: Lilypad ist ein elektronisches Tablet in Form eines Frosches und das macht die analogen Spielzeuge schnell uninteressant. Obwohl die Buzz und Co. es trotzdem schaffen, Bonnies Herz zurückzuerobern, seht ihr in Toy Story 5 jetzt im Kino.
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Achtung Autofahrer, der Radio SAW Verkehrsservice. Sofortmeldung für die A14 Richtung Magdeburg. Zwischen Löbbejün und Raststätte Plötzetal Gegenstände auf allen Spuren. Vorsicht auf der A14 Richtung Magdeburg. Zwischen Löbbejün und Raststätte Plötzetal Gegenstände auf allen Spuren. Der komplette Radio SAW Service in 7 Minuten und ein paar zerquetschten mehr. Und bis dahin Welshly Arms Sanctuary und Natasha Bedingfield Unwritten.

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2: 20.30 Uhr. Hier ist der Radio SAW Verkehrsservice, der schnellste im SAW-Land. A2 Richtung Berlin zwischen Lehrte und Tämelerwald Stop and Go in der Baustelle. Eine halbe Stunde dauert es hier länger. A2 Richtung Hannover zwischen Brandenburg und Wollin ein Reifen auf der rechten Spur. A14 Richtung Magdeburg zwischen Lübbejün und Raststätte-Plötzetal Gegenstände auf allen Spuren. A38 Richtung Leipzig zwischen Bleicherode und Großwechslungen. Defektes Auto auf der Strecke. Und Altmarkreis Salzwedel in Klötze ist die breite Straße in beiden Richtungen gesperrt. Die Feuerwehr ist vor Ort und löscht. Flitzerblitzer. A2 Richtung Berlin, hinter Allerlingersleben und noch einer Höhe Rastplatz Ihlegrund und noch einer Höhe Raststätte Buckautal. A9 Richtung München, zwischen Niemek und Kleinmarzehns. A9 Richtung Berlin, einer Höhe Raststätte Köckern, noch einer zwischen Köselitz und Kleinmarzehns. A36 Richtung Braunschweig, Höhe Wernigerode Nord. A38 Richtung Göttingen, Höhe Dreieck Südharz. Blitzer auf der B79 in Münchenhof Richtung Halberstadt. In Halle auf der Magistrale, hinter der Feuerwache, auf der Wörmlitzer Straße, der Waldstraße beidseitig und der Straße, auch hier beidseitig. Leipzig haben wir noch Mölkau, Engelsdorfer Straße stadtauswärts und Ortsausgang Haldensleben Richtung Süpplingen, hier auch beidseitig. Wenn ihr irgendwas, echt jetzt? Ne? Komm, dann aber einseitig ran. Ratzfatz ran an unsere Service-Hotline 0800 1630 630. Kostet nichts. Für Umme, für Noppes, für Lau. Oder ihr schickt's per WhatsApp ab. Alle Infos dazu radio-saw.de. Euch eine gute und sichere Fahrt, wo immer ihr unterwegs seid. Das Wetter bleibt so ein bisschen launig, so wechselhaft. Ne? Die Sonne sagt bye-bye, die Wolken winke-winke und der Wind legt sich auch ein bisschen Bubu machen, vielleicht Zahnarber Lutherstadt Wittenberg, 20 Grad im Moment. Die Nacht wechselhaft mit einzelnen Schauern, schöne kühle Durchlifttemperaturen, 10 Grad die Werte, so im Schnitt 13 ist die wärmste Ecke. Der Donnerstag dann wechselhaft, örtlich Schauer, auch Gewitter, bisschen Wind im Spiel, 22 Grad. 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Ich bin Ted Stanitzky und wenn jetzt so um diese Zeit, boah, vielleicht so der Schlappiol-Moment kommt und ihr sagt, boah, der Tag war aber nicht, boah, nee, ne, dann sage ich, du. Ja, das Ding bringt euer Blut wieder in Wallung, versprochen, Suzanne Vega mit Tom Stinner, direkt hier nach The Weeknd. Euch allen hallo.

ganz schön viel Düb-Düb-Düb-Düb-Düb im Spiel, ne? Aber Düb-Düb-Düb-Düb-Düb ist gut, macht Laune, ja. Und wer das versucht, der kriegt einfach so genau diesen Effekt. 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Puh, Schnappatmung.

Das war ein Trommelwirbel. Für den wohl schönsten Love-Song der 90er. Da ist der Effekt genau der gleich eingebaut. Freut euch auf Take That's Back for Good. Direkt hier nach Ray Dalton. 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
1: Moschina, Rhythm Unknown.

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1: Ich bin Imme Kasten. Guten Abend. Jetzt ist es offiziell. Kanzleramtsminister Frei soll neuer Unionsfraktionschef im Bundestag werden. Der CDU-Vorsitzende Merz und CSU-Chef Söder haben ihn jetzt als Nachfolger von Jens Spahn vorgeschlagen. Dirk Justus dazu.
2: Die Wahl ist für Mittwoch kommender Woche geplant. Frei gilt als enger Vertrauter von Kanzler Merz. In der Fraktion ist er durch frühere Aufgaben gut vernetzt und genießt hohes Ansehen. Er soll für eine enge Zusammenarbeit mit Regierung und Koalitionspartner sorgen. Wer Frei als Kanzleramtschef nachfolgt, will Merz zügig entscheiden. Der bisherige Fraktionschef Jens Spahn war im Zuge der Debatte über seine Vaterschaft mit Hilfe einer Leihmutter in den USA zurückgetreten.
1: Beim Mobilfunkunternehmen O2 soll bis Jahresende jede sechste Vollzeitstelle in Deutschland wegfallen. Laut Tochter des spanischen Telefonica-Konzerns soll deren Zahl um bis zu 1.100 sinken. Für Beschäftigte liegen Abfindungen bereit, damit sie freiwillig gehen. Grund für den Stellenabbau dürfte auch der Verlust des Großkunden 1&1 sein. Das ist ein Szenario, das die Sorgen vieler Menschen vor künstlicher Intelligenz befeuern dürfte. KI-Modelle haben sich selbstständig gemacht und ungeplant einen Hackerangriff gesteuert. Anne Brauer dazu.
3: Diese KI kommt aus dem ChatGPT-Konzern OpenAI und ist bei einem Probelauf aus der eigentlich abgeschotteten Testumgebung aus und in die Systeme einer anderen KI-Firma eingebrochen. Die Modelle haben wie ein gewiefter Hacker Sicherheitslücken gesucht und ausgenutzt. Übrigens sollte die KI auch genau solche Lücken finden, aber eben intern und ging dann viel weiter als geplant. OpenAI spricht von einem beispiellosen Cybervorfall und will jetzt die Sicherheitsvorkehrungen hochschrauben.
1: In München ist der Opfer des rassistischen Anschlags am Olympia-Einkaufszentrum vor 10 Jahren gedacht worden. Bundespräsident Steinmeier forderte bei der Gedenkfeier klare Konsequenzen. Staat und Gesellschaft dürften zu den Ursachen solcher Taten nicht schweigen, sagt er. Ein 18-Jähriger erschoss damals 9 Menschen und dann sich selbst. Die nächsten Nachrichten in einer Stunde.
4: 21.03 Uhr. Hier ist der Radio SAW Verkehrsservice, der schnellste im SAW-Land. A2 Richtung Berlin zwischen Lehrte und Hemmelerwald, Stop and Go in der Baustelle. Etwas mehr als eine halbe Stunde Geduld braucht ihr. A38 Richtung Leipzig zwischen Bleicherode und Großwechslungen, ein defektes Auto. Altmarkas-Salzwedel in Klötze ist die breite Straße in beiden Richtungen gesperrt. Die Feuerwehr löscht hier. Flitzerblitzer. A2 Richtung Berlin. Einer hinter Allerengersleben, noch einer höherer Platz Ihlegrund, noch einer höherer Stätte Buckautal. A9 Richtung München zwischen Niemek und Kleinmarzehns. A9 Richtung Berlin, höherer Stätte Köckern und zwischen Köselitz und Kleinmarzehns. A36 Richtung Braunschweig, Höhe Wernigerode Nord. A38 Richtung Göttingen, Höhe Dreieck Südharz. Flitzerblitzer in Halle auf der Magistrale, hinter der Feuerwache, auf der Wörmlitzer Straße, der Waldstraße beidseitig, der Glauchaer Straße beidseitig. Achtung in Leipzig-Mölkau, Engelsdorfer Straße stadtauswärts, am Ortsausgang Haldensleben Richtung Süpplingen beidseitig. Noch was gesehen, einfach anrufen. Kostenfrei. Unsere Service-Hotline 0800 1 630 630. Oder per WhatsApp. Alles, was WhatsApp kann, könnt ihr machen. Schickt es ab oder schnappt euch natürlich die Nummer vorher. Ne? Die findet ihr auf rockland.fm auch und auf radiosaw.de auch. Kommt alles hier an Zackedibum. Und wo immer ihr unterwegs seid, eine gute und sichere Fahrt. Passt auf euch auf. Es wartet immer jemand. Das Wetter wartet noch ein bisschen ab, bis es wieder auf Sommer steigt, denn ist so wechselhaft, so ein bisschen aprillaunig, so alles dabei. Heute Nacht meist klar, trocken, kann aber auch ein paar Wolken und ein paar Güsse geben, so 10 Grad die kühlen Werte, gut zum Durchlüften. Der Morgen, der Donnerstag, wechselhaft, örtlich Schauer und Gewitter, viel Wind im Spiel, 22 Grad, ab und zu so ein kurzes Hallo von der Sonne, aber es ist kurz so, hallo, mehr nicht. Längere Hallos kommen von den Superstars. Tiffany Harris, ein frischer Vertigo, der geht sofort rein. Direkt nach Train, direkt nach David Guetta, ich bin dabei. Ted Stanetzky, hallo. Super.

frischer Superhit fürs SAW-Land von Tiffany Harris, Vertigo. Schönes Wort, ne? Heißt zu Deutsch Schwindel. Ja, und Schwindelattacken kriege ich auch, wenn ich daran denke, wenn Shakira gleich die Hüften schwingt. Oh, mit Die Die, dem offiziellen WM-Song, der unglaublich kickt. Direkt nach Erasure, direkt nach Sia. 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

Shakira und Burna Boy mit Dai Dai, der Fuzzy-Hymne des WM-Sommers hier auf Radio SAW. Und die hat wirklich Power. Wenn die einmal mit der Hüfte den Kick rausholt, die Stimme vor dir steht im vollen Bus neben dir und du hattest gleich blaue Flecken an der Popesbacke. Moment, nee, Shakira ist kleiner. Ja, dann neben einer Kniescheibe. Auf jeden Fall niemals klein, ihre Songs traumhaft schön. 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

21.30 Uhr. Hier ist der Radio SAW Verkehrsservice, der schnellste im SAW Land. A2 Richtung Berlin zwischen Lehrte und Hemmelerwald, Stop and Go in der Baustelle. Es dauert ein paar Minütchen länger, bis ihr es geschafft habt. Altmarkkreis Salzwedel in Klötze ist die breite Straße in beiden Richtungen gesperrt. Die Feuerwehr löscht. Blitzer, Blitzer. A2 Richtung Berlin, hinter Alleringer'sleben, Höherersplatz Ilegrund noch einer, Höherersstädte Buchortal der dritte. A9 Richtung München zwischen Niemerk und Kleinmarzehns, A9 Richtung Berlin, Höherersstädte Köckern und zwischen Köselitz und Kleinmarzehns noch einer. A36 Richtung Braunschweig, Höhe Wernigerode Nord. A38 Richtung Göttingen, Höhe Dreieck Südharz, Flitzerblitzer in Halle auf der Magistrale hinter der Feuerwache. Auf der Wörmlitzer Straße, auf der Waldstraße beidseitig, auf der Glauchaer Straße beidseitig. Achtung auch in Leipzig-Mölkau, Engelsdorf Straße stadtauswärts, am Ortsausgang Haldensleben Richtung Süpplingen. Auch hier beidseitig. Habt ihr noch was gesehen? Ratzfatz ran. Unsere Service-Hotline kostenfrei. 0800 1 630 630, oder ihr macht's per WhatsApp, die Infos radio-saw.de. Schnappt euch beide Nummern, rein damit ins Smartphone, drin sein hier in der Family. Und gerade ganz frisch drin, die A2 Richtung Berlin, zwischen Bad Alsen und Rehren, Fahrzeugteile auf der linken Spur. A2 Richtung Berlin, zwischen Bad Alsen und Rehren, Fahrzeugteile auf der linken Spur. Vorsicht hier. Das Wetter auch schon ein bisschen in Vorsichtlaune. Ist es mal zu frisch oder ist es dann wieder warm? Ne? Die Übergangsjacke, die kann wieder groß Karriere machen. Jetzt in diesem Tag Dalldorf bei Gröningen, 20 Grad im Moment, 10 Grad die tiefsten Werte. Die Nacht wechselhaft, einzelne Schauer dabei, kühl zum schönen Lüften so. Der Donnerstag weiter wechselhaft, örtlich Schauer, Gewitter, Wind im Spiel, 22 Grad. Am Freitag, da wird es wieder freundlicher, sommerlicher, sonnig, trocken, bis zu 25 Grad. 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Ich bin Ted Stanetzky, hallo.

Alles, was sie anfassen, wird zu Gold. Das ist so eine Art Midas Touch. Ich rede von den Jungs von Coldplay mit ihrem Sänger Chris Martin. Die herrliche Halbzeitshow und mit dem Kinderchor. Ganz furios und ganz viele Herzen sind um die ganze Welt geflogen bei der Fußball-Weltmeisterschaft. Jetzt hier zum Finale am Sonntagabend. Aber auch wenn sie mit BTS was zusammen machen oder eben hier mit den Chainsmokers, dann ist Dampf auf dem Kessel. Something Just Like This, jetzt hier auf Radio SAW.

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Er hätte ihn Mäusebärchen nennen können. Oder Hasemuckel. Oder Schnuffelpuffel. Es gibt so viele Worte für einen Liebling. Wird das Arabische gewählt? Azizam. Er ist Ed Sheeran. Und er ist genau richtig hier auf Radio SAW.

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3: Ich bin Finn Riebe, sehr freundlieb. Guten Abend. Das ist ein Szenario, das die Sorgen vieler Menschen vor künstlicher Intelligenz befeuern dürfte. KI-Modelle haben sich selbstständig gemacht und ungeplant einen Hackerangriff gesteuert. Anne Brauer berichtet.
4: Diese KI kommt aus dem ChatGPT-Konzern OpenAI und ist bei einem Probelauf aus der eigentlich abgeschotteten Testumgebung aus und in die Systeme einer anderen KI-Firma eingebrochen. Die Modelle haben wie ein gewiefter Hacker Sicherheitslücken gesucht und ausgenutzt. Übrigens sollte die KI auch genau solche Lücken finden, aber eben intern und ging dann viel weiter als geplant. OpenAI spricht von einem beispiellosen Cybervorfall und will jetzt die Sicherheitsvorkehrungen hochschrauben.
3: Thorsten Frey soll's machen und den Vorsitz der Unionsfraktion im Bundestag übernehmen. Darauf haben sich CDU-Chef Merz und der CSU-Vorsitzende Söder geeinigt. Frey würde damit Nachfolger von Jens Spahn werden. Mehr von Dirk Justus.
5: Thorsten Frey bekommt damit weiterhin einen wichtigen Posten für die Regierungsarbeit. Derzeit ist er noch Chef des Bundeskanzleramts. Frey ist ein enger Vertrauter von Merz. Der Kanzler setzt offenbar darauf, dass Frey die Fraktion in seinem Sinne auf Kurs hält. Das war Jens Spahn ja nicht immer gelungen. Merz muss nun seine Regierungsmannschaft neu aufstellen und sich eine neue Vertrauensperson ins Kanzleramt holen. Und die Fraktion muss auch noch mitziehen. Die wählt ja ihren Vorsitzenden selbst. Abgestimmt wird nächsten Mittwoch.
3: Um die Wirtschaft wieder anzukurbeln, setzt die Bundesregierung stärker auf Start-ups. Dafür hat Schwarz-Rot jetzt ein Paket mit über 150 Maßnahmen auf den Weg gebracht. Demnach soll Bürokratie abgebaut und mehr privates Kapital für die Finanzierung gewonnen werden. In München ist der Opfer des rassistischen Anschlags am Olympia-Einkaufszentrum vor 10 Jahren gedacht worden. Bundespräsident Steinmeier forderte bei der Gedenkfeier klare Konsequenzen. Staat und Gesellschaft dürften zu den Ursachen solcher Taten nicht schweigen. Ein 18-Jähriger erschoss damals 9 Menschen und sich selbst. Die Bundesanwaltschaft hat den selbsternannten König von Deutschland und mehrere seiner Helfer angeklagt. Die Gruppe um Peter Fitzek soll verbotenerweise etwa Banken und Versicherungen betrieben haben. Ihre Reichsbürgervereinigung Königreich Deutschland war im letzten Jahr verboten worden. Die nächsten Nachrichten in einer Stunde.
6: 22.03 Uhr. Hier ist der Radio SAW Verkehrsservice, der schnellste im SAW-Land. A2 Richtung Berlin zwischen Lehrte und Hemmelerwald Stop and Go in der Baustelle plant ein paar Minütchen mehr ein. Altmarkkreis Salzwedel in Klötze ist die breite Straße in beiden Richtungen gesperrt, die Feuerwehr löscht. Flitzerblitzer. A2 Richtung Berlin hinter Allingersleben, höher Rastplatz Ilegrund, höher Raststätte Buckautal. A9 Richtung München zwischen Niemek und Kleinmarzehns. A9 Richtung Berlin einer höher Raststätte Köckern oder zweite zwischen Köselitz und Kleinmarzehns. A36 Richtung Braunschweig, Höhe Wernigerode Nord. A38 Richtung Göttingen, Höhe Dreieck Südharz. Flitzerblitzer in Halle auf der Magistrale hinter der Feuerwache. Auf der Wörmlitzer Straße, auf der Waldstraße beidseitig, der Glauchauer Straße ebenfalls beidseitig. In Leipzig-Mölkau, Engelsdorfer Straße stadtauswärts ganz euch erwischen. Am Ortsausgang Haldensleben Richtung Süpplingen beidseitig auch hier. Habt ihr noch mehr gesehen? Einfach anrufen, kostenfrei. Unsere Service-Hotline 0800 1 630 630. Oder per WhatsApp. Geht auch. Ihr könnt Fotos schicken, quatschen, schreiben. Alles drin. Die Nummer auf radiosaw.de. Die ist ein bisschen anders, die ist ein bisschen komplizierter. Ich kann sie gar nicht auswendig, aber ich habe sie drin im Smartphone. Genau wie die andere auch. Macht das auch so. Seid drin hier in der Familie. Euch allen eine gute und sichere Fahrt. Das Wetter ein bisschen launig, ein bisschen wechselhaft heute Nacht. Wolkig, teilweise ein paar Regenschauer, 10 Grad, die tiefsten Werte Holzhausen bei Bismarck 18 im Moment. Morgen bleibt das wechselhafter auch nochmal. Örtlich Schauer, Gewitter, Wind im Spiel, bisschen Sonne, 22 Grad und dann ist wieder Ruhe. Freitag, sommerlich, freundlich, trocken, 25. Geht doch. Das geht auch. Wenn ihr gerade ein schwarzes T-Shirt tragt, habt ihr das richtige Outfit, die Jungs. Depeche Mode, Strange Love, Hammer. Direkt nach Baby Rexha, direkt nach Miles Smith. Und da sind noch mehr Hammer im Spiel. Das ist wie Thor, der seinen Hammer schwingt. Ein Superhit nach dem nächsten. Ich bin dabei. Ted Stanetzky, hallo. Super.

Achtung Autofahrer, der Radio SAW Verkehrsservice, Sofortmeldung für die A9 Richtung Berlin. Zwischen Dreußig und Naumburg ein toter Hirsch auf der rechten Spur und dem Standstreifen. Vorsicht auf der A9 Richtung Berlin, zwischen Dreußig und Naumburg liegt ein toter Hirsch auf der rechten Spur und dem Standstreifen. Euch allen eine gute und sichere Fahrt.

Die Erfinder des Industrial Pop in echt und richtig. Depeche Mode, Strange Love. Echte Typen, echte Figuren, echter Kult hier auf Radio SAW in der besten Mischung und der meisten Abwechslung. Echte Lieblingsmusik. Aber ich bin auch schon reingefallen auf die Unechte. Und jetzt haben wir gerade ja auch in den Nachrichten gehört, die KI haut sich schon gegenseitig die Köpfe ein. Also da haben wir gar nichts mehr mit zu tun. Und so ist das auch musikalisch. Ich saß neulich in einem Restaurant, es lief herrliche Motown-Soul-Musik der 60er Jahre. Stehe ich total drauf. Und die Reibeisenstimme des Sängers war irre. Das war so eine Mischung wie Joe Cocker oder Noddy Holder von Slade mit Smokey Robinson und so. Ich denke, Mensch, was ist denn das? Und dann sagte mir der Typ an der Bar, so und so und so, habe ich noch nie vorher gehört. Ich denke, schnell hier Google-Maschine angeworfen. KI-Projekt. Soul aus den amerikanischen Staaten. Einfach so. Ohne irgendwas. Ja, künstlich. Kacke. Habe ich jetzt laut gesagt. Ne? Die Kinder sind im Bett. Ja, machen wir nicht. Wir machen die echten hier. Fun, somber, Ellie Goulding.

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Die Band We Are Young desupait hier auf Radio SAW das große Gefühl, jung zu sein, die Nacht berauscht durchzufeiern und dann mit dem Motto Sex and Drugs and Rock'n'Roll einfach weitermachen. Später wird er aus mir ja so Blutdruckmessgerät, Vitamintablette und Augentropfen. Also machen wir uns da nichts vor. Ne? Aber das kann auch weg. Ja, ja, jetzt gleich weg, weil wir haben die Doktoren da, die alle heilen können. Vor allen Dingen die weiblichen Fans. BTS, der Frische, Swim. 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

22:30 Uhr. Hier ist der Radio SAW Verkehrsservice, der schnellste im SAW-Land. A2 Richtung Berlin zwischen Lehrte und Hämmerlerwast, die Ewigkeitsbaustelle. Hämmerlerwast, habe ich gesagt, Hämmerlerwald. Ne? Habe ich irgendwie eine Konsonantenstörung oder was? Ja, ja. Die Baustelle dauert ein paar Minuten länger, ansonsten ist alles okay. Gute freie Fahrt, Flitzerblitzer. A2 Richtung Berlin hinter Allerengersleben und Hörersplatz Ihlegrund und Hörerstätte Buckortal. A9 Richtung München zwischen Niemek und Kleinmarzehns. A9 Richtung Berlin Hörerstätte Köckern und noch einer zwischen Köselitz und Kleinmarzehns. A36 Richtung Braunschweig, Höhe Wernigerode Nord. A38 Richtung Göttingen, Höhe Dreieck Südharz. Blitzer in Halle auf der Magistrale hinter der Feuerwache. Auf der Wörmlitzer Straße, auf der Waldstraße beidseitig, auf der Glauchaer Straße beidseitig. Achtung in Leipzig-Mölkau, Engelsdorfer Straße stadtauswärts und Ortsausgang Haldensleben Richtung Süpplingen beidseitig und. Ich habe ganz viele Uns, aber nichts dahinter. Wenn ihr was habt, ruft an, kostenfrei. Unsere Service-Hotline ist die 0800 1630 630 oder macht's per WhatsApp, die Infos radio-saw.de. Euch allen eine gute und sichere Fahrt, wo immer ihr unterwegs seid. Das Wetter wolkig, ein paar Huschen dabei, 10 Grad die tiefsten Werte. Was haben wir in Neurundstedt bei Halberstadt? 17 im Moment. Oh, da geht noch ein bisschen was, ne? Morgen dann auch wechselhaft, so wie heute. Mal ist da was Dunkles und du denkst, nee, nicht ich. Und dann doch, puff, baff, piff, kommt da was, ne? Kann immer passieren, der Wind ist auch im Spiel, 22 Grad. Freitag wieder sommerlicher, wieder ruhiger. Morgen beginnen die Hundstage, das sind die heißesten des Jahres. Und das passt zumindest kalendarisch ab Freitag. Schöner Sonne-Wolken-Mix mit 25 Grad. 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Ich bin Ted Stanetzky. Hallo.

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1: Die besten Bademeister in Sachen Superhits. BTS, der frische Swim. 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
1: Ich bin Finn Riebe, sehr freundlich. Guten Abend. Neue KI-Modelle von OpenAI haben genau das getan, wovor viele Experten schon lange warnen. Sich ungeplant selbstständig gemacht und einen Hackerangriff gestartet. Bei einem Probelauf sind die Modelle aus der Testumgebung aus und ins System einer anderen Firma eingebrochen. Die KI sollte auch Sicherheitslücken aufspüren, ging aber viel weiter als gedacht. OpenAI spricht von einem beispiellosen Cybervorfall und will nun die Sicherheitsvorkehrungen verstärken. Kanzleramtschef Frey soll die Unionsfraktion im Bundestag künftig führen und auf Jens Spahn folgen. Darauf haben sich CDU-Chef Merz und der CSU-Vorsitzende Söder geeinigt. Die Fraktion soll Frey nächste Woche wählen. Aktuell wird sie noch von CSU-Landesgruppenchef Hoffmann interimsmäßig geführt. Er sagte zu dem Vorschlag:
2: Erkennt diese Fraktion, erkennt parlamentarisches Arbeiten und erkennt im Übrigen auch die Themen, die derzeit auf dem Tisch liegen, nämlich von Kabinettsseite. Und er hat einen hervorragenden Draht auch zum Koalitionspartner in die SPD rein.
1: Ja, und die begrüßt den Vorschlag. Er freue sich auf die Zusammenarbeit, wenn die Gremien der Union nächste Woche zustimmen, sagte SPD-Parlamentsgeschäftsführer Wiese. Die Start-up-Szene in Deutschland boomt. Um die Unternehmen weiter zu stärken und im Land zu halten, hat die Bundesregierung jetzt ein Maßnahmenpaket auf den Weg gebracht. Dabei nimmt sie unter anderem Start-ups im Rüstungsbereich in den Blick. Da will der Staat auch selbst einsteigen. 74 Jahre nach dem Absturz einer Pan Am-Maschine haben Forscher das Flugzeugwrack vor Puerto Rico im Atlantik entdeckt. Bei dem Unglück 1952 starben über 50 Menschen. Die Katastrophe hatte damals auch Folgen für die zivile Luftfahrt. Erst danach wurden Sicherheitseinweisungen vor dem Start zum Standard. Also genau die, bei denen heute gezeigt wird, wo die Notausgänge sind und wie die Sauerstoffmasken funktionieren. Im Pariser Louvre ist die betroffene Galerie nach dem spektakulären Juwelendiebstahl jetzt wieder geöffnet. Juwelen werden dort vorerst aber nicht mehr gezeigt. Letzten Herbst wurden Teile der französischen Kronjuwelen gestohlen. 4 Männer wurden festgenommen, die Beute bleibt aber verschwunden. Die nächsten Nachrichten in einer Stunde.
3: 23:02 Uhr. Hier ist der Radio SAW Verkehrsservice, der schnellste im SAW-Land. A2 Richtung Berlin zwischen Alsleben und Rastplatz Lorkberg Nord. Ein Reifen auf der linken Spur. Vorsicht hier. Alles andere völlig okay. Gute freie Fahrt. Flitzer, Blitzer. A2 Richtung Berlin hinter Allerengersleben. Höhe Rastplatz Ihlegrund. Höhe Raststätte Buckautal. A9 Richtung München zwischen Niemeck und Kleinmarzehns. A9 Richtung Berlin. Höhe Raststätte Köckern und zwischen Köselitz und Kleinmarzehns. A36 Richtung Braunschweig. Höhe Wernigerode Nord. A38 Richtung Göttingen. Höhe Dreieck Südharz. Blitzer in Halle auf der Magistrale hinter der Feuerwache, auf der Wörmlitzer Straße, der Waldstraße beidseitig, der Glaucher Straße beidseitig. Leipzig-Mölkau ist was in der Engelsdorfer Straße, stadtauswärts, Flash-Flash und am Ortsausgang Haldensleben Richtung Süpplingen beidseitig auch hier. Noch was? Her damit, kostenfrei für Umme von Loppisverlau, unsere Service-Hotline 0800 1 630 630 oder WhatsApp nutzen, alles dazu radio-saw.de. Euch eine gute und sichere Fahrt. Das Wetter wolkig, kann mal was rauskommen in der Nacht. 10 Grad die tiefsten Werte. Felsdorf bei Calvörde jetzt im Moment 16. Geht dann morgen rauf auf 22. Mehr ist aber nicht. Wechselhaft ein paar Schauer dabei. Es bleibt so Sommer-light, Sommer-fett wieder am Freitag. Sonne-Wolken-Mix 25 Grad. Fett und knusprig, die super jetzt hier, klar, wie frisch vom Grill. Michael Schulte, 3 Doors Down, Pink und viele mehr. Ich bin Ted Stanetzky, ich habe die Grillzange dabei. Super.

Michael Schulte, voll verknallt mit 5am hier auf Radio SAW. Hier in der besten Mischung und der meisten Abwechslung bei den Superhits fürs SAW-Land. Und irgendwann kommt dann der Punkt, da ist es mit dem voll verknallt so ein bisschen weniger verknallt. Da kommen die Situationen, dass sie zum Beispiel sagt, ich habe immer das Gefühl, du hörst mir gar nicht richtig zu. Und du antwortest, hey, super Idee, können wir gerne so machen, ist echt klasse. Falsche Antwort. Und dann Dermot Kennedy. Der weiß, wie es Trauer ist.

21.30 Uhr. Hier ist der Radio SAW Verkehrsservice, der schnellste im SAW-Land. A2 Richtung Hannover zwischen Alsleben und Rastplatz Lorkberg Nord ein Unfall auf der rechten Spur. Auf der Landstraße zwischen Sachsendorf und Schwarzbeck-Kalbe-Saale eine Spur nach Unfall gesperrt. Flitzerblitzer. A2 Richtung Berlin hinter Allerhingersleben einer, Höherastplatz Ilegund der zweite, Höherastätte Buckertal der dritte. A9 Richtung München zwischen Niemek und Kleinmarzehns. A9 Richtung Berlin, Höherastätte Köckern und noch einer zwischen Köselitz und Kleinmarzehns. Geblitzt wird auf der A36 Richtung Braunschweig, Höhe Wernigerode Nord. A38 Richtung Göttingen, Höhe Dreieck Südharz. In Halle auf der Magistrale hinter der Feuerwache, der Wörmlitzer Straße, der Waldstraße beidseitig, der Glaucher Straße beidseitig. Blitzer in Leipzig, Mölkau, Engelsdorfer Straße stadtauswärts und am Ortsausgang Haldensleben Richtung Süblingen beidseitig. Habt ihr noch mehr gesehen? Staus, Flitzerblitzer, Störungen, Neffereien aller Art einfach anrufen. Kostenfrei. Ich sag das weiter, was ihr weiter sagt und ihr wählt die 0800 1 630 630. Das ist unsere Service-Hotline oder ihr macht's per WhatsApp. Die Infos dazu radio-saw.de. Danke fürs Melden, fürs Schreiben, fürs Fotos schicken, fürs Quatschen. Euch allen eine gute und sichere Fahrt. Das Wetter wolkig, ab und zu kommt da was raus. Im Moment in Bräsen bei Hundeluft mit 15 Grad und 10 sind die tiefsten Werte in der Nacht. Der Donnerstag wechselhaft, mal Schauer, Gewitter sogar möglich, aber Foto 98, Konjunktiv 8 muss nicht sein. Ne? 22 Grad, windig, so wie heute auch. Der Freitag, der wird wieder sommerlicher. Freundlich, trocken, 25 Grad. 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Hallo.

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1: Katy Perry, Watch It Burn.

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1: Ich bin Finn Riebesel, Freundlieb. Guten Abend. Nach einem KI-Hackerangriff plant die Bundesregierung den Aufbau eines entsprechenden Sicherheitsinstituts. Das Bundesdigitalministerium spricht etwa von einer deutlichen Veränderung der Bedrohungslage. OpenAI-Modelle brachen bei einem Test aus ihrer abgeschotteten Umgebung aus und drangen in Systeme einer anderen Firma ein. Dazu sagte der Cyber-Experte Dennis Kenji Kipka im ZDF.
2: Dieser Vorfall ist schon in dieser Tiefe ein disruptives Ereignis, weil man jetzt erstmals auch feststellen konnte, dass eben diese Theorien, die man bislang hatte und diese Vermutungen und Sorgen, dass eben KI-Systeme, andere Computersysteme, Netzwerke infiltrieren können, durchaus berechtigt sind. Wir sind definitiv bereits dabei, die Kontrolle über künstliche Intelligenz zu verlieren.
1: OpenAI will nun die Sicherheitsvorkehrungen verstärken. Um die Wirtschaft wieder anzukurbeln, setzt die Bundesregierung stärker auf Start-ups. Dafür ist jetzt ein ganzer Katalog mit über 150 Maßnahmen auf den Weg gebracht worden. Einzelheiten von Silas Quiring.
3: Schwarz-Rot will zum Beispiel Bürokratie und Hürden bei der Personalsuche abbauen. Außerdem soll unter anderem mehr privates Kapital die Finanzierung verbessern. Erstmals will sich der Bund auch an Start-ups im Militärbereich beteiligen. Schon jetzt boomt die Start-up-Szene in Deutschland. Im ersten Halbjahr gab es über 3000 Gründungen, so viele wie noch nie. Das Maßnahmenpaket soll dafür sorgen, dass die Unternehmen auch langfristig in Deutschland bleiben.
1: Die Nachfolge für Jens Spahn als Fraktionschef der Union im Bundestag steht offenbar. Kanzleramtschef Thorsten Frey soll das Amt übernehmen. Darauf haben sich die Unionschefs Merz und Söder geeinigt. Wer für ihn im Kanzleramt übernimmt, ist aber noch offen. Bei den Spritpreisen ist keine Entspannung in Sicht. SPD-Generalsekretär Klüssendorf fordert deshalb in der Neuen Osnabrücker Zeitung zum Beispiel eine neue Spritpreisbremse. Die ist aber zu teuer, sagt Bundeswirtschaftsministerin Reiche von der CDU. Neue Maßnahmen seien nicht geplant, so Reiche bei NTV. Der spanische WM-Held Lamine Yamal hat auch eine Frankfurter Modemarke zum Jubeln gebracht. Beim Feiern nach dem Finale war auf TV-Bildern immer wieder der Bund seiner Unterhose zu sehen. Wenig später war die Buchse im Netz komplett ausverkauft. Die nächsten Nachrichten in einer Stunde.
4: 0:02 Uhr, hier ist der Radio SAW Verkehrsservice, der schnellste im SAW-Land. A2 Richtung Hannover, zwischen Alsleben und Rastplatz Lorkberg Nord, ein Unfall auf der rechten Spur. A9 Richtung Berlin, zwischen Bad Klosterlausnitz und Eisenberg, Gegenstände auf dem rechten Fahrstreifen. Auf der Landstraße zwischen Sachsendorf und Schwarzbeck-Kalbesaale, eine Spur nach Unfall gesperrt. Blitzer. A2 Richtung Berlin, einer hinter Allerringersleben, der zweite Höhe Rastplatz Ihlegrund, der dritte Höhe Raststätte-Buckautal. A9 Richtung München, zwischen Niemeck und Kleinmarzehns. A9 Richtung Berlin, Höhe Raststätte-Köckern und noch einer zwischen Köselitz und Kleinmarzehns. A36 Richtung Braunschweig, Höhe Wernigerode-Nord. A38 Richtung Göttingen, Höhe Dreieck Südharz. In Halle auf der Magistrale hinter der Feuerwache, auf der Wörmlitzer Straße, auf der Waldstraße beidseitig, auf der Glauchauer Straße beidseitig. Leipzig-Mölkau, Engelsdorfer Straße stadtauswärts und Ortsausgang Haldensleben Richtung Süpplingen. Auch hier beidseitig. Ihr seid dran, wenn euch was auffällt. Anrufen kostenfrei. Unsere Service-Hotline 0800 1630 630 per WhatsApp lieber. Haben wir auch. Alle Infos radio-saw.de. Gute Fahrt. Das Wetter wolkig, ab und zu ein Tröpfchen, 10 Grad, die Tiefstwerte. Zerbst kommt jetzt mit 15 rüber und der Donnerstag, der Tag dann, wechselhaft. Örtlich Schauer und Gewitter, windig, 22 Grad, so ein mittelmäßiger. Aber der Freitag, der frohlockt wieder. Freundlicher Sonne, Wolkenmix, 25 Grad. Super.

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1: Der Radio SAB Verkehrsservice, der schnellste im SAB-Land. A2 Magdeburg Richtung Braunschweig, Achtung zwischen Eilsleben und dem Rastplatz Lorkberg Nord. Da hat es einen Unfall gegeben und da liegen auch Gegenstände auf der Fahrbahn. Dann die A9 Nürnberg Richtung Halle-Leipzig zwischen Bad Klosterlausnitz und Eisenberg. Auch da Gegenstände auf der Straße. Und die A2 Hannover Richtung Braunschweig ist in Höhe des Kreuzes Hannover Ost aktuell gesperrt. Alle Verkehrsmeldungen auch immer aktuell auf radio-saw.de und in unserer App. Gute Fahrt durchs SAW-Land.

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1: Ich bin Finn Riebesel-Freundlieb. Bahnpendler müssen sich auf höhere Preise im Regionalverkehr einstellen. Die Bundesnetzagentur hat die Gebühren für die Nutzung der Schienen neu geregelt. Für Regionalzüge müssen die Nahverkehrsunternehmen künftig deutlich mehr zahlen, wenn sie auf Schienen der Deutschen Bahn unterwegs sind. Die machen über 85% des Schienennetzes aus. Hintergrund ist ein Urteil des Europäischen Gerichtshofs. Eine bisherige Preisbremse für den Regionalverkehr war nicht rechtens. Für die Unternehmen bedeutet das rund 400 Millionen Euro Mehrkosten. Sie warnten bereits nach dem Urteil im März vor möglichen Folgen wie höhere Ticketpreise oder weniger Verbindungen. Nach dem Hackerangriff einer KI des ChatGPT-Konzerns OpenAI reagiert jetzt auch die Bundesregierung. So wurde die Gründung eines KI-Sicherheitsinstituts beschlossen. Hanna Messerschmidt.
2: Man nehme die Entwicklungen in Sachen künstlicher Intelligenz sehr ernst, sagte ein Regierungssprecher. Das Bundesdigitalministerium spricht etwa von einer deutlichen Veränderung der Bedrohungslage. Die neuen KI-Modelle haben genau das getan, wovor viele Experten schon lange warnen, sich ungeplant selbstständig gemacht und einen Hackerangriff gestartet. Bei einem Probelauf ist die Software aus der Testumgebung aus und ins System einer anderen Firma eingebrochen. OpenAI will jetzt die Sicherheitsvorkehrungen verstärken.
1: Kanzleramtschef Thorsten Frey soll neuer Fraktionschef der Union im Bundestag werden. Darauf haben sich CDU-Chef Merz und der CSU-Vorsitzende Söder geeinigt. Die Fraktion soll Frey nächste Woche wählen. Der bisherige Fraktionschef Spahn war nach der Debatte über seine Vaterschaft per Leihmutter zurückgetreten. Olympia-Feeling in und um Hannover. Dort starten heute die Finals. Dabei werden in 24 Sportarten insgesamt 143 deutsche Meistertitel vergeben. Jana Klonikowski.
3: Die Finals gibt es seit 2019 und sie sind seitdem ständig gewachsen. Auch dieses Jahr sind wieder neue Sportarten mit dabei, wie zum Beispiel Beachvolleyball, Gewichtheben und Surfen. Die Idee, die deutschen Meisterschaften in eher kleineren Sportarten gleichzeitig an einem Ort stattfinden zu lassen, so eben eine Art Mini-Olympia auf die Beine zu stellen und so auch für mehr Aufmerksamkeit zu sorgen. Viele Wettbewerbe sind für Zuschauer vor Ort außerdem kostenlos zu sehen.
1: Die nächsten Nachrichten in einer Stunde. 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Auf der A2 Berliner Ring Richtung Magdeburg liegen zwischen Braunschweig und Wollin Reifenteile auf der Autobahn. Alle Verkehrsmeldungen auch immer aktuell auf radiosaw.de und in unserer App. Gute Fahrt durchs SAW-Land.

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4: Das sieht aktuell gut aus auf den Straßen. Freie Fahrt.
3: Alle Verkehrsmeldungen auch immer aktuell auf radiosaw.de und in unserer App. Gute Fahrt durchs SAW-Land.

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1: Ich bin Finn Riebesel-Freundlieb. Das ist ein Szenario, das die Sorgen vieler Menschen vor künstlicher Intelligenz befeuern dürfte. KI-Modelle haben sich selbstständig gemacht und ungeplant einen Hackerangriff gesteuert. Anne Brauer berichtet.
2: Diese KI kommt aus dem ChatGPT-Konzern OpenAI und ist bei einem Probelauf aus der eigentlich abgeschotteten Testumgebung aus und in die Systeme einer anderen KI-Firma eingebrochen. Die Modelle haben wie ein gewiefter Hacker Sicherheitslücken gesucht und ausgenutzt. Übrigens sollte die KI auch genau solche Lücken finden, aber eben intern und ging dann viel weiter als geplant. OpenAI spricht von einem beispiellosen Cybervorfall und will jetzt die Sicherheitsvorkehrungen hochschrauben.
1: Die Nachfolge für Jens Spahn als Fraktionschef der Union im Bundestag steht offenbar. Kanzleramtschef Thorsten Frey soll das Amt übernehmen. Darauf haben sich die Unionschefs Merz und Söder geeinigt. Wer für ihn im Kanzleramt übernimmt, ist aber noch offen. Bahnpendler im Regionalverkehr müssen sich auf höhere Ticketpreise einstellen. Die Bundesnetzagentur erhöht die Schienenmaut für Nahverkehrszüge. Rund 400 Millionen Euro Mehrkosten kommen auf die Unternehmen zu, mit möglichen Folgen wie höheren Ticketpreisen oder weniger Verbindungen. Die Bundesanwaltschaft hat den selbsternannten König von Deutschland und mehrere seiner Helfer angeklagt. Die Gruppe um Peter Fitzek soll verbotenerweise etwa Banken und eine Versicherung betrieben haben. Dirk Justus berichtet.
3: Dabei sollen sie Millionen von Euro von den Mitgliedern ihrer Reichsbürgervereinigung Königreich Deutschland ergaunert haben. Die war im letzten Jahr vom Bundesinnenministerium verboten worden. Fitzek wurde bei einer Großrazzia in Sachsen festgenommen und kam später in Untersuchungshaft. Das Königreich Deutschland galt laut Bundesinnenministerium als größte Reichsbürgergruppe in Deutschland. Sie erkannte die Bundesrepublik nicht an und gab eigene Ausweise oder eine Fantasiewährung an ihre Mitglieder aus.
1: Die EU hat der Übernahme des Hollywood-Konzerns Warner Brothers durch Paramount zugestimmt. Für den Wettbewerb in der Filmproduktion sieht Brüssel kein Problem. Beim Vertrieb von Filmen gelten aber Auflagen. So soll verhindert werden, dass ein Unternehmen auf dem Kinomarkt zu viel Einfluss bekommt. Die nächsten Nachrichten in einer Stunde. 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Das sieht aktuell gut aus auf den Straßen. Freie Fahrt. Alle Verkehrsmeldungen auch immer aktuell auf radio-saw.de und in unserer App. Gute Fahrt durchs SAW-Land.